0: ist zwischen Hilpoltstein und Allersberg nach einem Unfall gesperrt. Die Umleitung führt über die U49.
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1: Gracie Abrams, Look at My Life.

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2: Was haben Oasis, The Beach Boys und die Kelly Family gemeinsam? Alle sind Geschwisterbands. Auch Jakob und Matti Bruckner aus dem Chiemgau sind Brüder und auf der Bühne ein eingeschworenes Team. Ihr Vater, ein Musiklehrer, weckte ihr Interesse, Instrumente zu lernen. 2017 legten sie los mit folkiger Lagerfeuermusik und unter dem Familiennamen

0: ich habe ja vorher als Jakob Bruckner Musik gemacht, aber da war der Matti auch schon immer der Gitarrist. Also wir hatten das erste Konzert zusammen und dann habe ich auch nie ohne ihn gespielt. Und dann war es irgendwie, haben wir dann glaube ich schon so an die 100 Konzerte runtergerissen gehabt und wir haben dann ganz oft auch nur zu zweit gespielt ohne Band. Und dann war auf der Bühne, habe ich immer gesagt, hey, ich bin Jakob Bruckner und das ist meine fantastische Band, mein Bruder Matti. Und es war irgendwie so lang, wir können einfach so sagen, hey, wir sind Bruckner. So.
1: Und Bruckner kommen an. Zwei Jahre später spielen sie bereits beim Reeperbahn-Festival in Hamburg. Und eine große Plattenfirma klopft an. Im Sommer 2020 erscheint ihr erstes Album hier und landet prompt im oberen Drittel der Albumcharts. Und das mit einem völlig neuen, poppigen Sound.
2: Da standen ein paar Synthies rum und wir haben einfach mal drauf losgetippt. Und
3: es war schon auch so ein bisschen eine bewusste Überlegung. Ne? Also wir wollten schon mehr weiter weg von diesem Singer-Songwriter-Sound und wollten auch ein bisschen anders wahrgenommen werden und ein bisschen dreckiger werden und so. Und ich glaube, das hat ziemlich gut funktioniert mit der Platte.
4: Wir sind auf alle Fälle dreckiger geworden.
3: Genau. Auf jeden Fall weniger.
4: Drei Männer, zwei Monate in einem Raum, wir sind definitiv dreckiger.
3: Oh Gott, war das
1: Album Nummer 2, Zerrissen, geht in die Charts. Mit Songs, in denen sie ihre Bandkrise während Corona verarbeiten. Keine Konzerte, nur Musik auf Social Media. Darauf hatten Jakob und Matti eigentlich keine Lust. Zum Glück sind diese Zeiten aber vorbei. Heute leben die Bruckner-Brüder in einer Fünfer-WG südlich von München. Trotz vieler Konzerte in deutschen Metropolen zieht es sie auch immer wieder in den Chiemgau.
0: Es klingt so ein bisschen cheesy, Gott sei Dank tiefer, aber keine Ahnung. Wir haben so geile Bergen und Seen, wir sind damit aufgewachsen irgendwie. Wenn man es dann mal lang genug nicht hat, dann vermisst man es schon krass. Und wenn man dann heimkommt und so ein paar Tage irgendwie mit den Mountainbikes rumheizt und an der frischen Luft ist und dann wieder so merkt, wie man wieder so offen wird und emotional, dann checkt man halt, wie wichtig das ist für inneren Frieden und mentale Gesundheit.
1: Im Herbst gehen Bruckner wieder auf Tour. In der Zwischenzeit können wir ihre neue Single in Dauerschleife hören. Gute Dinge ist ein positiver Song mit ordentlich Tempo und ein Mutmacher in schwierigen Zeiten. Bruckner, ein Tipp von Dagmar Golle.
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1: Bruckner aus München. Gute Dinge.
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1: A8 Salzburg Richtung München. Zwischen Grenzübergang Bad Reichenhall und Loitalbrücke streckenweise Stau und stockender Verkehr. Die A8 Stuttgart Richtung München ist zwischen Langwied und Kreuz München West nach einem Unfall gesperrt. Die A9 München Richtung Nürnberg ist zwischen Hilpoltstein und Allersberg nach einem Unfall gesperrt. Die Umleitung führt über die U49.
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1: Olivia Dean. So easy.

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2: Sprechen wir über Demokratie. Die macht ja eigentlich nur dann Sinn, wenn alle mitmachen und vor allem auch mitmachen dürfen. Und genau deshalb gibt es in fast jeder Stadt oder jeder Gemeinde Bürgersprechstunden. Da kann dann jeder zum Bürgermeister gehen oder zur Bürgermeisterin und sagen, hey, das finde ich nicht gut, das würde ich gerne anders haben oder ich hätte hier einen Wunsch und da was. In Gersthofen im Kreis Augsburg, da gibt es jetzt aber eine ganz besondere Sprechstunde, nämlich eine nur für Kinder. Damit auch die Kleinsten der Stadt mal sagen können, was sie sich wünschen und was sie vielleicht auch blöd finden. Ausgedacht hat sich das Susanna Olita, die Bürgermeisterin von Gersthofen.
3: Also ich bin selber Mutter einer Tochter. Ich bin Übungsleiterin, mein Leben lang schon mit Kindern unterwegs. Und ich finde es einfach wichtig, dass man auch die Meinung von Kindern berücksichtigt. Und deswegen war die Idee einfach, eine Kindersprechstunde zu etablieren in Gersthofen, sodass auch die Kleinen bei uns zu Wort kommen.
2: 6 Kinder waren angemeldet und ja, okay, am Ende traut sich dann vielleicht doch nicht jeder zu kommen und zu sprechen, aber immerhin einer war da, und zwar der 10-jährige Luca. Und der hatte einen Wunschzettel dabei. Erstens eine zusätzliche Rutsche im Hallenbad, zweitens mehr Geschäfte im Einkaufszentrum und dann war noch was.
4: Wir wollen ja uns hier als Gersthofen wohlfühlen und das geht genau, eher, wenn wir weniger Müll auf den Straßen haben. Dass es mal so jemanden kommt in so ein paar Schulen, Grundschulen zum Beispiel, und erklärt, was passiert, wenn zu viel Müll in die Umwelt kommt.
3: Das ist eine gute Idee.
4: Dass Kinder schon früh damit wissen, was passiert.
2: Und dann hat Luca auch noch eine Idee, wie man mit der nächsten Hitzewelle in der Schule ein bisschen besser umgehen kann.
4: Halt so ein Sprühregen. Das kennt man aus dem Garten zum Beispiel so.
3: Ach, so ein Rasensprenger.
4: Ja, aber halt von oben.
3: Okay.
2: Eigentlich eine gute Idee. Und die Bürgermeisterin Olita, die hat sich alles notiert und freut sich auch schon auf die nächste Kindersprechstunde. Und da hofft sie natürlich, dass dann vielleicht doch ein paar mehr Kids kommen.
3: Ich habe mich jetzt eine Dreiviertelstunde sehr gut unterhalten mit dem Luca. Und ich hoffe, das wird wahrgenommen. Ich gebe nicht auf. Im Oktober geht's weiter, da werde ich auch die nächste Werbetrommel schüren. Und jeder Einzelne, der da war, ist es wert.
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1: Samba, My Body Isn't Ready.

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1: Um 3 Uhr mit Stefan Eferts. Der Fußballweltverband FIFA gibt seine umstrittenen Pläne auf, Teile der Fußball-WM an private Investoren zu verkaufen. Der Vorschlag werde abgesagt, erklärte Verbandspräsident Infantino in einer Stellungnahme. Man habe alle Standpunkte angehört und gemerkt, dass das Projekt zu Spaltungen führt. An den Plänen hatte es heftige Kritik gegeben von mehr als der Hälfte der in der FIFA zusammengeschlossenen Fußballverbände weltweit. Der europäische Verband UEFA hatte angekündigt, dass keine europäische Mannschaft bei FIFA-Turnieren antreten werde, sollte Infantino an seinen Plänen festhalten. Die Rentenpläne der Bundesregierung geraten immer mehr unter Beschuss. Nach der Kritik mehrerer CDU-Ministerpräsidenten aus Ostdeutschland hat auch der Sozialverband VdK den neuen Gesundheitsminister Linnemann aufgefordert, nachzubessern. Aus der Nachrichtenredaktion Ute Weber.
2: VdK-Präsidentin Bentele sieht die geplante Abschaffung der abschlagsfreien Rente nach 45 Jahren als Mangel an Verständnis vieler Menschen. In der Rheinischen Post sagte Bentele, bei vielen sei der Akku nach 45 Jahren einfach leer. Zuvor hatten selbst die CDU-Ministerpräsidenten von Sachsen, Sachsen-Anhalts und auch Thüringen gefordert, die abschlagsfreie Rente beizubehalten. Das Aus für die sogenannte Rente mit 63 ist Teil einer Reihe von Empfehlungen, die von der Rentenkommission im Auftrag der Koalition erarbeitet wurden.
1: Bahnchefin Paller hat das frühere Management für die Probleme im Konzern verantwortlich gemacht. Der Welt am Sonntag sagte sie, die Leistungsbereitschaft der Führungsetage sei für die Bahn nicht ausreichend gewesen. Es habe zuletzt so etwas wie eine organisierte Verantwortungslosigkeit gegeben. Im ersten Halbjahr waren nur knapp 59% der Züge bei der Deutschen Bahn pünktlich. Das sei kein guter Wert, so Paller. Eine Woche nach dem Anschlag auf den Christopher Street Day in Berlin startet am Mittag der CSD in Hamburg. Der Veranstalter hat 250.000 Menschen angemeldet. Die Polizei will mit einem Großaufgebot für Sicherheit sorgen. Jörn Strehler-Pohl berichtet.
3: Nach Überzeugung der Veranstalter vom Verein Hamburg Pride wird es heute der wichtigste CSD in der Stadtgeschichte werden. Sprecher Manuel Opitz ruft alle Hamburger auf, ein Zeichen zu setzen für eine Gesellschaft, in der Menschen friedlich zusammenleben können. Und auch der Rat der islamischen Gemeinden nimmt nach dem islamistisch motivierten Anschlag von Berlin Stellung zum CSD. In einem Statement heißt es, wenn Menschen den Islam benutzen, um Hass oder Angriffe auf andere zu rechtfertigen, missbrauchen sie unsere Religion. Der Islam gestatte keine Selbstjustiz.
1: Das Wetter in Deutschland, im Osten und Süden teils Schauer oder Gewitter, 20 bis 9 Grad. Tagsüber in der Südosthälfte weitere Schauer und Gewitter, zwischendurch Sonne. Nicht mehr so heiß, es wird dann maximal 20 bis 31 Grad. Am Sonntag und Montag Sonne und Wolken und wieder heißer. 3.03 Uhr.
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4: A8 Salzburg Richtung München. Zwischen Grenzübergang Bad Reichenhall und Loitalbrücke streckenweise Stau und stockender Verkehr. Die A9 München Richtung Nürnberg ist zwischen Hilpoltstein und Allersberg nach einem Unfall gesperrt. Die Umleitung führt über die U49.
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2: Sportfreunde Stiller. Ohne dich geh ich kaputt. 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
2: Und es gibt eine Erfindung, die feiern wir richtig ab momentan. Ein Forscherteam der Technischen Hochschule Georg Simon Ohm in Nürnberg hat zusammen mit der Wasserwacht in Bayern ein ganz spezielles Tool entwickelt. Ein Sonar, das dank künstlicher Intelligenz Menschen unter der Wasseroberfläche schneller orten kann, als es bisher möglich war. Und das kann im Zweifel Leben retten. Im Labor hat es bisher schon ganz gut geklappt. 92% Trefferquote. Die Frage ist natürlich immer nur, wie funktioniert das Ganze auch in der Praxis? Und genau das hat die Wasserwacht Hersbruck in Mittelfranken jetzt mal ausprobiert. Und so fällt das Fazit aus von Rettungstaucherin Claudia Kapser.
3: Also es ist für uns eine tolle Unterstützung, das Ganze. Sei es als Bootsführer gesehen, dass ich den anderen Anweisungen geben kann, aber auch als Taucher. Ich sage, okay, das ist wirklich eine Sicherheit da, dass ich, wenn ich hier runtergehe, vielleicht auch zügig jemanden finde.
2: Also eine super Sache. Und auch wenn das Ganze gerade noch ein Pilotprojekt ist, andere Wasserwachten sind auch schon ziemlich heiß drauf auf dieses KI-Sonar Made in Bavaria.
4: Wir haben Anfragen bekommen aus Norddeutschland. Wir haben Anfragen auch von anderen Gruppen, auch von anderen Einsatzteams. Und die zeigen, dass da ein großer Bedarf ist letztlich für so eine Auswertung.
2: Menschen schneller aus dem Wasser retten. Die Wasserwacht in Hersbruck hat jetzt ein neues KI-Tool getestet. Ein spezielles Sonar, das Menschen unter Wasser schneller erkennen, schneller orten kann, als es bisher möglich war. Und ja, wie wir gerade gehört haben, es funktioniert.
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2: A8 Salzburg Richtung München. Zwischen Grenzübergang Bad Reichenhall und Loithalbrücke streckenweise Stau und stockender Verkehr. Die A9 München Richtung Nürnberg ist zwischen Hilpoltstein und Allersberg nach einem Unfall gesperrt. Die Umleitung führt über die U49.
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1: Fastboy aus Karstadt in Unterfranken.

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2: München hat eine neue starke Stimme. Und Bayern 3 hat sie entdeckt. Ihr Name? Wings.

0: obwohl sie als Kind einen ganz anderen Berufstraum hatte.
1: Eigentlich wollte ich tatsächlich immer Olympiaturnerin werden. Und dann hatte ich meinen Unfall und hatte als kleines Kind so viele wilde Gefühle, mit denen ich nicht umgehen konnte, und habe dann gesungen und habe darin so viel Halt gefunden, dass ich so zur Musik gekommen bin.
0: Eine goldrichtige Entscheidung. Heute ist Melly, wie Wings im richtigen Leben heißt, 22 Jahre. Sie möchte Songs schreiben, die, Zitat, mit den Menschen etwas machen. In jedem meiner Songs steckt ein Teil von mir drin, sagt sie. Meine tiefsten Wunden, meine ehrlichsten Gedanken. Genau das erklärt auch ihren Künstlernamen Wings, die Flügel.
1: Mein Name Wings kommt daher, ich bin jetzt 22, also ich bin echt noch jung und kann aber Ewigkeiten darüber reden, wie viel mir schon in meinem Leben passiert ist. Ich bin schon super oft auf die Fresse gefallen, aber genau aus dem Grund musste ich auch irgendwann fliegen lernen und daher kommt der Name.
0: Die Musik hilft Wings auch, ihre Legasthenie zu überwinden. Und?
1: Dass ich jetzt bei Bayern 3 gespielt werde, ist natürlich so surreal, weil ich als kleines Kind, als wir in Urlaub gefahren sind im Auto, einfach immer schon Bayern 3 lief und wir dazu gesungen haben. Und jetzt höre ich einfach meinen eigenen Song da dran. Das ist einfach nur komplett verrückt.
0: Und so klingt ihre erste Single, Fuck It Up.

0: Ja, da geht es darum, dass ich Liebe will und ich will Nähe, aber ich kann sie einfach nicht zulassen. Ich habe in meiner toxischen Beziehung irgendwie gelernt, dass ich das Problem bin und habe so oft gehört, dass ich es selbst geglaubt habe. Und mittlerweile möchte ich einfach niemanden mehr an mich ranlassen, weil ich Angst habe, es zu verkacken.
1: Wings will ihre Emotionen mit dem Publikum teilen. Herausgekommen ist eine traumhaft schöne Ballade, die Wings garantiert eine große Fangemeinde bescheren wird. Wings, ein Musiktipp von Dagmar Golle.
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1: Wings aus München. Fuck it up.
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1: Um 4 Uhr mit Stefan Eferts. Der Fußballweltverband FIFA gibt seine umstrittenen Pläne auf, Teile der Fußball-WM an private Investoren zu verkaufen. Der Vorschlag werde abgesagt, erklärte Verbandspräsident Infantino in einer Stellungnahme. Man habe alle Standpunkte angehört und gemerkt, dass das Projekt zu Spaltungen führt. An den Plänen hatte es heftige Kritik gegeben von mehr als der Hälfte der in der FIFA zusammengeschlossenen Fußballverbände weltweit. Der europäische Verband UEFA hatte angekündigt, dass keine europäische Mannschaft bei FIFA-Turnieren antreten werde, wenn Infantino an seinen Plänen festhalte. Fast alle der über 50.000 Migranten aus Marokko haben die spanische Exklave Ceuta wieder verlassen. Das hat das spanische Innenministerium mitgeteilt. Aus Madrid, Christian Sachsinger.
2: Dass es überhaupt zu dem Massenansturm kommen konnte, begründete Spaniens Ministerpräsident Pedro Sanchez mit kriminellen Schleuserbanden, die den Menschen in Marokko falsche Versprechungen gemacht haben sollen. Tatsächlich dürften mehrere Faktoren zusammengespielt haben. Es kursierte die Meldung, dass Spanien Menschen, die übers Meer fliehen, wegen einer Gerichtsentscheidung nicht zurückschicken dürfe. Außerdem sollen marokkanische Grenzsoldaten die Übergänge nicht wirklich gesichert haben.
1: Um Veranstaltungen wie den Christopher Street Day heute in Hamburg zu schützen, ist Präventivhaft für Gefährder kein geeignetes Mittel. Die Hürden des Rechtsstaats seien zu hoch, sagt Hamburgs Polizeipräsident Schnabel in den Tagesthemen.
3: Gerade für einen Freiheitsentzug wie die Präventivhaft muss ich zum einen dem Gericht darlegen können, es steht eine konkrete Tat bevor. Das muss ich auch untermauern können mit Tatsachen. Es reicht also nicht, wenn irgendjemand in Social Media sagt, er will Ungläubige töten. Und zum anderen muss ich auch darlegen können, dass die Tat so unmittelbar bevorsteht, dass Präventivhaft erforderlich ist, um sie zu verhindern. Und spätestens da scheitern dann die meisten Anträge, die wir ans Gericht stellen würden.
1: Beim CSD in Hamburg werden heute 200.000 Teilnehmer erwartet. Laut einer Umfrage des Meinungsforschungsinstituts Civey fühlen sich nach dem Anschlag auf den CSD in Berlin knapp 40% der Deutschen nicht mehr so sicher wie zuvor. Die Befragten gaben an, dass ihr Sicherheitsgefühl seit dem Anschlag von vor einer Woche abgenommen habe. Ob Deutschland ein sicheres Land sei, der Frage stimmten gut die Hälfte nicht zu. Für die repräsentative Umfrage wurden 5.000 Bürger befragt. Das Wetter in Deutschland, vor allem im Osten und Süden, teils noch Schauer und Gewitter. Tiefstwerte 20 bis 9 Grad. Tagsüber in der Südosthälfte weitere Schauer und Gewitter, zwischendurch Sonne. Nicht mehr so heiß, es wird maximal 20 bis 31 Grad. Am Sonntag und Montag Sonne und Wolken und dann wird's wieder heißer, bis 37 Grad. Die Zeit, es ist 4.03 Uhr.
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4: A8 München Richtung Salzburg. Zwischen Anger und Grenzübergang Bad Reichenhall 3 Kilometer Stau.
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0: Richtig. Marie Kobilka ist die Stimme der Münchner Elektropop-Band Cosby. Parallel ist Marie seit vorigem Jahr auch solo unterwegs, unter dem Künstlernamen She.
1: Ich hatte einfach letztes Jahr einen krassen Output, habe super viel geschrieben und hatte einfach bei vielen Songs das Gefühl, es fühlt sich irgendwie nicht nach Cosby an, es fühlt sich irgendwie anders an. Das braucht irgendwie seinen eigenen Platz, seine eigene Plattform, seine eigene Erzählung. Also es war einfach das Gefühl der Songs, das mir den Eindruck gegeben hat, ich brauche hier nochmal was anderes. Ich muss hier nochmal was anderes loswerden.
0: Und so klang die erste Solo-Single von She, Unlovable.

0: nutzen wir die Gelegenheit und stellen die Solokünstlerin Shi ein bisschen näher vor. Mit 5 Jahren hat sie Klavierspielen gelernt. Eher schlecht als recht, wie sie selbst zugibt. Aber sie hat auch ihre schöne Stimme trainiert.
1: Ich habe Gesangsunterricht gehabt, aber nicht oft. Aber es hat wirklich krass geholfen. Ich habe mich in meiner jugendlichen Dummheit immer dagegen geweigert, weil ich immer gesagt habe, ich möchte nicht, dass meine Stimme sich verändert. Aber wenn man nach 2 Takes schon heiser ist, dann ist Gesangsunterricht schon eine gute Sache. Insofern kann ich das nur empfehlen. Und alles Weitere habe ich einfach nach dem Motto Learning by Doing gemacht.
0: In dem Song Unlovable beschrieb Shi mit energiegeladenem Elektropop ihre Neigung zu emotionalen Wechselbädern und die Sorge darüber, dass andere Menschen sie deshalb vielleicht nicht mögen. Auf ihrer neuen Single Echo geht's um das Thema Erwachsenwerden und warum das nicht immer so einfach ist.
1: Ich finde, Erwachsenwerden ist eine Frechheit, weil als Kind dachte man die ganze Zeit, wow, Erwachsensein ist so cool, endlich darf ich selbst Entscheidungen treffen, endlich weiß ich, wo es lang geht, endlich bin ich selbstbewusst und nichts davon stimmt. Ich weiß überhaupt nicht, wo es lang geht. Ich bin mal selbstbewusst und mal nicht. Ich dachte früher, irgendwann kommt so ein Moment, wo man alles versteht. Echo ist die Erkenntnis, kommt nicht. Aber klingt ganz gut.
0: Und trotzdem, oder vielleicht gerade ja deshalb, ist Echo ein richtig positiver Song. Egal ob mit Cosby oder als Solokünstlerin Shi. Wir finden Marie Kobilka toll. Shi, ein Tipp von Dagmar Golle.
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1: Ski aus München. Echo.
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1: A8 München Richtung Salzburg. Zwischen Anger und Grenzübergang Bad Reichenhall 5 Kilometer stockender Verkehr.
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1: Der Eumerer aus Tegernsee zusammen mit Max Giesinger. Großstadt.

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2: Und es könnte sein, dass ihr nach Bayern 3 Verhörhammern auch Hunger kriegt, weil wir hatten diese Woche schon Spaghetti. Und jetzt nochmal Grüße nach Landsberg an Susanne, die hat uns nämlich einen neuen Bayern 3 Verhörhammer geschickt, und zwar das hier.
3: Ich höre im Song You and Me immer die Frage, hey, habt ihr Falafel da?
2: Genau, das ist der Song You and Me von Disclosure. Und jetzt die Stelle, hey, habt ihr Falafel da?
4: Aber so krass, also wie man sowas so krass hören kann.
2: Es ist Wahnsinn.
4: Ich hätte ja jetzt mal Bock auf irgendwie so flüssiger Schokokuchen, Lava Cake, oder? So, das wäre doch mal gut, wenn man das entdeckt.
2: Flüssiger Schokokuchen, Lava Cake brauchen wir also jetzt. Ja, kann doch nicht so schwer sein, oder?
4: Bitte.
2: Ja.
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0: Guten Morgen. Hier ist der Bayerische Rundfunk, eine Anstalt des öffentlichen Rechts. Intendantin Dr. Katja Wildermuth. Programmdirektion Information Thomas Hinrichs. Programmdirektion Kultur Björn Wilhelm. Verantwortlich sind für Bayern 1, Bayern 3 und Puls Diane Dotzauer. 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
2: Mit Stefan Eferts. Der Fußballweltverband FIFA gibt seine umstrittenen Pläne auf, Teile der Fußball-WM an private Investoren zu verkaufen. An den Plänen hatte es heftige Kritik gegeben von mehr als der

0: Hälfte der in der FIFA zusammengeschlossenen Fußballverbände weltweit. Aus Genf berichtet Katrin Hondl.
1: In einem in der Nacht verbreiteten Statement teilt FIFA-Präsident Gianni Infantino mit, Zitat, es ist klar geworden, dass das Projekt zu Spaltungen geführt hat, die nicht mehr im Interesse des ursprünglich gesetzten Ziels stehen. Deshalb werde das Projekt nicht weiter verfolgt. Gegen die Investorenpläne des FIFA-Chefs hatte es massiven Widerstand gegeben. Selbst in der Zentrale des Weltfußballverbands gab es Protest. Ein führender Berater von Infantino trat zurück und nannte den Investorendeal ein schlechtes Geschäft für den Fußball. Ein anderer leitender FIFA-Angestellter sagte, die Mitarbeiter des Weltfußballverbands seien von Infantino getäuscht worden.
0: Der maritime Koordinator der Bundesregierung PLOS fordert einen schnelleren Ausbau der Wasserstraßen. Hintergrund ist das anhaltende Niedrigwasser. Das dürfte nicht zum Bremsklotz für die deutsche Wirtschaft werden, sagte PLOS den Zeitungen der Funke Mediengruppe. Die niedrigen Pegel zwingten die Binnenschiffer dazu, ihre Frachter nicht mehr voll zu beladen. Der Rhein ist eine der wichtigsten Wasserstraßen für den Transport von Rohstoffen wie Getreide, Erzen, Kohle und Benzin. Um Veranstaltungen wie den Christopher Street Day heute in Hamburg zu schützen, ist Präventivhaft für Gefährder kein geeignetes Mittel. Die Hürden des Rechtsstaats seien zu hoch, sagte Hamburgs Polizeipräsident Schnabel in den Tagesthemen.
2: Gerade für einen Freiheitsentzug wie die Präventivhaft muss ich zum einen dem Gericht darlegen können, es steht eine konkrete Tat bevor. Das muss ich auch untermauern können mit Tatsachen. Es reicht also nicht, wenn irgendjemand in Social Media sagt, er will Ungläubige töten. Und zum anderen muss ich auch darlegen können, dass die Tat so unmittelbar bevorsteht, dass Präventivhaft erforderlich ist, um sie zu verhindern. Und spätestens da scheitern dann die meisten Anträge, die wir ans Gericht stellen würden.
0: Beim CSD in Hamburg werden heute 200.000 Teilnehmer erwartet. Klassenfahrten nach Großbritannien sind ab heute mit deutlich weniger bürokratischem Aufwand verbunden. Laut DPA entfällt für Schulgruppen die Visumspflicht. Für die Einreise reicht ein Personalausweis. Auch die elektronische Einreisegenehmigung ist nicht mehr nötig. Ermöglicht wird das durch die Einführung des sogenannten Schülersammellistenverfahrens. Die Lockerung ist Teil des deutsch-britischen Freundschaftsvertrags. Das waren die Nachrichten. Das Wetter in Deutschland heute in der Südosthälfte teils Schauer und Gewitter, zwischendurch Sonne, nicht mehr so heiß, es wird maximal 20 bis 31 Grad. Morgen und Montag am Sonne und Wolken und es wird wieder heißer, bis zu 37 Grad. 5.03 Uhr.
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4: Guten Morgen auf die Straßen. Wir haben eine Meldung für euch. A8 München Richtung Salzburg zwischen Anger und dem Grenzübergang Bad Reichenhall. Da stockt der Verkehr auf einer Länge von 5 Kilometern. Sonst alles gut. Gute und sichere Fahrt euch allen.
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4: Guten Morgen zusammen. Es ist noch dunkel. Kommt gut in den 1. August rein. Ihr seid bei Bayern 3. Das kann ganz schön gut werden, dieser Samstag. Macht euch keine Sorgen. Wir sind für euch da. Harry Styles haben wir jetzt für euch mitgebracht. American Girls. Guten Morgen.

0: David Guetta und diese Wahnsinnsstimme von Sia. Titanium mit einem Bayern 3. 10 nach 5.
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0: Ja, guten Morgen. Wer ist denn da schon alles mit dabei in diesem kleinen, elitären, gemütlichen Club? 5 Uhr früh an einem Samstag. Es ist dunkel. Es ist eigentlich eine klassische Schlafenszeit. Was ist bei euch los? Warum seid ihr wach? Was steht an? Meldet euch. Ich bin gespannt und freue mich auf alle eure Nachrichten. Ihr wisst, wie ihr zu uns ins Studio kommt. Der Olli hat sich schon mal uns gemeldet. Er und seine Familie, ja, die sind gerade am Wohnwagen packen. Frau und drei Kinder. Der Wohnwagen ist fast fertig gepackt und dann fahren sie auf einen Campingplatz bei Venedig. Und die Stimmung ist so mittel. Die Kinder sind inzwischen 12, 10 und 8 und haben leider so wenig Bock, so eng zusammenhängen zu müssen für 2 Wochen. Olli, halt durch. Das wird ein super Urlaub. Und ich freue mich, was bei euch los ist. Also rein mit euren Nachrichten und euren Sprachnachrichten. Bis gleich.
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0: Lost Frequencies und Bastille, Head Down in Bayern 3.
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0: Dieser Club ist ja gar nicht so klein. Da sind ein Haufen Leute schon mit dabei. Die Sonja, die startet zur Frühschicht, die ist Altenpflegerin. Clara und ihre Mama Erika, die machen heute Fleischpflanzerl für Obdachlose. Und die Nicole aus Amberg sagt, das ist einfach die beste Zeit des Tages, deswegen natürlich ist sie um diese Uhrzeit wach. Und dann haben wir noch den Jannis. Was macht denn der Jannis um die Uhrzeit schon?
2: Moin Moin, ich bin Jannis aus Hamburg und ich bin 2 Tage in München und wollte wirklich alles sehen und deswegen bin ich schon um 5 Uhr aufgestanden und krieg jetzt alles durch.
0: Super, der Mann hat einen Plan. Na dann, was macht ihr so? Seid ihr mittendrin im 5 Uhr Frühclub? Ich freue mich auf eure Nachrichten. Tschüss.

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3: Willkommen im Samstag und der hat einen Mix aus Sonne und Wolken heute dabei. Es kann mal regnen und gewittern. Die Temperaturen gehen wieder rauf auf knapp 30 Grad. Morgen am Sonntag dann viel Sonnenschein und genauso geht's auch in die neue Woche. Viel Sonne, wenig Wolken, 25 bis 37 Grad.
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3: Um 5:30 guten Morgen auf die Straßen. Zwei Meldungen haben wir für euch. A8 München Richtung Salzburg zwischen Neukirchen und Schwarzbach. 9 Kilometer Stau, da braucht ihr 20 Minuten länger. Und die A9 Berlin Richtung Nürnberg ist zwischen Bad Lobenstein und Bergbad Steben wegen dem kaputten LKW an der Baustelle blockiert. Gute und sichere Fahrt euch allen.
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0: Let it rain down. Ja, das war gestern Abend schön, als es ein bisschen geregnet hat. 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
0: Und dieser Club wird immer größer, ich sag's euch. Die Jenny ist natürlich schon bei der Arbeit, die arbeitet in der Bäckerei. Der Mario aus der Oberpfalz ist auf dem Weg nach Frankfurt. Seine Tochter bekommt heute den Schlüssel für ihre erste eigene Wohnung. Und der Maxi hat sich bei uns gemeldet.
2: Hi, ich bin der Maxi und wir sind gerade mit 4 Autos, insgesamt 12 Personen unterwegs nach Italien, nach Grado. Ich grüße meine Eltern und meine anderen Freunde, die wohl in den anderen 3 Autos sind. Und wir überqueren gleich die österreichische Grenze und wir freuen uns schon sehr auf den Urlaub in Italien und auf den Strand.
0: Gute Fahrt, lasst krachen.
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3: Und so geht's gleich weiter bei uns mit Bruno Mars und seiner ganz neuen I Just Might. Gleich nach den News.
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3: Um 6 mit Silvia Orth. Schönen guten Morgen. Die heftige Kritik hat gewirkt. Die FIFA, also der Fußball-Weltverband, hat jetzt seine Pläne, Weltmeisterschaften teilweise an Investoren zu verkaufen, zurückgezogen. Präsident Infantino veröffentlichte eine Stellungnahme. Das Projekt habe zu Spaltungen geführt, die nicht mehr im Interesse des ursprünglich angestrebten Ziels lagen.
5: In seiner nächtlichen Mitteilung sagt der FIFA-Boss, der 2027 wiedergewählt werden will, es sei nun seine Absicht, alle interessierten Parteien in den kommenden Tagen und Wochen wieder zusammenzubringen mit dem Ziel.

0: Ziel, den Fußball überall weiter voranzubringen. Die 55 Mitgliedsverbände der Europäischen Fußballunion UEFA hatten mit einem Boykott der WM und aller sonstigen FIFA-Turniere gedroht, sollte Infantinos Plan weiter bestehen. Auch die Fußballverbände für Asien und für Nord- und Mittelamerika sowie die Karibik waren geschlossen gegen den Plan des FIFA-Chefs. Aus Genf, Katrin Hondel.
1: In der spanischen Exklave Ceuta scheint sich die Lage zu normalisieren. In den letzten Tagen hatten zehntausende Migranten die Stadt an der Küste Nordafrikas regelrecht überrannt. Viele hatten das Gebiet schwimmend erreicht. Die spanische Regierung erklärte jetzt, dass mittlerweile fast alle Migranten von Ceuta nach Marokko zurückgekehrt sind. Italien hat vorübergehend wieder Kontrollen bei Flügen und Schiffen aus Spanien eingeführt. Der Schritt sei eine notwendige Entscheidung, um Europas Grenzen zu verteidigen. Erklärte das Außenministerium in Rom. Im Raum Neapel in Italien hat am Abend die Erde gebebt. Mit einer Stärke von 4,7 war es das heftigste Beben in dem Gebiet seit 40 Jahren.
2: Nach ersten Angaben des italienischen Katastrophenschutzes wurden mindestens 8 Menschen leicht verletzt. In der Küstenstadt Pozzuoli wurden Häuser und Kirchen beschädigt, ein Hochspannungsmast stürzte ein. Aus Angst vor Nachbeben verbringen viele Anwohner die Nacht im Freien. Der Zugverkehr im Raum Neapel wurde für Sicherheitsüberprüfungen vorübergehend eingestellt. Anna Giordano, Rom.
1: Die SPD will die aus ihrer Sicht ungleiche Behandlung von gesetzlich und privat Krankenversicherten beenden. Der Fraktionsvorsitzende im Bundestag, Mirsch, sagte den Funke-Zeitungen, gesetzlich Versicherte müssten schneller Termine bei Fachärzten erhalten. Die Bundesregierung wolle deshalb die im Koalitionsvertrag vereinbarte Facharztgarantie umsetzen. Mit der SPD soll es auch keine Kürzungen bei den Rentenbeiträgen für pflegende Angehörige geben. Ziel müsse es sein, so Mirsch, die häusliche Pflege zu stärken. Bayern erwartet heute einen der staureichsten Samstage wegen des Beginns der Sommerferien bei uns und in Baden-Württemberg. Eine der wichtigsten Verbindungen von Deutschland nach Österreich, der Fernpass, ist am Vormittag zudem für rund 2 Stunden gesperrt. Grund: Anwohner in Tirol demonstrieren gegen die enorme Verkehrsbelastung auf der Strecke. Die Behörden raten, die Region weiträumig zu umfahren.
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4: Das wird heute ein Mix aus Sonne und Wolken. Es kann auch immer mal wieder regnen oder gewittern. Und morgen am Sonntag dann viel Sonnenschein. Und genauso starten wir auch in die neue Woche. Sonne, ein paar Wölkchen bei 25 bis 37 Grad.
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4: Um kurz nach 6, ja, es ist das staureichste Wochenende und wir legen schon mal los. A6 Heilbronn-Nürnberg, da ist die Autobahn zwischen Ansbach und Lichtenau in beiden Richtungen blockiert. Da haben sich mehrere Unfälle ereignet, es staut sich. 8 München Richtung Salzburg, zwischen Neukirchen und Bad Reichenhall, 14 Kilometer Stau. Da braucht ihr eine halbe Stunde länger. Die A9 Berlin Richtung Nürnberg ist zwischen Bad Lobenstein und Bergbad Steben wegen einem defekten LKW an der Baustelle blockiert. A9 Nürnberg Richtung München zwischen Hilboldstein und Greding. Vorsicht, da ist ein Unfall passiert. Service Österreich, A10 Tauernautobahn Richtung Villach. Stau und Blockabfertigung zwischen Flachau-Winkel und Zederhaus. Ihr braucht eine Dreiviertelstunde länger. Und dann die A11 Karawankenautobahn Richtung Slowenien. Blockabfertigung und Stau vor dem Karawankentunnel. Damit dürft ihr fast eine Stunde warten. Und ein Hinweis für alle Urlauber, die über den Fernpass in die Ferien fahren wollen. Die B179 ist ab 9.45 Uhr und dann bis 12 Uhr wegen zweier Demonstrationen gesperrt zwischen Reute und Nassereit. Ausweichen könnt ihr nur großräumig über die Inntalautobahn, den Achenpass und den Zierlerberg. Gute und sichere Fahrt euch allen.
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4: Guten Morgen und willkommen im August, willkommen in den Sommerferien. Und wenn ihr auf dem Weg in den Urlaub seid, guckt mal bei uns ins Netz, bayern3.de. Da findet ihr alle Regeln für Autofahrer im Ausland. Wie viele Warnwesten ihr zum Beispiel im Auto dabei haben müsst, da hat jeder unterschiedliche Regelungen.

0: Es ist Sommer in Bayern und es ist so toll, weil egal wo du bist, du läufst 2-3 Meter und dann kommt schon wieder ein anderes Fest. Es ist gerade Kulmbacher Bierwoche, in Kulmbach selbstverständlich. In Nürnberg ist das fantastische Bardentreffen, in jeder Gasse irgendein Straßenmusiker und in Grafenwöhr ist gerade deutsch-amerikanisches Volksfest, wo du bayerische Gemütlichkeit und US-Flair bekommst. Und dann gibt's halt in England ein Festival, das so saumäßig unspannend ist. Es gilt ganz offiziell als das langweiligste Festival der Welt. Da stehen auf einer großen Wiese einfach jede Menge saulangweilige alte Familienautos. Also eigentlich wie ein Parkplatz. Die alten Kisten, die jetzt noch nicht mal irgendwie so einen Oldtimer-Wert hätten, die sind nicht sehenswert, aber die werden da ausgestellt. Die stehen da einfach und sonst passiert nichts. Und trotzdem kommen tausende Zuschauer und zwar aus aller Welt. Am Ende wird auch noch das langweiligste Auto gekürt. Da kann dann mal so ein alter VW Polo der Gewinner sein, an dem einfach nichts Besonderes ist. Auf den ersten Blick. Aber auf den zweiten, hey, da gehört dieser Polo halt schon seit 2001 einem Gordon. Und es ist halt sein immer erstes Auto, das er schon immer fährt. Und mit dem er schon so viel erlebt hat, das immer für ihn da war, inklusive Schrammen. Das klingt nach einem echt wichtigen Festival, wenn ihr in England seid. Also nur, wenn ihr in England seid. Sonst, glaube ich, muss man da nicht hin.
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0: Nelly Furtado in Bayern 3. Say it right. Gleich 20 Minuten nach 6 ist es und willkommen in den Sommerferien bei weltbestem Freibadwetter. Und da ist Augsburg sowas von großzügig. Kinder und Jugendliche bis 17 Jahren dürfen die kompletten Sommerferien kostenlos in ganz viele Augsburger Freibäder. Bis zum 14. September freier Eintritt ins Fribbe, ins Familienbad am Plärrer und ins Bärenkellerbad. Das Freibad in Lechhausen, das ist ja eh immer gratis.
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8: Guten Morgen am Samstag, guten Morgen im August. Und der startet mit einem Mischmasch aus Sonne und Wolken. Zwischendurch kann es heute auch immer mal wieder regnen und gewittern. Es wird nicht mehr ganz so heiß. Morgen am Sonntag dann aber viel Sonnenschein. Und genauso geht's weiter. In die neue Woche starten wir mit sehr viel Sonne, ein paar kleinen Wölkchen und 25 bis 37 Grad.
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8: Um 6:30 und da ist schon einiges los in Bayern. Die A6 Nürnberg Richtung Heilbronn ist zwischen Lichtenau und Ansbach nach einem Unfall gesperrt. In Richtung Nürnberg ist die rechte Spur wieder freigegeben. In beiden Richtungen gibt es aber einen Stau und längere Wartezeiten. A8 München Richtung Salzburg zwischen Neukirchen und Bad Reichenhall. 15 Kilometer Stau und stocken eine gute halbe Stunde kommt da drauf. A9 Nürnberg Richtung München zwischen Hilpoltstein und Greding. Vorsicht, da ist ein Unfall passiert. Service Österreich, A10 Tauernautobahn Richtung Villach. Stau und Blockabfertigung zwischen Altenmarkt und Zederhaus. Da braucht ihr eine Dreiviertelstunde länger. Und A11 Karawankenautobahn Richtung Slowenien. Blockabfertigung und Stau vor dem Karawankentunnel. Da dürft ihr fast eine Stunde mehr einplanen. Und für alle, die über den Fernpass in die Ferien fahren wollen, die B179 ist ab kurz vor 10 bis 12 wegen zwei Demonstrationen gesperrt zwischen Reute und Nassereit. Ausweichen ist schwierig, müsst ihr ganz weit drumherum fahren über die Inntalautobahn, den Achenpass oder den Zierlerberg. Gute Fahrt!
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0: Also da springt euch aber die gute Laune aus dem Radio direkt ins Gesicht und ihr strahlt. Ich sehe es doch. Mando Diao, Dance with Somebody.
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3: Und so geht's gleich weiter bei uns mit der neuen von Teddy Swims, Mr. Know-It-All. Gleich nach den News.
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5: Um 7 mit Silvia Orth. Guten Morgen. Die angespannte Migrationslage in der spanischen Exklave Ceuta ist nach Angaben der spanischen Regierung praktisch überwunden. Nahezu alle Migranten, die teils schwimmend nach Ceuta gekommen waren, seien inzwischen wieder nach Marokko zurückgekehrt, erklärte Außenminister Albares.
6: Inzwischen hat die Regierung in Madrid Verstärkung geschickt. Die zusätzlichen Polizisten und Soldaten sollen die Exklave vor weiteren Anstürmen sichern. Außerdem soll mit Hilfe von Bojen auf dem Meer eine Barriere angelegt werden, um die Menschen von Ceuta fernzuhalten. Spaniens Ministerpräsident Pedro Sánchez, der nach Ceuta gereist war, um sich ein Bild von der Lage vor Ort zu machen, sprach von einem Angriff und einer Verletzung der territorialen Integrität seines Landes. Er machte Schleuserbanden für den Ansturm verantwortlich, die Menschen mit falschen Versprechungen angelockt hätten. Christian Sachsinger für das ARD-Studio Madrid.
5: Italien hat mittlerweile aufgrund des Migrantenansturms auf Ceuta Kontrollen bei Flügen und Schiffsankünften aus Spanien eingeführt. Auf EU-Ebene wollen heute die

0: Mitgliedstaaten über die Entwicklungen beraten. Der Fußballweltverband FIFA macht einen Rückzieher, genauer dessen Präsident Infantino. Künftige Weltmeisterschaften und FIFA-Turniere sollen nun doch nicht mit Investorengeldern finanziert werden. Nach heftiger Kritik und einem angekündigten Teilnahmeboykott des Europäischen Fußballverbands UEFA teilte Infantino mit, das Projekt habe zu Spaltungen geführt, welche nicht mehr im Interesse des angestrebten Ziels lägen. Ziel der FIFA sei es aber, stets zu vereinen und zu verbessern. Neben Weihnachten gibt es nur eine Woche im Sommer, in der alle Bundesländer gleichzeitig Ferien haben. Und die ist jetzt. Heute und morgen droht deshalb das staureichste Wochenende des ganzen Jahres bei uns zu werden, nachdem in Bayern und Baden-Württemberg die Sommerferien begonnen haben. Eine der wichtigsten Routen von Deutschland nach Österreich sollen Reisende heute meiden. Der Fernpass wird Vormittag für 2 Stunden gesperrt.
1: Grund für die Blockade ist eine Demonstration von Anwohnern. Sie wollen auf die hohe Verkehrsbelastung aufmerksam machen und gegen die Pläne der Tiroler Landesregierung protestieren, den Fernpass weiter auszubauen. Der Verkehr könnte sich bis auf die A7 bei Füssen und den Grenztunnel zurückstauen. Umleitungen gibt es nicht. Auch die örtlichen Durchfahrtsverbote der Anrainergemeinden bleiben in Kraft. Die Allgäuer Polizei hat aber angekündigt, das je nach Situation abwägen zu wollen. Aus dem BR-Studio Allgäu, Michaela Neukirch.
0: Vor einer Woche war es zum tödlichen Anschlag auf den Christopher Street Day in Berlin gekommen. Heute richtet Hamburg einen CSD aus. Die Organisatoren rechnen mit 250.000 Teilnehmern. Die Polizei setzt doppelt so viele Einsatzkräfte ein wie ursprünglich geplant. Auch in Amberg in der Oberpfalz findet am Nachmittag ein CSD statt. Dafür wurde nach dem Berliner Anschlag die Route durch die Altstadt geändert, entlang verkehrsärmerer Straßen. CSD ist heute auch in Kempten. Nochmal zum Sport. Der ehemalige Fußballnationalspieler Julian Brandt wechselt nach seinem Abschied von Borussia Dortmund zum niederländischen Rekordmeister Ajax Amsterdam. Der 30-Jährige unterschrieb einen Vertrag bis 2029. Für den TSV 1860 München startet heute in Schweinfurt die neue Saison in der Regionalliga. Die Löwen waren aus Geldmangel zwangsabgestiegen und verloren ihren langjährigen Investor. Und die deutschen Wasserspringer haben bei der Schwimm-EM die erste deutsche Medaille verpasst. Das Mixteam-Event erreichte Platz 7, Gold ging an Italien.
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3: Und an diesem Samstag ist von allem ein bisschen was dabei. Wir haben Sonne, wir haben Wolken, wir haben immer mal wieder auch ein bisschen Regen oder auch ein Gewitterchen. Es wird nicht mehr ganz so heiß wie gestern. Morgen am Sonntag dann aber viel Sonne und genauso geht's weiter in die neue Woche. Viel Sonne, ein paar kleine Wölkchen und 25 bis 37 Grad.
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3: Um gleich 7:05. Guten Morgen auf die Straßen. Da ist einiges los. Willkommen in den Ferien. Die A6 Nürnberg Richtung Heilbronn ist zwischen Lichtenau und Ansbach nach einem Unfall gesperrt. Da gibt es jetzt eine Umleitung über die U64. Und deswegen aber auch Stau. Da ist ein LKW auf die Gegenfahrbahn gekommen. Die Polizei hat uns gesagt, das kann richtig lange dauern. Fahrt am besten da weit drumherum. In Richtung Nürnberg, die A6, da ist die rechte Spur inzwischen wieder freigegeben. A8 München Richtung Salzburg zwischen Neukirchen und Bad Reichenhall. 15 Kilometer Stau und stockend. Eine gute halbe Stunde dauert es da länger. Und ein Hinweis für alle Urlauber, die über den Fernpass in die Ferien fahren wollen. Achtung, die B179 ist heute ab kurz vor 10 bis 12 wegen 2 Demonstrationen gesperrt zwischen Reute und Nassereit. Ausweichen bitte am besten großräumig über die Inntalautobahn, den Achenpass und den Zillerberg. Service Österreich, A10 Tauernautobahn Richtung Villach, Stau und Blockabfertigung zwischen Altenmarkt und Zederhaus. Da plant ihr bitte 50 Minuten mehr ein. Und A11 Karawankenautobahn Richtung Slowenien, Blockabfertigung und Stau vorm Karawankentunnel. Auch da kommt eine Stunde drauf. Haltet durch, ihr fahrt ja in die Ferien. Gute Fahrt und kommt gut an.
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0: Hero, Family of the Year aus dem Jahr 2013. Wisst ihr was? Ich liebe ja Stiftung Warentest. Vor allem, wenn dann immer rauskommt, dass man in so vielen Lebenslagen überhaupt kein teures Markenzeugs kaufen muss. Heute, Spülmaschinentabs. Ist teuer vielleicht doch besser als billig? Also, passt auf. 16 Multitabs wurden getestet und das aber sowas von genau. Dorit Mutzke von der Stiftung Warentest.
1: Wir haben in 5 Monaten Prüfzeit ca. 4.700 Maschinenstarts durchgeführt und ca. 19.000 Geschirrteile bewertet. Wir haben nach strengen Vorgaben Teller mit Hackfleisch und Eigelb bepinselt, Milchhaut in Gläsern produziert oder Teerinder in Tassen. Nichts wurde dem Zufall überlassen.
0: Okay, und vielen Dank. Dabei kam nämlich raus, sauberes Geschirr muss nicht teuer sein. Ganz im Gegenteil, mit gerade mal 9 Cent pro Tab. Günstig und empfehlenswert sind die Spülmaschinentabs von DM, Edeka, Netto, Markendiscount und Rewe.

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0: ganz neuen Bein rein. Teddy Swims, Mr. Know-It-All. Schönen guten Morgen. Willkommen in den Sommerferien. Und es ist ja auch noch so heißes Wetter. Die nächste Hitzewelle mit über 32, 33 Grad kommt ja schon. Und die Stadt Augsburg hat sich da etwas ausgedacht. Sprühnebel auf dem Rathausplatz für die kurzfristige Abkühlung in der Innenstadt. Die Berufsfeuerwehr, die legt dafür heute einen speziellen Düsenschlauch aus, der ganz feinen Wasserdunst erzeugt. Und das kommt sehr gut an.
1: Sehr erfrischend.
2: Sehr cool eigentlich. Und vor allem, wenn man nah dran geht, dann merkt man, wie stark das Wasser so ist. Ja.
3: Ganz cool. Erfrischend, ist gut bei dem Wetter. Hat man noch nie gesehen.
4: Bei solchen heißen Temperaturen ist halt sehr optimal.
5: Super, super Idee.
0: Also auf nach Augsburg, auf den Rathausplatz.
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0: Wir sind mit euch in die Sommerferien gestartet und fahren offenbar mit euch auch in den Urlaub.
1: Sebastian hat Schwimmringe mit unseren Gesichtern drauf bestellt und ich hätte nicht mit gerechnet, aber ihr habt uns die Dinger aus den Händen gerissen.
0: Wie die Sabine, die wollte dich.
2: Dann nehme ich die Steffi. Und wir werden uns dann gegenseitig Witze erzählen, dass der Tag richtig cool und lässig wird.
1: Aber nur einer von uns lacht die ganze Zeit.
0: Stimmt.
2: Das ist egal. Mit dem Aperol in der Hand läuft das.
1: Geil. Und die Andrea, die war ganz heiß auf deinen Schwimmring.
2: Ich mag die Stimme von Sebastian wahnsinnig gern. Wirklich so, wow.
0: Andrea.
1: Oh.
2: Ja.
0: Nächstes Mal Schwimmreifen mit MP3-Player. Also, schöne Sommerferien.
1: Happy Sommerferien.
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7: Heute ist ein bisschen Durchschnaufen möglich. Ja, es regnet auch immer wieder mal. Es kann gewittern. Es sind Wolken mit dabei. Die Sonne scheint aber auch und es wird nicht mehr ganz so heiß wie gestern. Morgen am Sonntag dann schon wieder. Dann viel Sonnenschein und genauso starten wir eine neue Woche mit viel Sonne. 25 bis 37 Grad.
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7: Es ist kurz nach 7:30. Guten Morgen auf die Straßen und da ist schon einiges los. Die A6 Nürnberg Richtung Heilbronn ist zwischen Lichtenau und Ansbach wegen Bergungsarbeiten gesperrt. Da gibt es eine Umleitung über die U64 und deswegen Stau und längere Wartezeiten. Die Polizei empfiehlt wirklich weiträumig drumherum zu fahren. In Richtung Nürnberg ist die rechte Spur inzwischen wieder freigegeben. A8 München Richtung Salzburg zwischen Bayern und dem Irschenberg. Da ist ein Unfall passiert, die linke Spur ist hier blockiert. Und weiter Richtung Salzburg zwischen Neukirchen und Bad Reichenhall. 13 Kilometer Stau und stockend. Plant da 40 Minuten mehr ein. Und wenn ihr über den Fernpass in die Ferien fahren wollt, Obacht! Die B179 ist heute ab kurz vor 10 bis 12 wegen zwei Demonstrationen gesperrt zwischen Reute und Nassereit. Am besten weiträumig drumherum fahren, großräumig ausweichen über die Inntalautobahn, den Achenpass und den Zirlerberg. Service Österreich, A10 Tauernautobahn Richtung Villach, Stau am Reittunnel bis zur Blockabfertigung vor der Einhausung Flachau. Hier dauert es über eine Stunde länger. Und A11 Karawankenautobahn Richtung Slowenien, Blockabfertigung und Stau vom Karawankentunnel. Im Moment Wartezeit fast eine Stunde. Kommt gut und sicher an.
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0: Guten Morgen zusammen, das ist Millie Carys Stick and Stones bei uns in Bayern 3 in eurem Hitradio Nummer 1. Guten Morgen zusammen, ihr trinkt gerade vielleicht Kaffee? Einfach nur Kaffee? Dann wart ihr wahrscheinlich in letzter Zeit viel zu wenig bei sämtlichen Influencern zu Besuch. Immer wieder was Neues, was wieder was Unverzichtbares ist. Jetzt ist es halt Kollagen, das Wundermittel für straffere Haut, heißt Kaffee mit Kollagenpulver ist der sogenannte Glow-Kaffee. Ist das jetzt echt die absolute Wunderwaffe? Katharina Ditschke aus der ARD-Wissenschaftsredaktion.
1: Der Hype klingt spektakulär, die Studienlage ist es eher nicht. Bisher gibt es keine Hinweise darauf, dass Kaffee die Wirkung von Kollagen verschlechtert, aber eben auch keine Belege dafür, dass Koffein das Kollagen irgendwie verstärkt. Der mögliche Beauty-Effekt kommt, wenn überhaupt, vom Kollagen, nicht vom Kaffee. Entscheidend ist eher die tägliche Menge und Geduld.
0: Okay, dann können wir uns den Glow Café wieder sparen. Dö, war es nichts mit Zauberei. Die gute Nachricht, es gibt aber eine Methode, die viel billiger und gesünder ist. Klingt halt nicht ganz so sexy. Ausgewogene Ernährung und viel Vitamin C.
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5: Es ist 8 und so geht's gleich bei uns weiter mit Taylor Swift und Opalite. Gleich nach den News.
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5: Um 8 mit Silvia Orth. Guten Morgen. Tagelang war die Fußballwelt in Aufruhr wegen der Pläne von FIFA-Präsident Infantino, künftige Weltmeisterschaften an Investoren zu verkaufen. Jetzt rudert Infantino zurück. Mehr von Philipp Hofmeister.
7: In einem offiziellen Statement des Weltverbands erklärte Infantino, sein Projekt habe zu Spannungen und Spaltungen geführt und so dafür gesorgt, dass der Vorschlag nicht weiter verfolgt werde. Tatsächlich dürfte sich der FIFA-Präsident dem massiven Druck gebeugt haben. Von den Mitgliedsverbänden aus Asien, Nord- und Mittelamerika, vor allem aber aus Europa, hatte Infantino heftigen Gegenwind erhalten. Auch der Deutsche Fußballbund kritisierte Gianni Infantinos Pläne zuletzt scharf. Diese sahen vor, mit einem Verkauf der kommerziellen Rechte von Fußball-Weltmeisterschaften an private Investoren weitere Milliardensummen in die Kassen der FIFA zu spülen.
5: Zehntausende Menschen sind in den letzten Tagen irregulär nach Ceuta, einer spanischen Exklave an der nordafrikanischen Küste, gelangt. Laut Spaniens Außenminister kehrte der Großteil von ihnen in den letzten Stunden wieder zurück nach Marokko. Der Migrantenansturm hat aber eine kontroverse Debatte ausgelöst. Die Vizepräsidentin des EU-Parlaments Barley von der SPD forderte in den Funke-Zeitungen, die EU müsse geeint an der Seite Spaniens stehen. Italien will dagegen Einreisende von Flügen und Schiffen aus Spanien wieder für einen Monat kontrollieren. Erst diese Woche hat die Bahn uns mal wieder mit einer positiven Meldung überrascht. Erstmals nach Jahren ist sie wieder in den schwarzen Zahlen im zweiten Quartal. Auch die Zahl der Fahrgäste steigt. Nun aber kritisiert Vorstandschefin Paller das eigene Management. Silan Asemi aus unserer Nachrichtenredaktion.
8: Die Leistungskultur der Vergangenheit sei für die Performance der Bahn nicht ausreichend.

0: gewesen, sagte Palla der Welt am Sonntag. Zu oft sei Verantwortung hin und her geschoben worden zwischen der zentralen Verwaltung und der operativen Ebene vor Ort. Das sei am Ende so etwas wie eine organisierte Verantwortungslosigkeit gewesen, bemängelte Palla. Im Management seien auch bei mehrfachen Zielverfehlungen kaum Konsequenzen gezogen worden. Die Bahnchefin betonte, dass sie mit ihrer Kritik ausdrücklich nicht die Zugbegleiter, Lokführer, Fahrdienstleiter, Gleisarbeiter und Disponenten meine.
1: In der Demokratischen Republik Kongo sind seit Anfang des Jahres mehr als 3.500 Ebola-Infektionen registriert worden. Alleine innerhalb der letzten Woche stieg die Zahl der Infizierten um weitere 500 Fälle an. Wie es in einem aktuellen Bericht heißt, handle es sich um eine spezielle Virusvariante, gegen die es weder einen Impfstoff noch eine spezifische Behandlung gibt. Ebola kann schweres Fieber auslösen. In den vergangenen 50 Jahren starben in Afrika mehr als 15.000 Menschen an der Krankheit. Nach der großen Hitze hat es in Teilen Deutschlands schwere Unwetter gegeben. In Rathen in der sächsischen Schweiz kam ein Mann ums Leben. Mehr als 10 Menschen wurden verletzt, 3 von ihnen schwer. Die Polizei vermutet, dass ein Teil eines Hanges abgestürzt ist und mehrere Bäume umgerissen wurden. Für die Einsatzkräfte war die Lage am Abend wegen der Dunkelheit unübersichtlich. Bei Bad Reichenhall in Oberbayern entfachte ein Blitzeinschlag einen Brand am Berg Hochstaufen. Noch immer gibt es dort Glutnester, sagt die Polizei.
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3: Was bringt dieser Samstag? Guten Morgen, Thomas Anshofer.
4: Schönen guten Morgen. Die Sonne braucht heute erstmal ein bisschen Zeit für sich und lässt die Wolken ran. Die bringen aktuell hier und da Regen. Ab Mittag taucht dann von der Schweiz her der eine oder andere Gewitterschauer auf. Speziell so an den Alpen können die dann auch unwetterartig sein. Neben den Gewittern gibt Sonne, vor allen Dingen so zum Abend hin dann auch wieder mehr. 21 Grad heute im Landkreis Hof. Die haben wir allerdings schon fast erreicht. Bis 30 Grad sind in Niederbayern drin. Morgen dann wieder länger sonnig, wird aber auch da gewittern, aber so wie es ausschaut, nur noch an den Alpen.
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3: Um 4 nach 8, guten Morgen auf die Straßen. Die A6 Nürnberg Richtung Heilbronn ist zwischen Lichtenau und Ansbach wegen Bergungsarbeiten gesperrt. Da gibt es eine Umleitung über die U64, aber auch jede Menge Stau und längere Wartezeiten. In Richtung Nürnberg ist die rechte Spur inzwischen wieder freigegeben. A8 München Richtung Salzburg zwischen Anger und Bad Reichenhall 7 Kilometer Stau und stockend, 20 Minuten dauert es länger. Und wenn ihr über den Fernpass in die Ferienbahn fahren wollt, Obacht, die B179 ist ab kurz vor 10 und dann bis 12 Uhr wegen 2 Demonstrationen gesperrt. Zwischen Reute und Nassereit ausweichen bitte am besten großräumig über die Inntalautobahn, den Achenpass und den Zirlerberg. Service Österreich, A10 Tauernautobahn Richtung Villach, Stau ab dem Knoten Pongau bis zur Blockabfertigung vor der Einhausung Flachau. 1,5 Stunden dauert es da länger. Und A11 Karawankenautobahn Richtung Slowenien, Blockabfertigung und Stau vom Karawankentunnel. Da dauert es fast eine Stunde länger. Gute Fahrt.
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3: Guten Morgen zusammen, willkommen in den Sommerferien. Und wenn ihr auf dem Weg in den Urlaub seid, schaut mal kurz rein bei uns, bayern3.de. Da gibt's alle Infos, was unsere Nachbarländer so an Regeln haben. Warnwesten und sowas. Lohnt sich.

0: Und wieder finde ich es einfach nur schade, dass ich in 3 Jahren Französisch in der Schule nur Je voudrais aller aux toilettes mir gemerkt habe. Sonst könnte man bei Papaoutai Stromae viel besser mitsingen. Naja, es ist 13 Minuten nach 8. Guten Morgen, willkommen im Wochenende, in den Ferien. Lasst mal Sorgen abfallen und die Seele baumeln und so. Das Gegrantel über Alltagsnervereien, das überlassen wir einem, der es richtig kann. Somit müssen wir schon mal nicht unseren Blutdruck nach oben jagen lassen. Sehr, sehr gut. Freut euch jetzt auf Harry G. und seine Freude über Urlaubstipps. Lass es raus, Harry.
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3: Ich kann mich schon wieder aufregen. Und wisst ihr über was? Über Urlaubsgeheimtipps. Jeder zweite auf TikTok inzwischen. Ich habe einen Hidden Gem gefunden, einen Secret Spot, den keiner kennt. Digga, wenn du's filmst, vertonst und mit Drohne aufnimmst, dann ist es kein Secret Spot mehr, kein Geheimtipp. Dann weiß es jeder. Früher war Geheimtipp so. Der Onkel Sepp hat beim Grillen gesagt, da wo ist ein Ort, da fährst hin, da sind nur 3 Leute und eine Ziege. Das war ein Geheimtipp und zwar ein echter. Aber auf Social Media sind ja das keine Geheimtipps mehr. Aber ich hab's trotzdem ausprobiert. Ich hab mir auf TikTok so einen ultrageheimen Strand rausgesucht. Auf Malle. Im Video ist dabei gestanden, den kennt noch kaum jemand. Also bin ich hier. Und der Weg war vielversprechend. Ein Trampelpfad, steil, Gestrüpp. Ich denk mir, jawohl, das ist wirklich geheim. Dann komme ich um die Ecken, stehe da 4000 Deutsche im Leinenhemd und mit Bluetooth-Box. Und natürlich alle am Filmen, gell? Ah, wie schön, so authentisch, so real, so real. Leid, da ist nix mehr real. Ihr seid das Real. Ehrlich, ich sag's euch, für meine nächste Reise rufe ich wieder einen Onkel Seppo für einen echten Geheimtipp, den nur er kennt. Weil der hat gar kein TikTok. Und die Ziege bestimmt auch nicht.
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No doubt, don't speak in Bayern 3. 20 nach 8 ist es. Was gehört gerade sowas von zum Outfit dazu? Richtig, eine Sonnenbrille, weil halt Sonne und weil wir übrigens auch mit Sonnenbrille besser aussehen. Kaschiert so einiges. Und auch die Wahrnehmungspsychologie sagt das tatsächlich. Dahinter steckt ein ganz verblüffendes Phänomen, das nennt sich Thatcher-Effekt. Weil Gesichter für uns so super wichtig sind, hat unser Gehirn eine ganz besondere Fähigkeit entwickelt. Wenn wir ein Gesicht nicht richtig sehen können, weil eben ein bisschen was verdeckt ist, dann denken wir automatisch, ja, wird schon schön sein, dieses Gesicht. Und das gilt eben auch, wenn jemand eine Sonnenbrille aufhat. Unser Hirn malt sich die Augen dann total symmetrisch, total schön und somit wirkt dieser ganze Mensch direkt schöner. Also das ist doch mal ein Lifehack, oder? Wir fühlen uns nicht nur schöner, wir sind es tatsächlich auch. Und was ihr beim Sonnenbrillenkauf beachten solltet, das erzähle ich euch gleich nach halb.

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4: Und da ist heute von allem was dabei. Bitte schön, Thomas Anzenhofer.
5: Heute haben wir es durchwachsener. In der Früh und am Vormittag ziehen Wolkenfelder durch und da kann hier und da auch mal Regen dabei sein. Ab Mittag entstehen dann von der Schweiz her Gewitterschauer, von denen gerade so die an den Alpen wahrscheinlich auch kräftig ausfallen. Daneben lockert es aber auch schon wieder besser auf und vor allen Dingen zum Abend hin, da sehen wir die Sonne wieder richtig gut. 21 bis 30 Grad heute. Morgen wird es dann wieder länger sonnig, 25 bis 31 Grad. Zumindest an den Alpen kann es dann aber auch nochmal kräftig gewittern.
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4: Um kurz nach 8:30. Guten Morgen. Die A6 Nürnberg Richtung Heilbronn ist zwischen Lichtenau und Ansbach wegen Bergungsarbeiten gesperrt. Da gibt es eine Umleitung für euch über die U64 und da gibt es Stau und längere Wartezeiten. Am besten fahrt ihr da weiträumig drumherum. In Richtung Nürnberg, die A6, da ist die rechte Spur inzwischen wieder freigegeben. A8 München Richtung Salzburg zwischen Anger und Bad Reichenhall. 7 Kilometer Stau und stockend, 20 Minuten dauert es da länger. Und wenn ihr über den Fernpass in die Ferien fahren wollt, die B179 ist heute gesperrt wegen zwei Demonstrationen und zwar von 9.45 Uhr bis 12 Uhr. Zwischen Reute und Nassereit, da weicht ihr am besten großräumig drumherum aus über die Inntalautobahn, den Achenpass oder den Zirlerberg. Service Österreich, A10 Tauernautobahn Richtung Villach. Stau ab dem Knoten Pongau bis zur Blockabfertigung vor der Einhausung Flachau. 30 Minuten dauert es da länger. Und A11 Karawankenautobahn Richtung Slowenien. Blockabfertigung und Stau vorm Karawankentunnel. Da wartet ihr fast eine Stunde. Gute Fahrt euch allen.
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0: Guten Morgen mit Zoe Wiesen bei Bayern 3 Girls Like Us. Willkommen in den Sommerferien. Und die geben gleich sommerlich so richtig Vollgas, dass man an manchen Tagen am liebsten den ganzen Tag in der Tiefgarage sitzen würde. Es wird so heiß, aber nein, raus mit euch. Richtig geschützt natürlich. Stichwort Sonnenbrille. Und bei Sonnenbrillen, da kannst du ja schnell an der Kasse mal eine für um die 10 Euro mitnehmen. Oder auch sehr, sehr, sehr, sehr teure Designer-Dinger kaufen. Aber was ist denn jetzt gut fürs Auge? Das ist ja der wichtigste Job, den eine Sonnenbrille erfüllen sollte, gerade auch für Kinder. Franziska Pascuda aus der Bayern 3 Service-Redaktion. Wir achten also auf jeden Fall auf das CE-Zeichen und den UV-Filter für die Augen, ne?
1: Die Ärzte empfehlen hier mindestens UV 400, vor allem für Kinder wichtig, weil Kinderaugen einfach deutlich empfindlicher sind. Und das dritte Zeichen CAT steht für Kategorie und gibt die Tönung der Brille an. Für den Alltag bei uns sollte da mindestens Kategorie 2 stehen, für Urlaub, Berge und Strand besser Kategorie 3.
0: Also achtet auf diese drei Labels und dann kann es auch gerne eine günstigere Sonnenbrille sein. Hauptsache die drei stehen da drauf. Und dafür könnt ihr euch ja dann mehrere Sonnenbrillen gönnen. Man kann sich ja manchmal auch nicht so leicht entscheiden.
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9: Es ist kurz vor neun. Das war der Samstagmorgen mit Claudia Fingererben. Gleich ist Verena Hampel für euch da. Und dann auch Temper City und Self-Aware. Ich wünsche euch ein schönes Wochenende. Macht was draus. Bis bald.
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10: Um neun mit Silvia Ort. Schönen guten Morgen. Die Lage in der spanischen Exklave Ceuta scheint sich einigermaßen beruhigt zu haben. Laut spanischem Innenministerium ist die Mehrheit der rund 50.000 aus Marokko Geflüchteten wieder zurückgekehrt. In Ceuta und in der spanischen Hauptstadt läuft nun die Aufarbeitung der Ereignisse. Aus Madrid berichtet Christian Sachsinger.
11: Dass es überhaupt zu dem Massenansturm kommen konnte, begründete Spaniens Ministerpräsident Pedro Sanchez mit kriminellen Schleuserbanden, die den Menschen in Marokko falsche Versprechungen gemacht haben sollen. Der spanische Außenminister José Manuel Álvarez forderte insbesondere Italien auf, die, wie er es nannte, gezielte Verwirrung zu beenden. Die Regierung Meloni hatte das Schengen-Abkommen mit Spanien ausgesetzt und das damit begründet, die eigenen Grenzen sichern zu müssen. Von der EU-Kommission hieß es dagegen, kein einziger der Migranten habe in den letzten zwei Tagen von Ceuta aus europäisches Festland erreichen können.
10: Der Fußball-Weltverband FIFA macht einen Rückzieher, genauer dessen Präsident Infantino. Künftige Weltmeisterschaften und FIFA-Turniere sollen nun doch nicht mit Investorengeldern finanziert werden. Nach heftiger Kritik und einem angekündigten Teilnahmeboykott des Europäischen Fußballverbands UEFA teilte Infantino mit, das Projekt habe zu Spaltungen geführt, welche nicht mehr im Interesse des angestrebten Ziels lägen. Ziel der FIFA sei es aber, stets zu vereinen und zu verbessern. Die Bundesregierung bleibt dabei. Vorerst sind keine weiteren Entlastungen für Autofahrer geplant, um die hohen Benzinpreise wieder zu drücken. Das bestätigte der stellvertretende Vorsitzende der Unionsfraktion im Bundestag, Müller der Bild. Er habe aber Energieministerin Reiche gebeten, die Freigabe weiterer Ölmengen aus der Reserve zu prüfen. Müller sitzt in der Taskforce, die Entwicklung der Benzinpreise beobachtet. Teils heftige Unwetter sind seit dem Abend über Deutschland hinweggezogen. In der sächsischen Schweiz starb ein Mann, nachdem vermutlich mehrere Bäume umgeknickt und einen Hang hinabgerutscht waren. Bei Bad Reichenhall in Oberbayern verursachte ein Blitz einen Waldbrand in einem Waldgebiet. Ja. Mehr von Gerhard Brack.
12: Der Regen habe zwar gegen die Flammen geholfen, aber es seien immer noch Glutnester da, sagte ein Polizeisprecher am frühen Morgen. Die Stadt Bad Reichenhall und die Feuerwehr warnen, dass beim Aufenthalt in diesem Bereich Gefahr für Leib und Leben bestehe. Sie rufen dazu auf, das Gesetz

0: gesamte Gebiet des Hochstaufens zu meiden. Auch in der Oberpfalz gibt es einen Waldbrand in der Nähe von Freudenberg im Landkreis Amberg-Sulzbach. Das Feuer sei wegen starken Windes außer Kontrolle, hieß es vom Landratsamt. Das Gelände sei unwegsam, die Löscharbeiten schwierig.
1: Bayern erwartet heute einen der staureichsten Samstage wegen des Beginns der Sommerferien bei uns und in Baden-Württemberg. Eine der wichtigsten Verbindungen von Deutschland nach Österreich, der Fernpass, ist am Vormittag zudem für rund 2 Stunden gesperrt. Grund: Anwohner in Tirol demonstrieren gegen die enorme Verkehrsbelastung auf der Strecke. Die Behörden raten, die Region weiträumig zu umfahren.
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3: Tropische Temperaturen heute, mehr dazu von Thomas Anzenhofer.
4: Tiefhell nimmt uns heute mit ihren Wolken die größte Hitze. Es kann auch mal Regen dabei sein. Die Luft ist feucht und fühlt sich dadurch schwül an. Ab Mittag entwickeln sich Gewitterschauer, speziell an den Alpen auch kräftige. Danach wird es von Baden-Württemberg aber auch schon wieder sonniger. In Hof heute 21 Grad, in Niederbayern bis 30 Grad. Morgen dann meistens wieder sonnig, wobei an den Alpen zumindest am Nachmittag und Abend auch wieder Gewitterschauer entstehen.
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3: Guten Morgen auf die Straßen. Die A6 Nürnberg Richtung Heilbronn ist zwischen Lichtenau und Ansbach wegen Bergungsarbeiten gesperrt. Es gibt eine Umleitung über die U64. Deswegen ist da Stau und es gibt längere Wartezeiten. In Richtung Nürnberg ist die rechte Spur aber schon wieder freigegeben. A7 Fulda Richtung Würzburg zwischen Fuldaer Dreieck und Bad Brückenau-Volkers. 2 Kilometer Stau. In 10 Minuten seid ihr da aber schon durch. Genauso auf der A8 München Richtung Salzburg zwischen Anger und Bad Reichenhall. 6 Kilometer stockend. Ein Hinweis für Urlauber. Ihr habt es vielleicht gerade schon in den Nachrichten gehört, wenn ihr über den Fernpass in die Ferien fahren wollt. Die B179 ist heute zwischen 9.45 Uhr und 12 Uhr wegen 2 Demonstrationen zwischen Reute und Nassereit gesperrt. Ausweichen könnt ihr nur großräumig über die Inntal-Autobahn, den Aachenpass oder den Zeller Berg. Und Service Österreich, A10 Tauernautobahn Richtung Villach, Stau ab dem Knoten Pongau bis Eben. Die Blockabfertigung vor der Einhausung Flachau ist aufgehoben, aber 20 Minuten dauert es dann noch. Und A11, Karawankenautobahn Richtung Slowenien, Blockabfertigung und Stau vor dem Karawankentunnel, Wartezeit da fast 1 Stunde. Wenn ihr da seid, viel Geduld und vor allem aber gute und sichere Fahrt euch allen.
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3: Hey, und ich zeig euch kurz mal, was in meinem Kühlschrank drin ist hier. Wassermelone, Galliamelone, Honigmelone, noch so eine dunkelgrüne Melone. Also ich ernähre mich gerade gefühlt nur noch von Melonen. Für was anderes ist in diesem Kühlschrank überhaupt gar kein Platz mehr. Aber hey, Melonenzeit ist ja auch einfach die schönste Zeit, oder nicht?
6: Lecker,

0: Er begleitet euch rein in dieses Ferienwochenende. Isaac mit Always on the Run in eurem Hitradio Nummer 1 um gleich 8:45. Schönen guten Morgen. Ja, vielleicht vermisst ihr sie schon. Dabei sind sie für manche wie stinkiger Weichkäse. Ne? Die einen lieben ihn und würden am liebsten drin baden, die anderen halten sich lieber gleich die Nase zu. In diesem Fall sind es aber eher die Ohren. Es geht nämlich um unsere Samstagscrasher, die ihr sonst immer um diese Uhrzeit gekriegt habt. Keine Sorge, sie kommen zurück, sogar noch öfter und dann Montag bis Donnerstag. Damit ihr sie jetzt in den Ferien aber nicht ganz so doll vermisst, kommt hier sozusagen das Highlight der Samstagscrasher Käseplatte. Platte für euch.
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9: Nicht nur viele von euch sind gerade auf der Durchreise, auch das Tief im Bayern 3 Land, sagt unser Mann fürs Wetter, Thomas Anzenhofer.
10: Heute sieht's gemischter aus. Tief Hellen ist nämlich auf der Durchreise. Ihr Gepäck sind die Wolken und davon hat sie einige dabei. Ab und an gibt's ein bisschen Regen und ab Mittag kommen Gewitterschauer dazu. An den Alpen auch kräftige. Das dämpft dann auch die Temperaturen. 21 bis 30 Grad heute. Morgen dann 25 bis 31 Grad, da wird es dann auch meistens wieder sonnig sein und zum Abend hin zumindest an den Alpen nochmal gewittern. In der neuen Woche nimmt dann die Hitze wieder Fahrt auf, Montag 31 bis 36 Grad.
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9: Um 9:30 und da ist schon einiges los auf den Straßen. Wir starten mit der A6 Nürnberg Richtung Heilbronn. Die ist zwischen Lichtenau und Ansbach wegen Bergungsarbeiten gesperrt. Es gibt eine Umleitung über die U64, deswegen da auch Stau und längere Wartezeiten. In Richtung Nürnberg ist aber immerhin schon mal die rechte Spur wieder freigegeben. A7 Fulda Richtung Würzburg zwischen Fuldaer Dreieck und Bad Brückenau-Volkers. 2 Kilometer Stau, 10 Minuten, dann habt ihr es da schon geschafft. Genauso auf der A8 München Richtung Salzburg zwischen Anger und Bad Reichenhall. 6 Kilometer stockend, in 10 Minuten. Minuten seid ihr da durch. A8 Salzburg Richtung München zwischen Hofoldinger Forst und Kreuz München Süd ein Unfall. Die linke Spur ist blockiert. A9 München Richtung Nürnberg zwischen Manching und Ingolstadt Ost. 4 Kilometer Stau, fast eine Viertelstunde. Dann habt ihr es da aber auch schon. Hinweis für Urlauber, die über den Fernpass in die Ferien fahren wollen. Die B179 ist heute zwischen 10:15 und 12 wegen 2 Demonstrationen zwischen Reute und Nassereit gesperrt. Ausweichen könnt ihr dann nur großräumig über die Inntalautobahn, den Aachenpass oder den Zöller Berg. Und Service Österreich, A10 Tauernautobahn Richtung Villach, Stau ab dem Knoten Pongau bis zum Reittunnel, circa 30 Minuten kommen da oben drauf und A11 Karawankenautobahn Richtung Slowenien, Blockabfertigung und Stau vor dem Karawankentunnel, Wartezeit da fast eine Stunde. Wo auch immer ihr unterwegs seid, kommt alle gut und sicher an.
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0: So perfekt zum Sommer. Nicky Yore. Sunroof für euch in Bayern 3. Schönen guten Morgen, schön, dass ihr dabei seid. Ja, und auch heute wird es wieder warm, wenn auch nicht ganz so heiß wie die letzten Tage. Was sage ich warm? Ja, es ist nicht nur warm, es ist schon heiß. Stellt euch jetzt mal vor, ihr seid den ganzen Tag Radl gefahren. Es war schön, aber so anstrengend. Ihr braucht jetzt was. Klar, was zu trinken, aber das ist es nicht. 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
1: Ich bin leider überhaupt kein Fahrradfahrer. Ich bin das letzte Mal Fahrrad gefahren in Paris. Und da war ich, es war so eine Nahtoderfahrung. Alle, die schon mal in Paris Fahrrad gefahren sind, damit, da schließt man eigentlich schon mit dem Leben ab, sobald man auf dieses Fahrrad steigt. Weil du fährst halt auf so fünfspurigen Kreisverkehren irgendwie und versuchst da durchzukommen. Und gerade ich komme aus einer Stadt, die heißt Langenberg, also Felbert Langenberg. Und das heißt nicht ohne Grund so, sondern es ist alles sehr bergig. Und ich hatte damals natürlich noch kein E-Bike oder sowas. Und das heißt, als Kind bin ich dann meistens irgendwie einen Berg runtergefahren und habe mich dann von meinen Eltern abholen lassen, weil Berg hochfahren zu anstrengend war.
0: Solange auf der Bühne alles gibt, kann uns das ja total wurscht sein. Alle Konzerte, alle Infos zur BR-Radeltour gibt's für euch auch nochmal auf bayern3.de. Und den Kamrad, den gibt's jetzt schon mal in eurem Lieblingsradio mit Friends.

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11: Um kurz nach 10 wartet fresher Sound auf euch hier im Bayern 3 von The Bowser Magnetic. Außerdem mit dabei Timbalands und Clock Clock, die ihr übrigens kostenlos live sehen könnt am 6. August. Und zwar in Dorfen bei der BR-Radeltour. Klickt mal rein auf bayern3.de, da kriegt ihr alle wichtigen Infos dazu. Und wenn ihr hingeht, wünsche ich euch schon mal ganz viel Spaß. Jetzt aber erstmal alles, was ihr heute wissen müsst.
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13: Um 10 mit Silvia Orth. Die heftige Kritik hat gewirkt. Die FIFA, also der Fußball-Weltverband, hat jetzt seine Pläne, Weltmeisterschaften teilweise an Investoren zu verkaufen, zurückgezogen. Präsident Infantino veröffentlichte eine Stellungnahme. Das Projekt habe zu Spaltungen geführt, die nicht mehr im Interesse des ursprünglich angestrebten Ziels lagen.
14: In seiner nächtlichen Mitteilung sagt der FIFA-Boss, der 2027 wiedergewählt werden will, es sei nun seine Absicht, alle interessierten Parteien in den kommenden Tagen und Wochen wieder zusammenzubringen mit dem Ziel, den Fußball überall weiter voranzubringen. Die 55 Mitgliedsverbände der Europäischen Fußballunion UEFA hatten mit einem Boykott der WM und aller sonstigen FIFA-Turniere gedroht, sollte Infantinos Plan weiter bestehen. Auch die Fußballverbände für Asien und für Nord- und Mittelamerika sowie die Karibik waren geschlossen gegen den Plan des FIFA-Chefs. Aus Genf, Katrin Hondel.
13: Es ist der Monatserste und das heißt, es ändern sich einige Gesetze oder neue treten heute in Kraft. Künftige Erstklässler betrifft bundesweit etwas ganz grundsätzlich Neues. Sie sind die ersten Kinder, die einen gesetzlichen Anspruch auf eine Ganztagsbetreuung haben.
15: Die Kinder haben damit den Anspruch auf täglich 8 Stunden Bildung und Betreuung von Montag bis Freitag. Der reguläre Unterricht zählt zu diesen 8 Stunden dazu. In den nächsten Jahren soll der Ganztagsanspruch auf die nachfolgenden Jahrgänge ausgeweitet werden, bis er ab dem Schuljahr 2029/30 für alle Grundschüler der Klassen 1 bis 4 gilt. Das Recht auf Betreuung haben die Schüler auch in den Ferien. 4 Wochen Pause sind möglich. Eine Pflicht, die Ganztagsangebote zu nutzen, gibt es nicht. Chris Berdrow, Berlin.
13: Die verheerenden Waldbrände in Südeuropa sind heute immer noch Thema. Griechenland meldet weiterhin große Brandherde rund 60 Kilometer westlich von Athen. An küstennahen Orten wurden Anwohner über das Meer evakuiert. Starker Wind begünstigt, dass sich die Flammen schnell ausbreiten. Einen großen Waldbrand im Süden der Urlaubsinsel Kreta hat die Feuerwehr mittlerweile im Griff. Auch in Spanien melden die Behörden, dass die Feuer in den Regionen Madrid, Avila und Toledo inzwischen weitgehend eingedämmt sind. Obwohl es so lange schon so trocken und heiß ist, Gewitter haben in Deutschland in diesem Jahr bereits so viele Blitze ausgelöst wie im gesamten vergangenen Jahr. Das geht aus Daten des österreichischen Blitzinformationsdienstes hervor. Bis Ende Juli zählten die Systeme bei uns knapp 105.000 Einschläge. Im kompletten letzten Jahr waren es nur etwa 100.000. Vor einer Woche ist es zum tödlichen Anschlag auf den Christopher Street Day in Berlin gekommen. Heute richtet Hamburg einen CSD aus. Die Organisatoren rechnen mit 250.000 Teilnehmern. Die Polizei setzt doppelt so viele Einsatzkräfte ein wie ursprünglich geplant. Auch in Bayern sind heute CSDs geplant.
16: Die Veranstalter des heutigen Christopher Street Days in Amberg haben aufgrund des Anschlags in Berlin

0: die Wegstrecke geändert. Ein Teil der Strecke wurde auf verkehrsärmere Straßen verlegt. Der CSD in Amberg beginnt um 14.30 Uhr am Marktplatz, zieht dann um die Altstadt herum und innerhalb der Altstadt durch einige Straßen. Auch in Kempten findet heute Nachmittag ein CSD-Demozug statt. Auch hier bemühten sich Veranstalter und Behörden um größtmögliche Sicherheit. Gerhard Brack, Bayern 3.
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2: Hier ist Thomas Anzenhofer für euch.
3: Auch die größte Hitze braucht mal Pause und dies heute 21 bis 30 Grad. Dazu erst noch Wolkenfelder mit ein bisschen Regen dazwischen. Ab Mittag entstehen dann Gewitterschauer, von denen einzelne zumindest unwetterartig ausfallen können. Vor allen Dingen so an den Alpen. Die Luft ist feucht und fühlt sich schwül an. Im Lauf des Nachmittags und Abends macht sich aber dann schon wieder das nächste Hitzehoch bemerkbar und dann setzt sich auch schon wieder die Sonne durch. Der Sonntag wird also schon wieder länger sonnig, dann 25 bis 31 Grad und der Montag heiß 31 bis 36 Grad.
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2: Hallo zu euch in die Autos und LKW. Ja, da spüren wir heute auf jeden Fall dieses erste Ferienwochenende. Los geht's mit der A3 Nürnberg Richtung Passau zwischen Metten und Hengersberg. 6 Kilometer Stau, fast 20 Minuten plus. Die A6 Nürnberg Richtung Heilbronn ist zwischen Lichtenau und Ansbach wegen Bergungsarbeiten gesperrt. Es gibt eine Umleitung über die U64, deswegen Stau und längere Wartezeiten. In Richtung Nürnberg ist die rechte Spur aber schon wieder freigegeben. Dann rutscht jetzt gerade eine Gefahrenmeldung rein. Moment, Vorsicht auf der A6 Nürnberg Richtung Pilsen zwischen Altdorf-Leinburg und Alfeld. Da liegt eine Mörtelwanne auf der Fahrbahn. Also passt da bitte besonders gut auf, wenn ihr da unterwegs seid. Weiter mit der A7 Würzburg Richtung Fulda zwischen Bad Kissingen, Obertulba und Bad Brückenau-Volkers. 5 Kilometer Stau, Viertelstunde plus. A7 Fulda Richtung Würzburg zwischen Fuldaer Dreieck und Bad Brückenau-Wildflecken. 8 Kilometer Stau, 20 Minuten plus. A8 München Richtung Salzburg zwischen Weihen und Irschenberg. 5 Kilometer stockend, aber schon in unter 10 Minuten seid ihr da durch. Und weiter in Richtung Salzburg, zwischen Bad Aibling und Rosenheim West, stau und stockend nach einem Unfall, dass die linke Spur blockiert, auch gut 10 Minuten länger. Und zwischen Anger und Bad Reichenhall 5 Kilometer stockend, auch da 10 Minuten. A8 Salzburg Richtung München, zwischen Holzkirchen und Kreuz München Süd, 8 Kilometer Stau nach einem Unfall. Die linke Spur ist da blockiert, fast eine Stunde kommt obendrauf. A9 München Richtung Nürnberg, zwischen Manchingen und Ingolstadt Ost, 5 Kilometer Stau. Viertelstunde plus. A9 Berlin Richtung Nürnberg zwischen Marktschorgast und Dreieck Bayreuth-Kulmbach. 3 Kilometer Stau, auch da Viertelstunde. A93 Regensburg Richtung Weiden zwischen Ponholz und Teublitz. 2 Kilometer Stau, 10 Minuten, dann habt ihr es da. Service Österreich, A10 Tauernautobahn Richtung Villach. Stau ab dem Knoten Pongau bis zum Reittunnel. Halbe Stunde fast obendrauf. Und A11 Karawankenautobahn Richtung Slowenien. Blockabfertigung und Stau vor dem Karawankentunnel. Fast eine Stunde wartet. Zeit. Und noch ein Hinweis für Urlauber, also wenn ihr über den Fernpass in die Ferien fahren wollt. Die B179 ist heute noch bis 12 Uhr wegen 2 Demonstrationen zwischen Reute und Nassereit gesperrt. Ihr könnt nur großräumig ausweichen und zwar über die Inntalautobahn, den Aachenpass oder den Zeller Berg. Ganz schön viel Holz, ne? Kommt alle gut und sicher ans Ziel.
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2: Grüß euch. Ihr habt es gerade gehört im Wetter. Kurze Hitzepause. Aber sie kommt wieder. Was da hilft, funktioniert übrigens auch im Büro. Ich stecke meine Füße in einen Eimer mit kaltem Wasser. Was habt ihr denn so für Tipps? Immer her per Nachricht oder Sprachnachricht. Die Nummer gibt's auf bayern3.de. Und in einer Viertelstunde hören wir rein.

0: Mit euren Lieblingshits geht's rein in dieses Wochenende mit Ava Max und Sweet But Psycho hier in Bayern 3. Heute ist es zwar nicht ganz so heiß, aber bis zu 30 Grad werden es trotzdem wieder. Und in diesen Tagen sind wir ja alle dankbar für den einen oder anderen Tipp gegen die Hitze. Vor allem, wenn sich's dann im Laufe der neuen Woche wieder aufheizt. Ich habe gerade schon gesagt, ich stecke meine Füße vor allem immer während der Arbeit einfach in einen Eimer mit kaltem Wasser. Das funktioniert super, das kühlt mich so runter, dass ich gar nicht ins Schwitzen komme. Die Eva aus Gröbenzell, die schwört auf ihren Mini-Ventilator, hat sie mir geschrieben. Den hat sie überall dabei, funktioniert mit Solar. Der Markus aus Augsburg zieht einfach das T-Shirt an, wenn es direkt aus der Waschmaschine kommt. Kühlt wunderbar runter, schreibt er, und wenn es richtig heiß ist, dann wird es von selber trocken. Ja, und der Thomas, der mal in München gewohnt hat.
1: Ich bin an die Ostsee gezogen. Heute im Timmendorfer Strand werden wir die Höchsttemperatur von 22 Grad haben.
0: Ach, Träumchen, oder? Ja, vielleicht fahrt ihr da ja gerade hin in den Urlaub. Klingt doch auch ganz gut. Was gerade voll viral geht, der super-duper Tipp, der die Hitze angeblich komplett vertreibt, so kleine Wunder-Klimaanlagen, die sind dazu auch noch super günstig. Also die Videos dazu gehen voll viral, klingt ja auch zu schön, um wahr zu sein, ne? Ist es auch, sagt Nico Rau aus der ARD-Verbraucherredaktion.
2: Das sind nur Ventilatoren oder Verdunstungskühler. Also direkt vor dem Gerät, da kann sich die Luft ein bisschen frischer anfühlen. Aber die können jetzt keinen ganzen Raum runterkühlen, weil das physikalisch nicht geht. Zusammengefasst kann man nochmal sagen, also ein toastergroßes Gerät, das keinen Abluftschlauch hat und das auch kein Außengerät hat, das kann auch keine Wärme aus einem Zimmer herausbekommen. Erst recht nicht in dieser versprochenen kürzesten Zeit und das bei minimalem Stromverbrauch.
0: Also gleich wieder vergessen, die angeblichen Wunderklimaanlagen für wenig Geld, die können gar nichts. Da wollen Betrüger einfach nur euer Geld. Wenn ihr euch wirklich eine Klimaanlage für daheim anschaffen wollt, fragt am besten einen Experten. Ansonsten sind unsere gesammelten Tipps gegen die Hitze, glaube ich, 1000-mal besser als so ein Mini-Ding. Jetzt gibt's Alex Warren für euch im Bayern 3 mit seiner aktuellen Fever Dream.

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16: Ja, wer ist denn heute verantwortlich? Thomas Anzenhofer.
17: Heute macht tief hellen unser Wetter und da ist es erstmal gemischt mit Wolken und stellenweise auch etwas Regen dabei. Ab Mittag entwickeln sich dann Gewitterschauer, von denen vor allen Dingen die an den Alpen durchaus unwetterartig sein können. Zum späteren Nachmittag und Abend schlägt aber dann schon wieder hoch Pythagoras auf und die Sonne setzt sich durch. Ja, von Baden-Württemberg her werden die Wolken langsam aber sicher vertrieben. Die Temperaturen liegen dann bei 21 bis 30 Grad. Morgen 25 bis 31 Grad. Es wird meistens wieder sonnig sein und zumindest aber an den Alpen zum Abend hin nochmal kräftig gewittern können.
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16: 10.32 Uhr, Servus auf die Straßen. A3, Linz Richtung Passau haben wir dabei, zwischen Pocking und Passau Süd. 2 Kilometer Stau, 10 Minuten, dann seid ihr durch. A3, Nürnberg Richtung Passau, zwischen Metten und Hengersberg, 6 Kilometer Stau und stockend, fast eine halbe Stunde braucht ihr da länger. Die A6, Nürnberg Richtung Heilbronn, ist zwischen Lichtenau und Ansbach wegen Bergungsarbeiten gesperrt. Es gibt eine Umleitung über die U64, deswegen Stau und längere Wartezeiten. In Richtung Nürnberg ist die rechte Spur aber wieder freigegeben. A7, Füssen Richtung Ulm zwischen Altenstadt an der Iller und Dreikittistetten 5 Kilometer Stau und stockend 10 Minuten plus. A7 Würzburg Richtung Fulda zwischen Bad Kissingen, Obertulba und Bad Brückenau Volkers 7 Kilometer Stau, halbe Stunde darauf. A7 Fulda Richtung Würzburg zwischen Fuldaer Dreieck und Bad Brückenau Wildflecken 8 Kilometer Stau, auch da halbe Stunde plus. A8 München Richtung Salzburg zwischen Bad Aibling und Rosenheim West ein Unfall. Die linke Spur ist da blockiert ab Bayern 11 Kilometer Stau, 40 Minuten plus und weiter Richtung Salzburg zwischen Neukirchen und Bad Reichenhall. 8 Kilometer Stau, 20 Minuten plus. A8 Salzburg Richtung München zwischen Holzkirchen und dem Kreuz München Süd. 9 Kilometer Stau, halbe Stunde obendrauf. A9 München Richtung Nürnberg zwischen Manching und Ingolstadt Ost. 5 Kilometer Stau, 20 Minuten plus. A9 Berlin Richtung Nürnberg zwischen Marktschorgast und Dreieck Bayreuth-Kulmbach. 3 Kilometer Stau, Viertelstunde, dann seid ihr durch. A93 Regensburg Richtung Weiden zwischen Ponholz und Schwandorf Süd. 3 Kilometer Stau, 10 Minuten länger. Und Service Österreich, A10 Tauernautobahn Richtung Villach, Stau ab dem Knoten Pongau bis zum Reittunnel und auf der A11 vor der Karawankenautobahn Richtung Slowenien auf jeden Fall. Stau, Wartezeit 1,5 Stunden mittlerweile. Und Hinweis für alle, die über den Fernpass in die Ferien fahren wollen: die B179 ist heute noch bis 12 wegen 2 Demonstrationen zwischen Reutte und Nassereit gesperrt. Ihr könnt da nur großräumig ausweichen, und zwar über die Inntal-Autobahn, den Aachenpass oder den Zierler Berg. Wow, ganze Menge los. Kommt gut und sicher an, wo auch immer ihr unterwegs seid.
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Bam, die Ärzte, Westerland für euch in Bayern 3. Als ich das gelesen habe gestern, musste ich echt zweimal hinschauen. So, bei unserer BR-Radeltour morgen steht ja Kamrad auf der Bühne. Übermorgen, am Montag. Und wir haben auf TikTok ein Meet and Greet mit ihm verlost. Und wer hat da mitgemacht? Ohne Schmarrn jetzt. Nico Santos, ja, der hat einfach mal drunter kommentiert. Ich hoffe, ich gewinne. Kleiner Fanboy, der Nico. Gewonnen hat er zwar nicht, aber vielleicht seht ihr ihn ja dann am Montagabend im Publikum beim Kamrad-Konzert in Königsbrunn. Wer weiß, wir würden es sehr feiern. So wie seine neue Single. Ganz fresh für euch in Bayern 3, Nico Santos mit Why Don't You Stay?

0: Pink mit Hunu für euch in Bayern 3. Und Achtung, hier ist noch eine Gefahrenmeldung. Vorsicht auf der A3 Frankfurt Richtung Würzburg zwischen Aschaffenburg West und Aschaffenburg Ost. Da liegt ein LKW-Reifen. Bitte Vorsicht auf der A3 Frankfurt Richtung Würzburg.
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3: Dann nehme ich die Steffi. Und wir werden uns dann gegenseitig Witze erzählen, dass der Tag richtig cool und lässig wird.
2: Aber nur einer von uns lacht die ganze Zeit.
1: Stimmt.
3: Das ist egal. Mit dem Aperol in der Hand läuft das.
2: 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Und die Andrea, die war ganz heiß auf deinen Schwimmring.
3: Weil ich mag die Stimme von Sebastian wahnsinnig gern. 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
3: 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Ja.
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5: Kurz nach 11 gibt's Kato & John für euch mit ihrem Mega-Hit hier in Bayern 3. Außerdem mit am Start Dua Lipa und einen immer noch geil Hit von Sum 41 haben wir auch noch für euch in die Playlist gepackt.
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7: Um 11 Uhr mit Markus Weber. In der Politik wächst der Widerstand gegen das geplante Aus für die sogenannte Rente mit 63. Also, dass jemand, der mindestens 45 Jahre versichert ist, nicht mehr ohne Abschläge früher in Rente gehen kann als mit 67.
8: Nach den 5 ostdeutschen Ministerpräsidenten hat jetzt auch SPD-Generalsekretär Klüssendorf gefordert, an der sogenannten Rente mit 63 festzuhalten. Der SPD-Generalsekretär stellt sich damit offen gegen Kanzler Merz und seine eigene Parteivorsitzende. CSU-Landesgruppenchef Hoffmann wiederum mahnte die CDU zur Koalitionsdisziplin und sagte der Augsburger Allgemeinen, wenn die Chance einer Rentenreform verpasst werde, hinterließen Union und SPD der jungen Generation leere Sozialkassen. Georg Schwarte, Berlin.
7: Die Bundesregierung bleibt dabei. Erstmal sind keine weiteren Entlastungen für Autofahrer geplant, um die hohen Benzinpreise wieder zu drücken. Das hat der stellvertretende Vorsitzende der Unionsfraktion im Bundestag Müller der Bild bestätigt. Er habe aber Energieministerin Reiche gebeten, die Freigabe weiterer Ölmengen aus der Reserve zu prüfen. Müller setzt in der Taskforce, die Entwicklung der Benzinpreise beobachtet. FIFA-Boss Infantino gibt seine umstrittenen Investorenpläne auf. Der Präsident des Weltfußballverbands hat erklärt, es sei deutlich geworden, dass das Projekt zu Spaltungen geführt habe. Infantino wollte Anteile an FIFA-Turnieren an private Investoren verkaufen. Unter anderem der Europäische Fußballverband UEFA hatte daraufhin mit einem WM-Boykott gedroht. In die Oberpfalz. Der Waldbrand bei Freudenberg im Landkreis Amberg-Sulzbach ist unter Kontrolle. Das haben die Behörden dem BR mitgeteilt. Der Großeinsatz ist weiter in vollem Gange. Aus dem BR-Studio Oberpfalz, Veronika Meyer.
9: Vom Berg und von der Luft versuchen die Einsatzkräfte, die Flammen zu löschen. Ein Löschhubschrauber ist im Einsatz und etwa 200 Feuerwehrmänner und Frauen vom Boden aus. Kreisbrandrat Christoph Strobel geht davon aus, dass der Einsatz noch Tage dauern wird. Allerdings bestehe keine Gefahr mehr für die Bevölkerung. Die Warnungen, Fenster und Türen geschlossen zu halten, seien aufgehoben. Der Brand erstreckt sich laut Strobel auf rund 57.000 Quadratmeter. Das entspricht etwa 8 Fußballfeldern.
7: Nach Oberbayern. Auf der A8 bei München hat ein betrunkener Geisterfahrer einen Unfall verursacht.
10: Der Autofahrer aus München bewegte sich, so teilten es Zeugen mit rasanter Geschwindigkeit in Richtung Stuttgart. Kurz nach diesen Meldungen per Notruf verursachte der Falschfahrer laut Polizei einen Frontalzusammenstoß mit einem BMW, in dem 5 Menschen saßen. Diese hatten laut Polizei großes Glück, denn trotz des enormen Aufpralls der beiden Fahrzeuge wurde keiner der Unfallbeteiligten schwer verletzt. Wie sich bei den ersten Ermittlungen herausstellte, wurden bei dem Falschfahrer sowohl Alkoholgeruch als auch typische alkoholbedingte Ausfallerscheinungen wahrgenommen. Julia Binder, BR Oberbayern.
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5: Heute viele Wolken. Wo kommt denn die Sonne raus, Thomas Anzenhofer?
11: Von Mittelfranken bis zu den Alpen scheint streckenweise schon ganz gut die Sonne. Es kommen aber nochmal neue Wolken nach und ein paar Schauer sind auch da dabei. Ab Mittag können dann Gewitter entstehen. An den Alpen zum Abend hin auch kräftige, also heute der durchwachsenere Tag. Nach den Gewittern setzt sich aber teilweise wieder richtig gut die Sonne durch. Bis 30 Grad sind in Niederbayern drin, in Hof dagegen um 21 Grad. Morgen dann schon wieder wärmer, 25 bis 31 Grad, auch meistens länger sonnig. Dazu frischer Ostwind und wahrscheinlich entstehen nur noch an den Alpen einzelne, aber auch kräftige Gewitter.
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5: Servus auf die Straßen, gleich 4 nach 11 und bitte immer noch Vorsicht auf der A3, Frankfurt Richtung

0: In Würzburg zwischen Aschaffenburg West und Aschaffenburg Ost, da liegt ein LKW-Reifen. Auch auf der A3 Linz Richtung Passau zwischen Neuhaus am Inn und Passau Süd, 3 Kilometer Stau, 20 Minuten plus. A3 Nürnberg Richtung Passau zwischen Schwarzach und Hengersberg, 8 Kilometer stockend und Stau wegen Bauarbeiten, fast eine halbe Stunde dauert's da länger als sonst. Die A6 Nürnberg Richtung Heilbronn ist zwischen Lichtenau und Ansbach wegen Bergungsarbeiten gesperrt, zurzeit 5 Kilometer Stau, es gibt aber eine Umleitung über die U64. A7 Würzburg Richtung Fulda zwischen Bad Kissingen, Obertulba und Bad Brückenau-Volkers. 5 Kilometer Stau, fast eine halbe Stunde plus. Ebenso fast eine halbe Stunde auf der A7 Fulda Richtung Würzburg. Zwischen Fuldaer Dreieck und Bad Brückenau-Wildflecken 7 Kilometer Stau. A8 München Richtung Salzburg zwischen Bad Aibling und Rosenheim West. Ein Unfall. Die linke Spur ist blockiert. Ab Weihern 12 Kilometer Stau und da braucht ihr Geduld. Fast eine Stunde kommt da oben drauf. Und weiter Richtung Salzburg zwischen Neukirchen und Bad Reichenhall. 8 Kilometer Stau, 20 Minuten plus. Genauso auf der A8 Salzburg Richtung München zwischen Holzkirchen und dem Kreuz München Süd. 9 Kilometer Stau, 20 Minuten wie gesagt. A9 Berlin Richtung Nürnberg zwischen Markt Schorgast und Dreieck Bayreuth-Kulmbach. 4 Kilometer Stau, auch da bleiben 20 Minuten liegen. A93 Regensburg Richtung Weiden zwischen Ponholz und Schwandorf Süd. 5 Kilometer Stau, über 20 Minuten plus. Und Service Österreich A10 Tauern Autobahn Richtung Villach. Stau ab dem Knoten Pongau bis zum Reittunnel. Und auf der A11 Karawanken Autobahn Richtung Slowenien. Stau vor dem Karawanken Tunnel, Wartezeit 1,5 Stunden. Und noch ein Hinweis für Urlauber, die über den Fernpass in die Ferien fahren wollen. Die B179 ist heute noch bis 12 wegen 2 Demonstrationen zwischen Reutte und Nassereit gesperrt. Ausweichen geht nur großräumig über die Inntal-Autobahn, den Aachenpass oder den Zeller Berg. So, das war's. Gute und sichere Fahrt euch allen.
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0: Ah, im Sommer, da tut doch so eine kalte Cola richtig gut. Apropos Cola, die Woche kam raus, erfunden haben die wahrscheinlich italienische Mönche. Es wurde nämlich ein uraltes Rezept gefunden. Ja, passt halt auch einfach super gut zur italienischen Küche, so eine Cola.

Dua Lipa an eurem Hitradio Nummer 1. Achtung, Autofahrer, ich habe 2 Gefahrenmeldungen für euch. Vorsicht auf der A3 Würzburg Richtung Frankfurt zwischen Helmstadt und Wertheim-Lenkfurt. Da liegen nach einem Unfall Fahrzeugteile verstreut. Und Vorsicht bitte auch auf der B512 Pocking in Richtung Scherding zwischen Pocking und Neuhaus am Inn. Da liegt eine Stoßstange auf der Fahrbahn. Passt gut auf euch und alle anderen auf, wenn ihr unterwegs seid.

0: Das mit dem Feelgood-Sound hat er sowas von drauf, der Miles Smith. Stay hier in Bayern 3. Das Crazy. Das war das Jugendwort 2025. Jetzt könnt ihr für das Neue, für dieses Jahr abstimmen. Die Auswahl präsentiere aber nicht ich. Das macht Mrs. Jugendwort persönlich. Dank ihr ist das nämlich mittlerweile Kult geworden. Tagesschau-Moderatorin Susanne Daubner.
1: Es ist wieder soweit. Die Top 10 für das Jugendwort des Jahres stehen fest. Und wir gehen rein. 6-7. Crash out. Digger. Du bist gut genug. Gute Käse. Macca. Peak. Ragebait. Schere. Super.
0: Unser Jugendwort.de könnt ihr für die Top 3 abstimmen. Bekannt gegeben werden sie am 28. August. Also wenn es nach mir geht, ich würde ja das hier nehmen. Das ist einfach zu genial.
1: Du bist gut genug.

0: riechst das Parfüm von deiner ersten großen Liebe und boom, Flashback.
1: Songs können dich auch wegbeamen. Die sind dann Kategorie immer noch geil.
0: So wie der hier. Geil.

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8: Kurz mal durchschnaufen mit Thomas Anzenhofer.
9: Der Sommerhitze hat Tiefhellen jetzt erstmal die rote Karte gezeigt und Wolken samt ein bisschen Regen durchziehen lassen, damit die Temperaturen bei 21 bis 30 Grad gedeckelt werden. Am Nachmittag entstehen dann Gewitter, zum Abend hin an den Alpen auch kräftige. Nach den Gewittern ist es schon wieder durch, die Sonne macht sich breit und scheint dann morgen auch wieder länger. 25 bis 31 Grad kriegen wir. Ab Montag dann wieder heiß, 31 bis 36 Grad. Abends kann es dann aber schon mal gewittern. Vor allen Dingen morgen zum Teil noch kräftig an den Alpen.
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8: Gleich 11:30, Servus zu euch auf die Straßen. Wir starten mit der A3 Nürnberg Richtung Passau zwischen Schwarzach und Hengersberg. 8 Kilometer stockend wegen Bauarbeiten. 20 Minuten kommen da oben drauf. Die A6 Nürnberg Richtung Heilbronn ist zwischen Lichtenau und Arnsbach wegen Bergungsarbeiten gesperrt. Zurzeit 5 Kilometer Stau dort. Es gibt eine Umleitung über die U64 und in Richtung Nürnberg auf dem Abschnitt ebenfalls 5 Kilometer Stau. A7 Füssen Richtung Ulm zwischen Altenstadt an der Iller und Illertissen. 8 Kilometer stockend. Da steht ein defektes Fahrzeug. Auch da 20 Minuten oben drauf. A7 Würzburg Richtung Fulda zwischen Bad Kissingen, Obertrulba und Bad Brückenau-Volkers. 5 Kilometer Stau, fast eine halbe Stunde plus. Auch fast eine halbe Stunde auf der A7 Fulda Richtung Würzburg zwischen Fuldaer Dreieck und Bad Brückenau-Wildflecken. Da sind es nämlich auch 7 Kilometer Stau. A8 München Richtung Salzburg zwischen Weyern und Rosenheim-West, so rum. 10 Kilometer stockend, da ist die Unfallstelle mittlerweile geräumt, aber ihr braucht trotzdem noch 40 Minuten, bis ihr durch seid. A8 München Richtung Salzburg zwischen Neukirchen und Bad Reichenhall stockend. In einer Viertelstunde habt ihr es geschafft. A8 Salzburg Richtung München zwischen Holzkirchen und dem Kreuz München Süd. 9 Kilometer stockend, 20 Minuten obendrauf. A9 München Richtung Nürnberg zwischen Manching und Denkendorf. 15 Kilometer stockender Verkehr wegen Bauarbeiten. Fast eine halbe Stunde plus. A72 Plauen Richtung Hof zwischen Pöck und Dreieck. Hochfranken 3 Kilometer Stau. Da steht nämlich ein defekter LKW. Dauert aber nur eine Viertelstunde. Dann seid ihr da auch schon durch. A93 Regensburg Richtung Weiden zwischen Ponholz und Schwandorf Süd. 5 Kilometer Stau, fast 25 Minuten plus. A99 Ostumfahrung München Richtung Nürnberg zwischen Hohenbrunn und Kirchheim, 9 Kilometer stockend. In einer Viertelstunde seid ihr da durch. Service Österreich, A10 Tauernautobahn Richtung Villach, Stau ab dem Knoten Pongau bis zum Reittunnel und auf der A11 Karawankenautobahn Richtung Slowenien, Stau vor dem Karawankentunnel, Wartezeit gut 1,5 Stunden. Und noch ein Hinweis für Urlauber, die über den Fernpass in die Ferien fahren wollen. Die B179 ist heute noch bis 12 Uhr wegen 2 Demonstrationen zwischen Reute und Nassereit gesperrt. Ausweichen geht aber nur großräumig und zwar über die Inntal-Autobahn, den Aachenpass oder den Zeller Berg. So, das war's. Kommt alle gut und sicher an, wo auch immer ihr heute unterwegs seid.
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Summertime Sadness. Lana Del Rey für euch hier im Bayern 3. Achtung, ich habe eine Gefahrenmeldung. Vorsicht auf der B12, Kempten Richtung Lindau, zwischen Waltenhofen und Hellengerst. Da liegt ein Motorradkoffer auf der linken Spur. Auf der B12, Kempten Richtung Lindau, zwischen Waltenhofen und Hellengerst. Ein Motorradkoffer auf der linken Spur. Passt da bitte besonders gut auf. Gute Fahrt euch allen.

0: Teddy Swims mit seinem Mega-Hit Bad Dreams für euch hier im Bayern 3. Begleitet euch auf dem Weg in die Ferien, vielleicht auch jetzt beim Mittagessen machen. Mahlzeit, wenn ihr da gerade dabei seid.
1: Geil. Keine Schule mehr.
0: Ja, das, glaube ich, geht jetzt gerade vielen Kindern so, dass sie sich so fühlen. Wahrscheinlich liegen auch die Dinger jetzt bei euch irgendwo in der Ecke. Also ich meine nicht die Kinder, sondern die Schulranzen. Klar, es sind Ferien, da wollen wir an die jetzt erstmal nicht mehr denken. Aber wenn ihr doch noch einen entdeckt bei euch daheim, der noch richtig gut ausschaut, aber ihr braucht den nicht mehr, habt den jetzt vielleicht gerade erst ausgemistet, der kann ja vielleicht einem anderen Kind noch richtig Freude machen. Alle Mamas und Papas wissen, so ein Ding kostet schnell mal um die 100 Euro, das ist viel Geld für manche Familien. Und es gibt einfach immer noch Kinder, die keinen richtigen Schulranzen haben, sagt Elke Ehinger von der LEW Bildungsinitiative.
2: Von Lehrkräften bekommen wir oft Anfragen, dass immer noch Kinder ohne Schulranzen in die Schule kommen, und zwar mit einer Plastiktüte oder einer Baumwolltasche. Und wir finden, dass es jedes Kind verdient hat, mit einem richtigen Schulranzen in die Schule zu kommen und eben auch mit einem guten Gefühl in die Schulzeit zu starten.
0: Deswegen, wenn ihr noch einen übrig habt, macht mit bei der Initiative Ranzen her. Da könnt ihr gut erhaltene Schulranzen und Schulrucksäcke an Sammelstellen abgeben. Zum Beispiel in Augsburg, Günzburg, Neu-Ulm, Donauwörth und Memmingen. In anderen Regionen könnt ihr euren Ranzen auch beim Bayerischen Roten Kreuz oder der Diakonie spenden. Und die werden dann auch weitergegeben, da wo sie gebraucht werden. Ich persönlich finde es mega cool, dass es sowas gibt. Macht bestimmt ganz viele Kinder dann im kommenden Schuljahr sehr, sehr glücklich.
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1: Martin Garrix und Ed Sheeran. Repeated.

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1: Na, gleich Mittagessen oder seid ihr noch beim Espresso? Sabrina Carpenter trinkt einen mit euch. Genauso Katja Wunderlich, gleich ab 12 hier in Bayern 3. Ich bin Verena und ich sag schon mal pfiat euch. Schönes Wochenende.
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3: Um 12 Uhr mit Markus Weber. Der neue Monat August bringt einige Änderungen mit sich. So sollen Eltern von Grundschülern künftig Beruf und Familie besser vereinbaren können. Ab heute gibt es schrittweise einen Anspruch auf Ganztagsbetreuung. Aus unserem Hauptstadtstudio Chris Berdroh.
4: Es geht los mit den Kindern, die in diesem Jahr eingeschult werden. Schritt für Schritt will die Bundesregierung das Recht auf Ganztagsbetreuung dann ausweiten. Jedes Jahr kommt eine neue Klassenstufe dazu und ab dem Schuljahr 2029/30 haben dann alle Grundschüler der Klassen 1 bis 4 einen Anspruch darauf. Ganztag, das bedeutet 8 Stunden Bildung und Betreuung pro Tag von Montag bis Freitag. Der Unterricht zählt zu diesen 8 Stunden dazu.
3: Die Politik diskutiert über das geplante Aus für die sogenannte Rente mit 63. Künftig soll es nicht mehr möglich sein, nach 45 Versicherungsjahren ohne Abschläge früher als mit 67 in Rente zu gehen. Nach den 5 ostdeutschen Ministerpräsidenten fordert jetzt auch SPD-Generalsekretär Klüssendorf, an der Rente mit 63 festzuhalten. Unionsfraktionschef Frei dagegen pocht auf die Abschaffung und spricht von Gerechtigkeit gegenüber der jungen Generation. In der spanischen Nordafrika-Exklave Ceuta hat sich die Lage entspannt. Nach dem Ansturm zehntausender Flüchtlinge sind fast alle von ihnen wieder nach Marokko zurückgekehrt. Aber es steigt die Zahl der Menschen, die beim Versuch nach Ceuta zu schwimmen ums Leben gekommen sind. 67 Personen wurden bisher tot aus dem Wasser geborgen. Ein Unwetter hat gestern Abend und in der Nacht im Süden und Osten des Freistaats Einsatzkräfte auf Trab gehalten. Sie mussten laut Polizei in Niederbayern 85 Mal ausrücken. In Kröning im Landkreis Landshut erlitt eine Frau einen Stromschlag an einem Zaun, als ein entwurzelter Baum eine Hochspannungsleitung nach unten gedrückt hatte. In und um Augsburg gab es laut Feuerwehr rund 130 Einsätze. Durch das Unwetter stürzten demnach mehrere Bäume um, Dächer wurden abgedeckt. In München und den angrenzenden Gemeinden ist die Wassernutzung nur noch heute eingeschränkt. Die entsprechende Allgemeinverfügung der Stadt läuft um Mitternacht aus. Anlass für die Verfügung war die anhaltende Trockenheit und hoher Verbrauch.
5: Nach Einschätzung der Stadtwerke München ist die Grundwassersituation zwar weiterhin angespannt, die Versorgungslage bewege sich aber derzeit auf einem pH-Sparniveau. Außerdem wird erwartet, dass der Wasserverbrauch mit Beginn der Sommerferien deutlich zurückgeht. Die Allgemeinverfügung hatte die Stadt Mitte Juli erlassen. Wegen des deutlich erhöhten Wasserverbrauchs wurden zum Beispiel der Betrieb von Privatpools, das Bewässern von Rasenflächen und tagsüber das Gießen von Beeten verboten. Aus München, Birgit Grundner.
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6: Wie sieht's aus, Thomas Anzenhofer?
7: Schwül haben wir's. Und wenn dann in diese feuchte Luft auch noch die Sonne reinscheint, ist es wie ein Spielplatz für Gewitter. So wie es nämlich ausschaut, werden aber nur einzelne ab Mittag, früher Nachmittag entstehen und dann quer durch Bayern ziehen. An den Alpen können sie auch kräftig ausfallen. Nach den Gewittern macht sich von Baden-Württemberg hier wieder die Sonne breit und es wird warm. 21 bis 30 Grad. Ja, heute und morgen gibt's nämlich für die meisten eine Hitzepause. Morgen 25 bis 31 Grad. Der Sonntag wird obendrein noch meistens sonnig. Und nach Gewitterschauern sieht's nur noch abends an den Alpen aus.
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6: 12:03, die A3 Nürnberg Richtung Passau zwischen Schwarzach und Hengersberg. 8 Kilometer stockender Verkehr wegen Bauarbeiten. Zeitverlust hier circa 20 Minuten. Die A6 Nürnberg Richtung Heilbronn ist zwischen Lichtenau und Ansbach wegen Bergungsarbeiten gesperrt. Zurzeit 6 Kilometer Stau ab Schwabach West. Wir empfehlen euch, möglichst weiträumig auszuweichen. In Richtung Nürnberg auf dem Abschnitt haben wir 5 Kilometer Stau. Die A7 Füssen Richtung Ulm zwischen Dettingen und Illertissen 10 Kilometer stocken, dort steht ein defektes Fahrzeug, hier haben wir eine knappe halbe Stunde. A7 Würzburg Richtung Fulda zwischen Bad Kissingen, Obertolba und Bad Brückenau-Volkers 7 Kilometer Stau, Zeitverlust 40 Minuten. A7 Fulda Richtung Würzburg zwischen Fulda-Dreieck und Bad Brückenau-Wildflecken 7 Kilometer Stau an einer Baustelle. Hier dauert es eine gute halbe Stunde länger. A8 München Richtung Salzburg zwischen Weiher

0: und Rohrdorf immer wieder stockend und Stau. Zeitverlust halbe Stunde. Und zwischen Neukirchen und Bad Reichenhall stocken 10 Minuten. Die A8 Salzburg Richtung München. Zwischen Holzkirchen und dem Kreuz München Süd 9 Kilometer stockend und 20 Minuten. Die A9 München Richtung Nürnberg zwischen Manching und Denkendorf 15 Kilometer stockend wegen Bauarbeiten. Hier dauert es eine halbe Stunde länger. Die A9 Berlin Richtung Nürnberg zwischen Markt Schorgast und dem Dreieck Bayreuth-Kulmbach 5 Kilometer stockend 20 Minuten. Die A93 Regensburg Richtung Weiden zwischen Pohnholz und Schwandorf Süd 5 Kilometer Stau, 20 Minuten Zeitverzögerung. A99 Ostumfahrung München Richtung Nürnberg zwischen Hohenbrunn und Kirchheim, hier stockt der Verkehr 10 Minuten. Und dann noch Service Österreich, die A10 Tauernautobahn Richtung Villach, Stau ab dem Knoten Pongau bis zum Reittunnel und A11 Karawankenautobahn Richtung Slowenien. 10 Kilometer Stau vor dem Tunnel mit einer Wartezeit von über 2 Stunden. Also Geduld an dieser Stelle. Wir sind auf alle Fälle bei euch. Ansonsten Hauptsache, ihr kommt gesund und glücklich an.
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0: Sommerferien in Bayern, das ist für alle, und zwar auch für die, die keine Ferien haben, entspannt, weil es einfach ruhiger ist. In der Arbeit, in den Städten, überhaupt einfach die Stimmung ist ganz anders. Und das genießen wir mit euch, egal ob ihr unterwegs seid oder zu Hause bleibt, und trinken am besten gleich mal einen Espresso drauf.
1: Nein.

Sido und 1000 Tattoos im Bayer 3. Menschen mit Sonnenbrille sehen oft besser aus als Menschen ohne, oder? Also man sieht zum Beispiel die Augenringe nach dem Feiern nicht oder die Augenringe von wenig Schlaf, wenn man vielleicht zu viel arbeitet. Also wenn wir eine Sonnenbrille aufhaben, sehen wir besser aus. Und das sagt nicht ich, sondern das sagt die Wahrnehmungspsychologie. Dahinter steckt ein ganz verblüffendes Phänomen, nämlich das nennt sich Thatcher-Effekt. Weil Gesichter für uns nämlich so super wichtig sind, hat unser Gehirn ganz besondere Fähigkeiten entwickelt. Das heißt, wenn wir ein Gesicht nicht richtig sehen oder erkennen können, dann denken wir automatisch, na, das wird schon ein schönes Gesicht sein. Also wir sind im Grunde hier optimistisch. Und das gilt eben auch, wenn jemand eine Sonnenbrille aufhat. Unser Hirn malt sich dann eben die Augen einfach total symmetrisch und schön. Gefährlich wird es, wenn man das Sonnenbrillenteil dann halt irgendwann abnimmt. Ja, dann kann der Schock natürlich manchmal groß sein. Also vielleicht doch lieber auflassen. 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
1: Ja, wie entwickelt sich dieser Tag heute? Thomas Anzenhofer.
16: In dieser schwülwarmen Luft entstehen so ab Mittag, früher Nachmittag ein paar Gewitterschauer. Richtung Alpen auch kräftige. Nach den Gewitterschauern lockert es dann aber wieder auf und es wird zum Abend von Baden-Württemberg her sonnig. Dazu 21 bis 30 Grad. Morgen 25 bis 31 Grad, meistens sonnig und nur noch abends an den Alpen gewittrig. Wobei gewittrig hier bedeutet, dass auch kräftige entstehen können. Ab Montag ist dann die Hitze wieder zurück und wir haben rund 33, 34 Grad.
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1: Um 12.31 Uhr die A3 Nürnberg Richtung Passau zwischen Schwarzach und Hengersberg. 8 Kilometer stockend und Stau wegen Bauarbeiten. Zeitverlust hier eine halbe Stunde. Die A6 Nürnberg Richtung Heilbronn ist zwischen Lichtenau und Ansbach wegen Bergungsarbeiten gesperrt. Im Moment 6 Kilometer Stau ab Schwabach West. Wir empfehlen euch, möglichst weiträumig auszuweichen in Richtung Nürnberg auf dem Abschnitt 4 Kilometer Stau. Die A7 Füssner Richtung Ulm zwischen Altenstadt und dem Dreikittistetten. Immer wieder stockender Verkehr und Stau. Zeitverlust eine halbe Stunde. A7 Würzburg Richtung Fulda zwischen Bad Kissingen, Obertulba und Bad Brückenau-Volkers. 9 Kilometer Stau, Zeitverlust 50 Minuten. A7 Fulda Richtung Würzburg zwischen Fulda Dreieck und Bad Brückenau Wildflecken. 9 Kilometer Stau an einer Baustelle. Hier dauert es eine gute halbe Stunde länger. A8 München Richtung Salzburg zwischen Weihern und Rohrdorf. Immer wieder stockend und Stau. 20 Minuten. Und zwischen Neukirchen und Schwarzbach stockend Viertelstunde. Die A8 Salzburg Richtung München zwischen Weihern und dem Kreuz München Süd. 10 Kilometer stocken, 20 Minuten. Die A9 München Richtung Nürnberg zwischen Manching und Denkendorf. 15 Kilometer stocken wegen Bauarbeiten. Hier dort eine halbe Stunde länger. Die A9 Berlin Richtung Nürnberg zwischen Markt Schorgast und dem Dreieck Bayreuth-Kulmbach. 6 Kilometer stocken, 20 Minuten. Die A93 Regensburg Richtung Weiden zwischen Pohnholz und Schwandorf Süd. 6 Kilometer Stau, 20 Minuten. Und Service Österreich, die A10 Tauernautobahn Richtung Villach. Stau ab dem Knoten Pohngau bis zum Reittunnel und weiter auf der A11 Richtung Slowenien. Vor dem Karawankentunnel 10 Kilometer Stau und das mit einer Wartezeit von über 1,5 Stunden. War aber auch schon länger, also scheint besser zu werden. In diesem Sinne viel Geduld und eine gute und sichere Fahrt wünsche ich euch.
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immer wieder stelle ich fest, das ist echt eine coole Nummer, Beyoncé. Featuring Jean-Paul, Baby Boy in Bayern 3. Was haben wir für ein Glück? Wir leben in Bayern. Wir haben die schönste Tradition, die beste Kulinarik, die schönsten Landschaften und die coolsten Volksfeste zum Beispiel. Noch bis Sonntag das Hofer Volksfest. Das ist das größte Volksfest Nordostbayerns und hat einiges zu bieten natürlich. Also alles, was dazugehört. Konzerte, Musikfestivals, tolles Essen. Kulmbacher Bierwoche ist noch bis Sonntag außerdem, zählt zu den größten Bierfesten Deutschlands. Auch da gibt es natürlich leckere fränkische Speisen und Musikvereine von dort, die sorgen natürlich auch schon für Feierlaune. Und am Abend gibt es dann eben auch die bekannten Stimmungskapellen noch dazu. Außerdem kurzer Blick nach Mittelfranken. Wir haben das legendäre, berühmte Badentreffen in Nürnberg. Die ganze Altstadt verwandelt sich hier in ein riesiges Open-Air-Festival mit Bands aus der ganzen Welt und hunderten Straßenmusikern in den Gassen. Das Ganze läuft schon und eben noch bis Sonntag. Also das lohnt sich auf alle Fälle auch. Und wir haben natürlich am Sonntag noch die Radeltour. In Nördlingen macht dann am Abend Loi mit ihrem Live-Auftritt den Anfang. Also klickt mal rein und geht raus und nutzt den Sommer, denn so schnell schauen wir gar nicht, ist der Sommer auch wieder rum. Und hier ist sie, Loi, zusammen mit David Fuentes und Golden Summer in Bayern 3.

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0: Nachrichten.
1: Um 13 Uhr mit Markus Weber. Die Konfrontation zwischen UEFA und FIFA spitzt sich weiter zu. Der Europäische Fußballverband hat nun dem Chef des Weltverbands Infantino das Vertrauen entzogen. So steht es in einer Erklärung, die die UEFA am Mittag veröffentlichte. Sie warf Infantino vor, einen schäbigen und undurchsichtigen Deal eingefädelt zu haben. Die UEFA dankte all jenen, die, so wörtlich, dem FIFA-Präsidenten deutlich gemacht haben, dass Fußball nicht käuflich ist. Dies dürfe jedoch nicht das Ende der Geschichte sein. Die Verantwortlichen für den geplatzten Investorendeal müssten ermittelt und zur Rechenschaft gezogen werden. Infantino hatte geplant, einen Teil der Rechte für Wettbewerbe in ein Tochterunternehmen auszulagern und durch den Verkauf an Investoren hohe Summen einzunehmen. Der Anschlag auf den Berliner CSD ist eine Woche her. Jetzt warnt die Deutsche Polizeigewerkschaft vor möglichen Folgen. Vom Berliner Landesverband heißt es, steigende Sicherheitsanforderungen führten dazu, dass vor allem kleinere Veranstalter organisatorisch und finanziell an ihre Grenzen kommen. Wörtlich heißt es, so wird die Versammlungsfreiheit faktisch eingeschränkt. In diesen Minuten rollt durch Hamburg eine große CSD-Parade. In gut einer Stunde ist es dann auch in Amberg in der Oberpfalz und in Kempten im Allgäu soweit.
2: Die Veranstalter des heutigen Christopher Street Days in Amberg haben aufgrund des Anschlags in Berlin die Wegstrecke geändert. Ein Teil der Strecke wurde auf verkehrsärmere Straßen verlegt. Der CSD in Amberg beginnt um 14.30 Uhr am Marktplatz, zieht dann um die Altstadt herum und innerhalb der Altstadt durch einige Straßen. Auch in Kempten findet heute Nachmittag ein CSD-Demozug statt. Auch hier bemühten sich Veranstalter und Behörden um größtmögliche Sicherheit.
1: Ab heute haben Erstklässler einen Rechtsanspruch auf Ganztagsbetreuung. Damit soll es für ihre Eltern leichter werden, Beruf und Familie zu vereinbaren. Der Rechtsanspruch soll schrittweise bis zum Schuljahr 2029/2030 auf alle Grundschüler ausgeweitet werden. In die Oberpfalz. Der Waldbrand bei Freudenberg im Landkreis Amberg-Sulzbach ist unter Kontrolle. Das haben die Behörden dem BR mitgeteilt. Der Großeinsatz ist aber weiter in vollem Gange. Aus dem BR-Studio Oberpfalz, Veronika Meyer.
3: Vom Berg und von der Luft versuchen die Einsatzkräfte, die Flammen zu löschen. Ein Löschhubschrauber ist im Einsatz und etwa 200 Feuerwehrmänner und Frauen vom Boden aus. Kreisbrandrat Christoph Strobel geht davon aus, dass der Einsatz noch Tage dauern wird. Allerdings bestehe keine Gefahr mehr für die Bevölkerung. Die Warnungen, Fenster und Türen geschlossen zu halten, seien aufgehoben. Der Brand erstreckt sich laut Strobel auf rund 57.000 Quadratmeter. Das entspricht etwa 8 Fußballfeldern.
1: Das Niedrigwasser am Rhein hat einen neuen Tiefstand erreicht. In Köln wurden heute früh nur noch 68 Zentimeter gemessen. Das ist noch mal weniger als beim bisherigen Rekordwert aus dem Jahr 2018. Die niedrigen Pegelstände machen der Wirtschaft zu schaffen. Frachtschiffe können gar nicht mehr fahren oder nur mit deutlich weniger Ladung.
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4: mit Thomas Anzenhofer.
5: Weiter gemischt haben wir es. In Franken und der Oberpfalz bewölkter, im Süden dagegen sonniger. Gleichzeitig ziehen von Hessen und Baden-Württemberg auch noch einzelne Gewitterschauer durch. Mit kräftigen müssen wir dann vor allen Dingen am Abend Richtung Oberbayerische Alpen rechnen. Temperaturen 21 bis 30 Grad heute, dazu auch schwüle Luft. Nach den Gewittern wird es dann insgesamt sonniger. Morgen scheint die Sonne öfter und auch wieder länger. Es wird wärmer, 25 bis 31 Grad. Und Gewitterschauer wird es dann wahrscheinlich nur noch abends an den Alpen geben. Können aber dort durchaus kräftig sein.
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4: 4:01, die A3 Nürnberg Richtung Passau. Zwischen Schwarzach und Hengersberg 8 Kilometer stockender Verkehr wegen Bauarbeiten. Zeitverlust 20 Minuten. Die A6 Nürnberg Richtung Heilbronn ist zwischen Lichtenau und Ansbach wegen Bergungsarbeiten gesperrt. Zurzeit 6 Kilometer Stau ab Schwabach West. Wir empfehlen euch, möglichst weiträumig auszuweichen in Richtung Nürnberg auf dem Abschnitt 4 Kilometer Stau. A7 Füssen Richtung Ulm zwischen Altenstadt und dem Dreieck Hittistetten immer wieder stockend und ca. 20 Minuten Zeitverzögerung. A7 Würzburg Richtung Fulda zwischen Bad Kissingen, Obertulba und Bad Brückenau-Volkersen 9 Kilometer Stau und 40 Minuten. A7 Fulda Richtung Würzburg zwischen Fuldaer Dreieck und Bad Brückenau-Wildflecken 9 Kilometer Stau an einer Baustelle, Zeitverlust eine gute halbe Stunde. Die A8 München Richtung Salzburg zwischen Neukirchen und Schwarzbach. Stockender Verkehr, Zeitverlust 10 Minuten. A8 Salzburg Richtung München zwischen Weihern und dem Kreuz München Süd immer wieder stockend. Zeitverlust eine Viertelstunde. Die A9 München Richtung Nürnberg zwischen Manching und Denkendorf. 15 Kilometer stockender Verkehr wegen Bauarbeiten.

0: Zeitverlust 20 Minuten. Die A9 Berlin Richtung Nürnberg zwischen Markt Schorgast und dem Dreieck Bayreuth-Kulmbach 6 Kilometer stocken 20 Minuten. Die A93 Regensburg Richtung Weiden zwischen Ponholz und Schwandorf Süd 6 Kilometer Stau und 20 Minuten. Und Service Österreich A10 Tauernautobahn Richtung Villach. Wir haben Stau ab Werfen bis Bischofshofen, ab Eben bis Flachauer Winkel und vor der Mautstelle St. Michael und weiter auf der A11 Richtung Slowenien. 10 Kilometer Stau vor dem Karawankentunnel mit einer Wartezeit von über 2 Stunden. Viel Geduld an dieser Stelle. Generell euch allen, wenn ihr unterwegs seid. Hauptsache, ihr kommt gesund und gut an.
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0: Servus zusammen und schönen Nachmittag. 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

0: David Guetta und Alpha Will zusammen mit Ava Max, Forever Young in Bayern 3, für immer jung, ja. Wer will das nicht? Aber dazu gehört eben auch, dass man sich viel bewegt.
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0: Tagsüber radeln, abends feiern, das ist ja wohl die perfekte Kombi. Und dann eben auch noch feiern mit hochkarätigen Konzerten von Megastars und tollen Künstlern, wie zum Beispiel Michael Patrick Kelly, Clock Clock oder auch Loy. 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Und Kamrad ist eben auch dabei, am 3. August in Königsbrunn. Aber er hat mal verraten, er steht dann doch lieber auf der Bühne.
3: Ich bin leider überhaupt kein Fahrradfahrer. Ich bin das letzte Mal Fahrrad gefahren in Paris. Das war so eine Nahtoderfahrung. Alle, die schon mal in Paris Fahrrad gefahren sind, damit, da schließt man eigentlich schon mit dem Leben ab. Und gerade ich komme aus einer Stadt, die heißt Langenberg. Und das heißt nicht ohne Grund so, sondern es ist alles sehr bergig. Als Kind bin ich dann meistens irgendwie einen Berg runtergefahren und habe mich dann von meinen Eltern abholen lassen, weil Berg hochfahren 20 Minuten.
0: Macht ihn aber mega sympathisch. Und er hat übrigens beim Finale letztes Jahr gesagt, bei der BR-Radeltour, das war der beste Auftritt des ganzen Jahres. Und schwuppsdiwupps ist er eben wieder auf der Bühne mit dabei. Also, wir sehen uns hoffentlich. Und gleich hier Kamrad mit Be Mine.
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16: Ja, was macht das Schönes? Thomas Anzenhofer.
17: In die feuchte und zum Teil bewölkte Luft ziehen inzwischen einzelne Gewitterschauer von Hessen und Baden-Württemberg rein. Am Abend werden sie dann zumindest an den oberbayerischen Alpen auch mal kräftig ausfallen. Gleichzeitig wird es nach den Gewittern wieder sonniger und bis dahin 21 bis 30 Grad warm. Sonntag dann ein Übergangstag, meistens schon wieder sonnig, wobei an den Alpen zum Abend hin zumindest nochmal kräftige Gewitter entstehen können. Die Temperaturen eher gemäßigt, 25 bis 31 Grad. Montag und Dienstag dann aber wieder heiß, 31 bis 37 Grad dann.
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16: 13.30 Uhr, die Gefahrenmeldungen bei uns immer zuerst. Bitte Vorsicht, es liegt ein Metallteil auf der A93 Weiden Richtung Regensburg in Höhe Schwandorf Mitte. Und jetzt die Staus und Behinderungen. A3 Nürnberg Richtung Passau zwischen Schwarzach und Hengersberg. 8 Kilometer stockend und Stau, teilweise wegen Bauarbeiten. Hier dauert es circa 20 Minuten länger. Die A6 Heilbronn Richtung Nürnberg zwischen Ansbach und Lichtenau. 4 Kilometer Stau, 20 Minuten. A6 Nürnberg Richtung Heilbronn. Zwischen Schwabach West und Ansbach 7 Kilometer Stau. Die Unfallstelle ist geräumt. Hier dauert es eine Dreiviertelstunde länger. A7 Ulm Richtung Würzburg. Zwischen Uffenheim-Langensteinach und Gollhofen 3 Kilometer Stau nach einem Unfall. Hier herrscht Aquaplan in Gefahr. A7 Würzburg Richtung Fulda. Zwischen Bad Kissingen-Obertulba und Bad Brückenau-Volkers 8 Kilometer Stau, 40 Minuten. Die A7 Fulda Richtung Würzburg zwischen Fuldaer Dreieck und Bad Brückenau-Volkers. 4 Kilometer Stau, 20 Minuten. A8 München Richtung Salzburg zwischen Irschenberg und Aachenmühle immer wieder stockend, Viertelstunde. Zwischen Neukirchen und Schwarzbach stockt der Verkehr auch eine Viertelstunde. Die A8 Salzburg Richtung München zwischen Weyern und dem Kreuz München Süd stockend, Viertelstunde. Die A9 München Richtung Nürnberg. Zwischen Manching und Denkendorf 15 Kilometer stockend wegen Bauarbeiten. Knappe halbe Stunde Zeitverzögerung. A9 Berlin Richtung Nürnberg zwischen Markt Schorgast und dem Dreieck Bayreuth-Kulmbach. 6 Kilometer stockend, Viertelstunde. Die A93 Regensburg Richtung Weiden zwischen Ponholz und Schwandorf Süd. 6 Kilometer Stau, 20 Minuten. Service Österreich, die A10 Tauernautobahn Richtung Villach. Stau ab Werfen bis Bischofshofen, ab Eben bis Flacher Winkel und vor der Mautstelle St. Michael und weiter auf der A11 Richtung Slowenien. 10 Kilometer Stau vor dem Karawankentunnel mit einer Wartezeit von immer noch über 2 Stunden. Viel Geduld, immer lächeln, eine gute und vor allen Dingen sichere Fahrt wünsche ich euch.
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1: Es gibt ja in unserem Leben immer wieder Momente, Situationen, Themen, da wissen wir nicht so genau, was machen wir denn jetzt? Wie entscheiden wir uns? Was ist richtig, was ist falsch? Und deshalb gibt es bei uns dieses Soll ich oder soll ich nicht? Denn zum Beispiel kam eine Frage aus unserer Bayern 3 Community von der Lara. Die spielt in einer Band, die mal aus Spaß gegründet wurde. Inzwischen sind die auch echt professionell geworden und haben sogar eigene Songs am Start. Aber ihre Schlagzeugerin nimmt das Ganze nicht wirklich ernst. Sie schwänzt dann die Proben, übt nicht genug. Die Band hat das Ganze schon bei ihr auch angesprochen, hat allerdings nichts gebracht. Jetzt gäbe es die Chance auf einen besseren Drummer. Mit dem könnten Lara und die anderen Bandkollegen das Niveau auch deutlich steigern. Aber die alte Schlagzeugerin loswerden ist jetzt auch nicht so cool. Und deshalb hat sie die Bayern 3 Community gefragt, was sie tun soll. Und ihr hattet eben Folgendes dazu zu sagen.
2: Wenn jetzt natürlich ein Teil der Band größere Ziele vor Augen hat und eine Person nicht so dahinter ist, dann fände ich es am besten, wenn man einfach offen drüber kommuniziert.
3: Trennt euch von ihr, aber bitte nicht auf bösem Weg.
4: Von selber einsichtig sein und sagen, okay, ihr verfolgt andere Ziele als ich, dann ist es nicht mehr stimmig.
5: Sie muss ja nicht einfach hinausgeschmissen werden von der Band, sondern sie kann ja auch eine andere Funktion von der Band übernehmen als Background-Sängerin oder weiß ich nicht, was es sonst noch gibt.
1: Ja, oder als Backup-Schlagzeugerin, ne? Wenn vielleicht dann der neue Drummer nicht kann. Also ihr habt auf unserem Instagram-Account fleißig abgestimmt. 79% von euch haben mit Ja gestimmt. Das passt einfach nicht mehr zusammen. Und 21% eben mit Nein. Das wäre menschlich voll daneben. Also, wenn ihr auch mal den Input der Bayern 3 Community braucht und eben nicht so genau wisst, Mensch, sehe ich das jetzt falsch, vielleicht zu engstirnig, keine Klarheit habt, dann schreibt uns auf bayern3.de und dann sprechen wir vielleicht schon nächsten Mittwoch über euren Struggle.
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15: Gleich in Bayerns Hitradio Nummer 1, Dai Dai. Noch ein bisschen Fußball-WM-Stimmung holen wir zurück mit Shakira und Burner Boy. Außerdem noch am Start Linkin Park Up From The Bottom. Und jetzt erstmal ab zu den News.
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0: auch das vieler anderer Mitglieder der Fußballfamilie verloren habe. Präsident Gianni Infantino wird in der Stellungnahme auch namentlich erwähnt. Er habe sein Versprechen nach Transparenz nicht eingehalten.
1: Die Politik diskutiert über das geplante Aus für die sogenannte Rente mit 63. Künftig soll es nicht mehr möglich sein, nach 45 Versicherungsjahren ohne Abschläge früher als mit 67 in Rente zu gehen. Nach den 5 ostdeutschen Ministerpräsidenten fordert jetzt auch SPD-Generalsekretär Klüssendorf, an der Rente mit 63 festzuhalten. Unionsfraktionschef Frei dagegen pocht auf die Abschaffung und spricht von Gerechtigkeit gegenüber der jungen Generation. Spanien hat nach dem Migrantenansturm auf Ceuta eine Sondersitzung der EU beantragt. Gleichzeitig wies Ministerpräsident Sanchez die Kritik einiger Mitgliedstaaten am angeblich zögerlichen Vorgehen spanischer Behörden zurück. Schon heute beraten Experten der Mitgliedstaaten über Konsequenzen aus dem Ansturm, bei dem nach Behördenangaben 67 Migranten gestorben sind. Der Fernpass ist eine der wichtigsten Verbindungen von Deutschland nach Österreich und gerade jetzt viel befahren, weil in Bayern und Baden-Württemberg die Sommerferien begonnen haben. Heute Vormittag war die Autobahn allerdings 2 Stunden lang gesperrt. Anwohner in Tirol hatten gegen die enorme Verkehrsbelastung demonstriert. Das befürchtete Verkehrschaos blieb aber aus. Ob mit oder ohne E-Auto, die Ladestationen, die ähnlich ausschauen wie Parkscheinautomaten, kennt jeder. Sie sind nicht sonderlich schön und brauchen Platz auf dem Gehweg. Jetzt gibt es eine neue Technik für das Laden von E-Autos. Bordstein-Ladestationen. Sie werden nun auch in Bayern getestet, in Bamberg. Aus dem BR-Studio Bamberg, Claudia Grimmer.
2: Diese Ladeeinheiten sind in einem 1 Meter langen Bordsteinsegment direkt verbaut. Also im Bordstein ist eine Edelstahlstiele waagrecht integriert und hier befinden sich Ladesteckdose, Karten, Lesegerät und ein Kontrolldisplay. Hersteller ist die Firma Rheinmetall und sie will durch den unscheinbaren Ladepunkt vor allem bei Städten mit historischer Altstadt punkten. Denn so wird das Stadtbild nicht durch grüne, gelbe oder blaue E-Ladestationen verschandelt.
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4: Mit Thomas Anzenhofer.
5: Im Norden Bayerns dämpfen die Wolken die Temperaturen. Hier ziehen aktuell auch einzelne Schauer von Baden-Württemberg her durch. Gewitter kommen auch noch dazu. Im Süden haben wir es dagegen sonniger. Bis zu 27 Grad aktuell, bis 30 Grad sind möglich. Vor allen Dingen so Richtung Niederbayern. Hier gibt es momentan nur im Raum Garmisch-Partenkirchen Gewitterregen. Am Abend kann es dann aber auch sonst an den oberbayerischen Alpen nochmal kräftig gewittern. Auch morgen wird es dort gewittern, sonst dagegen meist ein schön sonniger Sonntag und wieder wärmer als heute, 25 bis 32 Grad.
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4: 2:04, die Gefahrenmeldungen bei uns immer zuerst. Bitte Vorsicht, es liegt ein lila Ball auf der A96, Lindau Richtung München zwischen Gilching und Germering Süd. Achtung, ein lila Ball auf der Fahrbahn. Jetzt die Staus und Behinderungen, die A3 Nürnberg Richtung Passau zwischen Schwarzach und Hengersberg. 8 Kilometer stockender Verkehr wegen Bauarbeiten, hier dauert es 20 Minuten länger. A6 Heilbronn Richtung Nürnberg zwischen Ansbach und Lichtenau. 4 Kilometer Stau, 30 Minuten. In Richtung Heilbronn zwischen Schwabach West und Lichtenau. 7 Kilometer Stau an einer Baustelle. Hier braucht ihr 1 Stunde länger Zeit. Die A7 Würzburg Richtung Fulda zwischen Bad Kissingen Obertulba und Bad Brückenau-Volkers. 8 Kilometer Stau, 30 Minuten. In Richtung Würzburg zwischen Fulda Dreieck und Bad Brückenau Wildflecken. 8 Kilometer stocken, 20 Minuten. Die A8 München Richtung Salzburg zwischen Neukirchen und Schwarzbach stockt der Verkehr 1/4 Stunde. A8 Salzburg Richtung München zwischen Weyern und dem Kreuz München Süd stockend 1/4 Stunde. Die A9 München Richtung Nürnberg zwischen Manching und Denkendorf 10 Kilometer stockend wegen Bauarbeiten, 20 Minuten Zeitverzögerung. A9 Berlin Richtung Nürnberg zwischen Marktschorgast und dem Dreieck Bayreuth-Kulmbach 6 Kilometer stockend 1/4 Stunde. Die A93 Regensburg Richtung Weiden zwischen Ponholz und Schwandorf Süd 6 Kilometer stocken 20 Minuten und Service Österreich A10 Tauernautobahn Richtung Villach. Stau abwerfen bis Bischofshofen vor der Mautstelle St. Michael und weiter auf der A11 Richtung Slowenien. 8 Kilometer Stau vor dem Karawankentunnel mit einer Wartezeit von über 1,5 Stunden. Eine gute und vor allen Dingen sichere Fahrt wünsche ich euch.
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4: Ja, es ist viel los auf den Straßen in Bayern, aber langsam beruhigt sich auch die

Es ist auf alle Fälle weniger los als gestern. Also immer gelassen bleiben, Ruhe bewahren, die gute Laune behalten. Wir helfen euch natürlich dabei. Mit allen Hits von heute jetzt mit Shakira.

0: Linkin Park, Up From The Bottom in Bayern 3. Wir feiern Bayern und wir feiern natürlich auch immer wieder die besten Comedy-Newcomer Bayerns. Immer auch im Video auf bayern3.de zu sehen, da findet ihr die Auftritte unserer Talente, die wir so gefunden haben in voller Länge. Heute feiern wir Freddy Ekui, kommt aus München, hat Wurzeln in Togo und lebt inzwischen in Hamburg. Und immer wieder, wenn er zurück in die bayerische Heimat kommt, dann passiert das Gleiche. Er kommt in eine Verkehrskontrolle. Und das war schon immer so.
1: Als ich meinen Führerschein hier in München gemacht habe, wurde ich das erste halbe Jahr, glaube ich, dreimal rausgezogen. Ja? Das erste Mal noch in der Fahrschule. Keine Ahnung, was seine Mission war. Ne? Der kam so an mein Fenster und das war echt komisch. Ne? Ich war so, Bro, ich habe den Führerschein noch gar nicht. Warum willst du ihn mir wegnehmen? Der Typ hat einen Brems- und ein Gaspedal neben mir. Lass mich doch high sein. Ist doch scheißegal. Nee, aber es war krass, weil ich wurde jetzt kontrolliert wieder und es war wie damals. Der Typ kam an mein Fenster und der war so... Grüß Gott, schönen guten Abend, Erna. Ich habe kurz vergessen, dass ich in Bayern bin. Ich so, wer ist Erna, Digga? Aber es ist auch nicht so, ne? Es ist auch nicht so, als wären alle Polizisten jetzt irgendwie böse. Also gerade auch in Bayern sind nicht alle. Also es gibt auch richtig Korrekte. Also der war richtig nett. Der war so cool. Ich habe mich gar nicht getraut, ihm zu sagen, dass ich nicht Leroy Sané bin. Ich war so, ja, willst du ein Foto machen? Ja, können wir machen. Können wir kurz machen.
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2: Dann nehme ich die Steffi. Und wir werden uns dann gegenseitig Witze erzählen, dass der Tag richtig cool und lässig wird.
1: Aber nur einer von uns lacht die ganze Zeit.
0: Stimmt.
2: Das ist egal. Mit dem Aperol in der Hand läuft das.
1: Geil. Und die Andrea, die war ganz heiß auf deinen Schwimmring.
2: Ich mag die Stimme von Sebastian wahnsinnig gern. Wirklich so, wow.
0: Andrea.
1: Oh.
2: Ja.
0: Nächstes Mal Schwimmreifen mit MP3-Player. Also, schöne Sommerferien.
1: Happy Sommerferien.
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1: Wie sieht's aus, Thomas Anznofer?
10: In dieser schwülwarmen Luft ziehen gerade von Garmisch-Partenkirchen Gewitter samt Regen entlang der Alpen nach Osten. Hier werden wahrscheinlich später auch noch kräftige Gewittergüsse entstehen. Ansonsten gibt's im Süden öfter Sonne, im Norden dagegen mehr Wolken und auch ein paar Gewittergüsse. 21 bis 30 Grad maximal. Morgen dann 25 bis 32 Grad, also wieder wärmer, auch sonniger und meistens trocken. Einzig an den Alpen, da wird's nochmal kräftig gewittern können.
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1: 14.30 Uhr, die A3, Nürnberg Richtung Passau zwischen Schwarzach und Hengersberg, 8 Kilometer stockender Stau, stockender Verkehr wegen Bauarbeiten, Zeitverlust hier 20 Minuten. Die A6 Heilbronn Richtung Nürnberg zwischen Ansbach und Lichtenau, 4 Kilometer Stau, halbe Stunde. In Richtung Heilbronn zwischen Schwabach-West und Lichtenau, 7 Kilometer Stau an einer Baustelle, da sagt unser Stauzeitrechner bitte eine Stunde mehr einplanen. A7 Würzburg Richtung Fulda zwischen Bad Kissingen, Obertulba und Bad Brückenau-Volkers, 8 Kilometer Stau, halbe Stunde. In Richtung Würzburg zwischen Fulda Dreieck und Bad Brückenau-Wildflecken, 7 Kilometer stockend an einer Baustelle und eine Viertelstunde. A8 München Richtung Salzburg zwischen Neukirchen und Schwarzbach, hier stockt der Verkehr, Viertelstunde. A8 Salzburg Richtung München zwischen Weyern und dem Kreuz München Süd, stockender Verkehr, Viertelstunde. Die A9 München Richtung Nürnberg zwischen Manching und Denkendorf, 11 Kilometer stockend wegen Bauarbeiten, hier dauert es eine knappe halbe Stunde länger. Die A9 Nürnberg Richtung Berlin zwischen Bergbad Steben und Rudolfstein, ein Unfall. A9 Berlin Richtung Nürnberg zwischen Markt Schorgast und dem Dreieck Bayreuth-Kulmbach, 5 Kilometer stockend, Viertelstunde. Die A93 Regensburg Richtung Weiden zwischen Ponholz und Schwandorf Süd, 7 Kilometer stockend und gute 20 Minuten. Die B11 Mittenwald Richtung Wolfratshausen zwischen Walchensee und Urfeld, Stau, hier ist für beide Richtungen nur ein Fahrstreifen abwechselnd frei. Bitte 20 Minuten mehr einplanen. Und Service Österreich, A10 Tauernautobahn Richtung Villach, Stau abwerfen bis Bischofshofen vor der Mautstelle St. Michael und weiter auf der A11 Richtung Slowenien, 8 Kilometer Stau vor dem Karawankentunnel mit einer Wartezeit von über 1,5 Stunden. Also viel Geduld und bleibt gelassen. Eine gute und sichere Fahrt wünsche ich euch.
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Bitte Vorsicht, es liegt ein Stuhl auf dem linken Fahrstreifen auf der 96 München Richtung Lindau zwischen Erkheim und Holzgünz. Bitte Vorsicht in diesem Bereich. Eine gute und sichere Fahrt. 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
2: Gleich geht's weiter in Bayerns Hitradio Nummer 1 mit Alex Warren und Fever Dream. Außerdem drehen wir dann gleich auf für Rihanna, Only Girl und Ray Dalton mit Blood Running. Und jetzt geht's ab zu den News.
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4: Um 15 Uhr mit Markus Weber. Sind die Tage von FIFA-Boss Infantino gezählt? Der Präsident des Weltfußballverbands hat zwar seine umstrittenen Investorenpläne zurückgezogen. Der Europäische Fußballverband UEFA lässt aber nicht locker und legt mit heftiger Kritik nach.
5: Die Stellungnahme der UEFA ist eine maximale Kampfansage an den FIFA-Präsidenten. Infantino habe mit seinen Investorenplänen einen schäbigen, undurchsichtigen Deal ausgeheckt und durchzupressen versucht, heißt es da. Und weiter, die aktuelle FIFA-Führung hat nicht nur das Vertrauen der UEFA, sondern auch das vieler anderer Mitglieder der Fußball-

0: Betroffen ist die Region rund 60 Kilometer westlich der Hauptstadt Athen. Einige Häuser verbrannten, mehrere Ortschaften mussten am Morgen vorsorglich evakuiert werden. Auch auf der Halbinsel Peloponnes brennt es an mehreren Fronten. Leichte Entwarnung gibt es dagegen von der Urlaubsinsel Kreta. Dort hat die Feuerwehr einen Großbrand im Süden weitgehend unter Kontrolle. Anna Giordano für das Studio Athen.
1: Nach Bayern. Monatelang war die Bahnstrecke zwischen Nürnberg und Regensburg gesperrt wegen Sanierungsarbeiten. Seit heute sind die Ersatzbusse Geschichte, denn die Personenzüge rollen wieder.
2: Unter anderem hat die Bahn in den knapp 6 Monaten Bauzeit über 100 Kilometer Gleise, über 100 Kilometer Oberleitung mit 1300 Masten erneuert, an 20 Bahnhöfen Bahnsteige, Aufzüge und Beleuchtung modernisiert. 1,4 Milliarden Euro sollte das kosten und wurde am Ende günstiger als gedacht. Ihre Kostenprognose konnte die Bahn um einen 3-stelligen Millionenbetrag senken. Karin Göckel, Nürnberg.
1: Wir bleiben beim Thema. Für viele Bahnreisende sind Verspätungen ihres Zuges Alltag. Darüber ärgert sich auch Konzernchefin Paller. Sie hat deswegen mit alten Strukturen im Unternehmen abgerechnet. In der Welt am Sonntag spricht sie von einer organisierten Verantwortungslosigkeit. Entscheidungen seien oft zentral getroffen worden. Verantwortlich für die Umsetzung vor Ort habe sich aber niemand gefühlt. Paller nimmt die Beschäftigten in den Zügen ausdrücklich von ihrer Kritik aus.
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4: Mit Thomas Anznofer.
5: Richtung Niederbayern haben wir es jetzt am sonnigsten und hier sind bis zu 30 Grad drin. Ansonsten gibt es in der schwülwarmen Luft auch einige Wolkenfelder und zum Teil gewitterigen Regen. Über die Schwäbische Alb werden jetzt in den nächsten Stunden auch nochmal Gewitterschauer reinziehen und zwar dann Richtung Oberbayern und Niederbayern, speziell in den Chiemgau und bis ins Rottal. Diese treffen dann auf besonders warme Luft und können deshalb auch kräftig ausfallen. Morgen dann insgesamt länger sonnig bei 25 bis 32 Grad. Abends kann es dann zumindest an den Alpen auch nochmal kräftiger gewittern.
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4: Nee, das hatten wir schon. Jetzt kommt der Verkehr.
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4: 3:04. Die Gefahrenmeldungen bei uns immer zuerst. Bitte Vorsicht, jetzt liegt ein großes Kissen auf der A99 aus der Umfahrung München Richtung Nürnberg zwischen dem Kreuz München-Ost und Kirchheim. Achtung, ein großes Kissen, bitte Vorsicht. Jetzt die Staus und Behinderungen. Die A3 Nürnberg Richtung Passau zwischen Schwarzach und Hengersberg. Stockender Verkehr wegen Bauarbeiten. Hier dauert es 10 Minuten länger. Die A6 Heilbronn Richtung Nürnberg zwischen Ansbach und Lichtenau. 5 Kilometer Stau, 20 Minuten. In Richtung Heilbronn zwischen Schwabach West und Lichtenau 7 Kilometer Stau wegen Reinigungsarbeiten nach einem Unfall. Der war heute früh schon, aber der Verkehr wird hier immer noch über die Standspur geleitet. Zeitverlust 1/4 Stunde. Die A7 Würzburg Richtung Fulda zwischen Bad Kissingen-Obertulbau und Bad Brückenau-Volkers 8 Kilometer stocken, 20 Minuten. A8 München Richtung Salzburg zwischen Neukirchen und Schwarzbach. Hier stockt der Verkehr 1/4 Stunde. In Richtung München zwischen Weihern und dem Kreuz München Süd stocken 10 Minuten. Die A9 München Richtung Nürnberg zwischen Manching und Denkendorf 11 Kilometer stocken wegen Bauarbeiten 1/2 Stunde. Die A9 Berlin Richtung Nürnberg zwischen Markt Schorgast und dem Dreieck Bayreuth-Kulmbach 5 Kilometer stocken 10 Minuten. A93 Regensburg Richtung Weiden zwischen Pohnholz und Schwandorf Süd 7 Kilometer stocken 20 Minuten und Service Österreich A10 Tauernautobahn Richtung Villach Stau abwerfen bis Bischofshofen vor der Mautstelle St. Michael und weiter auf der A11 Richtung Slowenien 8 Kilometer Stau vor dem Karawankentunnel mit einer Wartezeit von über 1,5 Stunden. Eine gute und sichere Fahrt wünsche ich euch.
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1: Gleich der neue Song von Chris Disraeli, Good Old Days in Bayern 3, passt perfekt auch, wenn man im Auto unterwegs ist, auf dem Weg in den Urlaub zum Beispiel. Ich denke mir immer, wenn ich im Auto bin und irgendwo hinfahre, in Europa unterwegs bin zum Beispiel, warum habe ich nicht vorher gecheckt, welche Verkehrsregeln da in den anderen Ländern gelten? Aber dafür bin jetzt ich für euch da, weil in den Grundsatzfragen sind wir uns in Europa ja auch bei den Verkehrsvorschriften ziemlich einig. Also so Warnwesten sind quasi fast überall Pflicht. Aber es gibt eben doch ein paar Abweichungen und wenn man die nicht kennt, kann es doch schnell teuer werden. Zum Beispiel sind Kopfhörer nicht in allen Ländern erlaubt fürs Handy beim Autofahren. Und so einheitlich Europa eben an vielen Stellen ist, so unterschiedlich dann doch bei den Verkehrsvorschriften. Wer zum Beispiel mit dem Auto in den Urlaub fährt und auf der sicheren Seite sein will, der packt das Auto am besten richtig schön voll. Pro Sitzplatz eine Warnweste zum Beispiel. Warndreieck, Verbandkasten, Feuerlöscher, Abschleppseil, solche Dinge stehen auf der Liste. Ich habe ja auch immer eine Taschenlampe dabei, ja? Also wenn man mal stehen bleibt und was, womit ich die Scheibe notfalls einhauen könnte. Ich weiß, ich übertreibe es ein bisschen, aber man weiß ja nie. Alles ausführlich nochmal für verschiedene Länder beschrieben, findet ihr auf bayern3.de. Klickt mal rein jetzt.

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11: Hoch Pythagoras macht sich jetzt von Hessen und Baden-Württemberg so langsam aber sicher bemerkbar und drängt die Gewitter samt Regen Richtung Osten, also erstmal in Franken und der Oberpfalz. Da wird es dann auch langsam auflockern. Im Süden zieht dagegen von der Schwäbischen Alb nochmal ein Gewitterregen Richtung Ober- und Niederbayern. Der wird sich auf dem Weg verstärken. Vom Chiemgau bis ins Rottal dürften deswegen auch die Gewitter kräftig sein. Da lockert es erst morgen auf. Ansonsten wird der Sonntag aber wieder öfter schön sonnig und warm bei 25 bis 32 Grad.
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10: 15.30 Uhr, die A7 Würzburg Richtung Fulda zwischen Bad Kissingen, Obertulba und Bad Brückenau-Volkers. 8 Kilometer stockender Verkehr, hier dauert es 20 Minuten länger, sagt unser Stauzeitrechner. A8 München Richtung Salzburg zwischen Neukirchen und Schwarzbach, hier stockt auch der Verkehr Viertelstunde. A8 Salzburg Richtung München zwischen Weihern und dem Kreuz München Süd, immer wieder stockender Verkehr, ebenfalls ca. 10 Minuten Zeitverzögerung. Die A9 München Richtung Nürnberg zwischen Manching und Denkendorf. 10 Kilometer stockend, wegen Bauarbeiten Zeitverlust eine knappe halbe Stunde. A93 Regensburg Richtung Weiden zwischen Pohnholz und Schwandorf Süd. 7 Kilometer stockend, 20 Minuten. Die A99 Ostumfahrung München Richtung Nürnberg zwischen Haar und Kirchheim stockend 10 Minuten und Service Österreich. A10 Tauernautobahn Richtung Villach stockend und Stauabwerfen bis Bischofshofen und weiter auf der A11 Richtung Slowenien. 8 Kilometer Stau vor dem Karawankentunnel mit einer Wartezeit von über 1,5 Stunden. Eine gute und vor allen Dingen sichere Fahrt wünsche ich euch.
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1: Dua Lipa, Break My Heart in Bayern 3. Für alle von uns gehört das, glaube ich, zum Alltag, vielleicht auch zum Ferienalltag, Geschirr spülen oder zumindest die Spülmaschine ein- und ausräumen. Das ist oft auch in einer Ferienwohnung der Fall. Ist teuer vielleicht doch besser als billig? Die Frage gilt ja oft, ne? Die stellen wir uns bei Lebensmitteln, Beautyprodukten und eben auch bei Putzmitteln. Bei Spülmaschinentabs können wir da jetzt aber Entwarnung geben, denn die Stiftung Warentest hat ganz aktuell 16 Multimaschinen-Geschirrspülmittel unter die Lupe genommen und das aber sowas von genau. Dorit Munzke von Stiftung Warentest.
2: Wir haben in 5 Monaten Prüfzeit ca. 4.700 Maschinenstarts durchgeführt und ca. 19.000 Geschirrteile bewertet. Wir haben nach strengen Vorgaben Teller mit Hackfleisch und Eigelb bepinselt, Milchhaut in Gläsern produziert oder Teerinder in Tassen. Nichts wurde dem Zufall überlassen.
1: Mhm. Und rauskam, sauberes Geschirr muss nicht teuer sein. Im Gegenteil, mit gerade mal 9 Cent pro Tab günstig und empfehlenswert sind eben auch Spülmaschinentabs von DM, Edeka, Lidl, Nettomarken, Discount und Rewe. Das hören wir doch immer gerne.
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1: Gleich geht's weiter mit allen Hits von heute bei Jasmin Leuxner. Mit Bibi Rexha und New Religion. Außerdem am Start Olivia Rodrigo mit Good For You, Avicii und Hey Brother. Und jetzt geht's ab zu den News.
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7: Um 16 Uhr mit Markus Weber. Es ist eine Stellungnahme, die es in sich hat. Darin rechnet der Europäische Fußballverband UEFA heute mit FIFA-Boss Infantino ab. Der hat zwar seine umstrittenen Investorenpläne mittlerweile zurückgezogen, was die UEFA begrüßt. Danach wird der Ton aber schärfer. Einzelheiten von Luise Kropf.
8: Die UEFA fordert in ihrem Statement einen radikalen Neuanfang. Der Verband betont zum einen, dass er sicherstellen will, dass es einen solchen Vorfall nicht nochmal geben wird und schließt dabei keine Option aus, heißt es. Der Verband formuliert wörtlich in seiner Stellungnahme, dass die derzeitige FIFA-Führung nicht nur das Vertrauen der UEFA, sondern auch das vieler anderer Mitglieder der Fußballfamilie verloren habe. Präsident Gianni Infantino wird in der Stellungnahme auch namentlich erwähnt. Er habe sein Versprechen nach Transparenz nicht eingehalten.
7: Die CDU-Führung besteht darauf, die abschlagsfreie Rente mit 63 abzuschaffen. Sowohl Unionsfraktionschef Frei als auch Generalsekretärin Hoppermann haben den Forderungen eine Absage erteilt, die geplante Rentenreform zu ändern. Dies hatten die 5 ostdeutschen Ministerpräsidenten gefordert. Nach dem Massenansturm auf die spanische Exekutive

0: die Sommerferien begonnen haben. Trotzdem ist das Verkehrschaos ausgeblieben, als am Vormittag in Tirol rund 500 Anwohner gegen die enorme Verkehrsbelastung demonstriert haben.
1: Sie befürchten zum einen noch mehr Verkehr, wenn die Alpentransitroute vom Ostallgäu ins Inntal weiter ausgebaut wird. Zum anderen fühlen sie sich noch weiter abgehängt, wenn die Fahrt über den Fernpass in Zukunft tatsächlich 14 Euro kostet. Dann würde beispielsweise wohl kaum noch jemand etwa aus Innsbruck zu Sportwettbewerben ins Außerfern kommen. Christian Wagner, Reute in Tirol.
0: In Amberg in der Oberpfalz und in Kempten im Allgäu laufen CSD-Paraden. Genauso wie in Hamburg, wo die Veranstalter an der Strecke rund 250.000 Menschen erwarten.
2: Gut 55 Trucks und 80 Gruppen, Vereine oder Initiativen sind bereits seit 12 Uhr in der Hamburger Innenstadt unterwegs. Dazu wehen tausende Regenbogenflaggen. Sichtbarkeit, Solidarität und Akzeptanz will die queere Community. Die Demonstration endet in der Binnenalster in Hamburg. Da ist das Straßenfest der Hamburg Pride aufgebaut. Es kann also noch bis in den späten Abend weitergefeiert werden. Frauke Reinig, Hamburg.
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4: So ganz heiß ist es heute nicht. Also es ist schon gut warm, sommerlich warm, 21 bis 30 Grad. Aber die Kaltfront von Tief Hellen überquert uns momentan. Und das bedeutet lokal auch Schauer, kräftige Gewitter, dazwischen Sonnenschein und ein paar Wolken. Morgen am Sonntag ist es dann teils länger sonnig, teils wolkig. Nachmittags und abends bilden sich vor allem in Alpennähe wieder örtlich Schauer und lokal kräftige Gewitter.
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4: Um 3 Minuten nach 4, A6 Nürnberg Richtung Heilbronn, die Einfahrt Lichtenau ist gesperrt. A7 Würzburg Richtung Fulda, zwischen Bad Kissingen, Obertulbau und Bad Brückenau-Volkers, 8 Kilometer stockender Verkehr und 20 Minuten Zeitverlust. A8 München Richtung Salzburg, zwischen Neukirchen und Schwarzbach stockt der Verkehr, 15 Minuten dauert es hier länger. A8 Salzburg Richtung München, zwischen Holzkirchen und dem Kreuz München Süd, immer wieder stockender Verkehr und 10 Minuten plus. A9 München Richtung Nürnberg, zwischen Manching und Denkendorf, stockend wegen Bauarbeiten, 25 Minuten, bitte hier mehr einplanen. Dann A93 Regensburg Richtung Weiden, zwischen Ponholz und Schwandorf Süd, 7 Kilometer stockender Verkehr, 25 Minuten Zeitverlust. A93 Weiden Richtung Hof, zwischen Höchstädt und Schönwald staut es sich, 15 Minuten dauert es auch hier länger. Und Service Österreich auf der A11 Karawankenautobahn Richtung Slowenien. 8 Kilometer Stau vor dem Karawankentunnel mit einer Wartezeit von über 1,5 Stunden. Wir wünschen eine gute Fahrt.
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4: Ja, es ist jetzt nicht so wirklich Ü30 und trotzdem im Auto ganz schön warm, gerade wenn man so reingeht. Aber wir haben einen richtig, richtig guten Hack gegen die Hitze für euch. Schönes Wochenende wünschen wir.

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1: Hier ist Bayern 3, mitten in den Sommerferien. Jetzt haben sie endlich angefangen und ja, so 21 bis 30 Grad ist jetzt nicht übermäßig heiß, aber trotzdem richtig drückend und ja, gut warm ist es trotzdem. Gerade wenn man so ins überhitzte Auto geht. Und ich muss jetzt gestehen, bei uns ist die Klimaanlage kaputt. Schon seit 2 Jahren. Und jedes Mal denke ich mir so, ach komm, müssen wir ja nicht reparieren lassen, weil es wahnsinnig teuer ist. Und jedes Jahr im Sommer denke ich mir wieder so, warum haben wir es nicht im Winter schon reparieren lassen? Naja gut, also wir haben momentan immer noch keine Klimaanlage. Und das macht es natürlich sehr, sehr, sehr schwierig. Gut, man kann die Fenster aufmachen, aber so, das kennt aber auch jeder mit Klimaanlage. Wenn man ins Auto geht, dann ist es erstmal ultra, ultra heiß. Also gerade so das Lenkrad, das Anschnallen, der Metallverschluss. Aber es gibt einen wahnsinnig genialen Tipp. Die Alumatte für die Windschutzscheibe, ja, die ist eigentlich für den Winter gedacht, damit die Scheibe nicht einfriert. Aber Levin Salomon aus der ARD-Verbraucherredaktion, die kann auch im Sommer helfen.
2: Sehr gut sogar. Die sind auch für den Sommer hilfreich. Weil ich das jetzt schon mal in ein paar verschiedenen Varianten gesehen habe, sollten wir vielleicht darüber sprechen, wie ich die richtig anbringe, also von außen oder von innen. Da ist die klare Empfehlung von außen. Hinter der Windschutzscheibe bringt sie eigentlich nicht mehr viel, im Gegenteil. Eher wird die Matte so drinnen dann zu einem zusätzlichen Hitzepol. Von außen ist sie aber ein ganz guter Schutz, die Wärme gar nicht erst reinkommen zu lassen. Vielleicht noch als Tipp für alle, die mit Kindern oder älteren Menschen auf der Rückbank unterwegs sind. Auch diese Sonnenrollos, die ein bisschen abdunkeln, sind sehr sinnvoll und lassen deutlich weniger direkte Sonneneinstrahlung ins Auto kommen.
1: So, und dann noch genug Wasser mitnehmen und dann kommen wir entspannt durch die Hitze und vielleicht ja sogar in eurem Fall in den Urlaub.

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6: Heute ist es vorübergehend ein kleines bisschen kühler, aber ehrlicherweise reichen uns diese 21 bis 30 Grad trotzdem. Es kann ab und zu mal teils kräftige Schauer und Gewitter geben und ansonsten, ja, ist es eher so ein bisschen bewölkt. Die Sonne kommt aber immer mal wieder trotzdem raus. Morgen am Sonntag ist es teilweise länger sonnig, teils wolkig und nachmittags und abends bilden sich dann wieder vor allem in Alpnähe örtlich Schauer und lokal kräftige Gewitter und es wird wieder einen Ticken wärmer mit 26 bis 32 Grad.
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6: Kurz nach 4:30, A7 Würzburg Richtung Fulda, zwischen Bad Kissingen, Obertulba und Bad Brückenau-Volkers 6 Kilometer Stau und stockender Verkehr, 20 Minuten Zeitverlust. A8 München Richtung Salzburg, zwischen Anger und Schwarzbach, stockender Verkehr, 15 Minuten plus. A8 Salzburg Richtung München, zwischen Holzkirchen und dem Kreuz München Süd, immer wieder stockender Verkehr und 10 Minuten bitte hier mehr einplanen. A9 München Richtung Nürnberg, zwischen Manching und Denkendorf, stockend wegen Bauarbeiten, 25 Minuten dauert es länger. A93 Regensburg Richtung Weiden zwischen Ponholz und Schwandorf Süd 5 Kilometer Stau, 15 Minuten dauert es länger. Service Österreich auf der A11 in Richtung Slowenien 8 Kilometer Stau vor dem Karawankentunnel mit einer Wartezeit von über 1,5 Stunden. Und die Polizei in Unterfranken, die bittet um Mithilfe. In Würzburg wird seit heute Vormittag der 7-jährige Levin Becker vermisst. Gegen 10 Uhr hat er seine Wohngruppe in der Lindleinstraße verlassen und ist seitdem nicht mehr zurückgekehrt. Nachdem der Junge sich in Würzburg möglicherweise nicht auskennt, bittet die Polizei nun um Hinweise. Levin Becker ist 1,25 Meter groß, hat braune Haare, er trägt eine kurze graue Jogginghose, ein beiges Tanktop, Sandalen und zwei unterschiedliche Socken. Hinweise bitte an jede Polizeidienststelle.
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0: Bayern 3 und ganz viele von euch werden wahrscheinlich auch irgendwie irgendwo in den Urlaub fahren oder auch nur übers Wochenende weg oder sich auch bei uns zu Hause in Bayern eine gute Zeit machen. Für mich persönlich sind immer so kleine Geheimtipps das allerbeste, weil ich finde nichts schlimmer, als im Urlaub zu sein und dann falle ich auf irgendeinen Touri-Nap rein. Also irgendein Restaurant, wo halt nur Touris sitzen und sowas. Und deswegen gucke ich schon immer so auf die kleinen Geheimtipps. Aber klar, wenn es zu viele kennen, ist es natürlich auch kein Geheimtipp mehr.
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3: Ich kann mich schon wieder aufregen. Und wisst ihr über was? Über Urlaubsgeheimtipps. Jeder zweite auf TikTok inzwischen. Ich habe einen Hidden Gem gefunden, einen Secret Spot, den keiner kennt. Digga, wenn du's filmst, vertonst und mit Drohne aufnimmst, dann ist es kein Secret Spot mehr, kein Geheimtipp. Dann weiß es jeder. Früher war Geheimtipp so. Der Onkel Sepp hat beim Grillen gesagt, da weiß ich einen Ort. Da fährst hin, da sind nur drei Leute und eine Ziege. Das war ein Geheimtipp. Und zwar ein echter. Aber auf Social Media sind ja das keine Geheimtipps mehr. Aber ich hab's trotzdem ausprobiert. Ich hab mir auf TikTok so einen ultrageheimen Strand rausgesucht. Auf Malle. Im Video ist dabei gestanden, den kennt noch kaum jemand. Also bin ich hier. Und der Weg war vielversprechend. Ein Trampelpfad, steil, Gestrüpp. Ich denk mir, jawohl, das ist wirklich geheim. Dann komm ich um die Ecken, steh ja da 4000 Deutsche im Leinenhemd und mit Bluetooth-Box. Und natürlich alle am Filmen, gell? Ah, wie schön, so authentisch, so real, so real. Leid, da ist nix mehr real. Ihr seid das real. Ehrlich, ich sag's euch, für meine nächste Reise rufe ich wieder einen Onkel Seppo für einen echten Geheimtipp, den nur er kennt. Weil der hat gar kein TikTok. Und die Ziege bestimmt auch nicht.
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1: Um 5:08. Vorsicht bitte auf der A99 Ostumfahrung München Richtung Nürnberg zwischen Hohenbrunn und der Raststätte Vaterstetten Ost sind nach einem Unfall Personen auf der Fahrbahn und gerade reingekommen. Vorsicht bitte auch auf der A7 Füssen Richtung Ulm zwischen Woringen und Memmingen Süd liegt eine Dachbox auf der Fahrbahn. Wir wünschen eine gute Fahrt.

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2: Hier ist Bayern 3 und gleich ab 5 geht's weiter mit Leonie. Don't worry, außerdem Rosé und Bruno Mars, Appetit und Eminem ist auch noch mit am Start mit Mockingbird. Vorher die Nachrichten für euch.
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4: Um 17 Uhr mit Markus Weber. Sind die Tage von FIFA-Boss Infantino gezählt? Der Präsident des Weltfußballverbands hat zwar seine umstrittenen Investorenpläne zurückgezogen. Der Europäische Fußballverband UEFA lässt aber nicht locker und legt mit heftiger Kritik nach.
5: Die Stellungnahme der UEFA ist eine maximale Kampfansage an den FIFA-Präsidenten. Infantino habe mit seinen Investorenplänen einen schäbigen, undurchsichtigen Deal ausgeheckt und durchzupressen versucht, heißt es da. Und weiter, die aktuelle FIFA-Führung hat nicht nur das Vertrauen der UEFA, sondern auch das vieler anderer Mitglieder der Fußballfamilie verloren. Aus Genf, Katrin Hondl.
4: Der Anschlag auf den Berliner CSD ist eine Woche her. Jetzt warnt die Deutsche Polizeigewerkschaft vor möglichen Folgen. Vom Berliner Landesverband heißt es, steigende Sicherheitsanforderungen führten dazu, dass vor allem kleinere Veranstalter organisatorisch und finanziell an ihre Grenzen kommen. Wörtlich heißt es, so wird die Versammlungsfreiheit faktisch eingeschränkt. In die Oberpfalz. Beim Waldbrand in Freudenberg im Landkreis Amberg-Sulzbach sind mehr Feuerwehrleute verletzt worden als bisher vermutet, nämlich 7. Diese Zahl hat das Landratsamt mitgeteilt. Bisher war man von 4 Verletzten ausgegangen. Der Waldbrand auf dem Johannesberg ist inzwischen unter Kontrolle und breitet sich nicht weiter aus. Betroffen ist eine Fläche so groß wie etwa 8 Fußballfelder. Ob mit oder ohne E-Auto. Die Ladestationen, die ähnlich ausschauen wie Parkscheinautomaten, kennt jeder. Sie sind nicht sonderlich schön und brauchen Platz auf dem Gehweg. Jetzt gibt es eine neue Technik für das Laden von E-Autos. Bordstein-Ladestationen. Sie werden nun auch in Bayern getestet, in Bamberg. Aus dem BR-Studio Bamberg, Claudia Grimmer.
6: Diese Ladeeinheiten sind in einem 1 Meter langen Bordsteinsegment direkt verbaut. Also im Bordstein ist eine Edelstahlstiele waagrecht integriert und hier befinden sich Ladesteckdose, Karten, Lesegerät.

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1: Heute Abend ist es wechselnd bis stark bewölkt. Ein paar sonnige Abschnitte gibt es vor allem noch im Süden und vereinzelt auch kräftige Schauer und Gewitter, die da durchziehen. Heute Nacht klingen auch in Alpennähe dann die teils kräftigen Schauer und Gewitter langsam ab und es klart bayernweit teilweise auf. Die Tiefstwerte 10 bis 18 Grad und morgen wird es wieder wärmer, zumindest wärmer als heute, 26 bis 32 Grad. Teilweise kommt länger die Sonne raus, teilweise ziehen wir auch ein paar Wolken durch und nachmittags und abends bilden sich dann vor allem Richtung Alpen wieder örtlich teils kräftige Schauer und Gewitter.
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1: Um 3:05 A3 Würzburg Richtung Nürnberg. Am Kreuz Fürth-Erlangen steht in der Überleitung zur A73 Richtung Bamberg ein defekter LKW. A7 Würzburg Richtung Fulda zwischen Bad Kissingen, Obertulba und Bad Brückenau-Volkers. 6 Kilometer Stau und stockender Verkehr, 20 Minuten Zeitverlust. Ebenfalls 20 Minuten dauert es länger auf der A9 München Richtung Nürnberg zwischen Manching und Deckendorf, stockender Verkehr. A99 Ostumfahrung München Richtung Nürnberg zwischen Hohenbrunn und der Raststätte Vaterstetten Ost. Behinderungen nach einem Unfall auf der rechten Spur. Die Einfahrt ist hier gesperrt. Und Service Österreich auf der A11 in Richtung Slowenien. 8 Kilometer Stau vor dem Karawankentunnel mit einer Wartezeit von über 1,5 Stunden. Viel Geduld und gute Fahrt.
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1: So, und jetzt haben sie endlich angefangen, auch bei uns in Bayern. Die Sommerferien, während ihr vielleicht auch von euren Freunden, die da quer über Deutschland verteilt waren, die ganze Zeit irgendwelche Urlaubs-WhatsApp-Stories oder sowas gesehen habt, könnt ihr jetzt endlich auch. Also ab ins Freibad und so weiter und so fort. Außer natürlich bei euch kommt gerade ein Schauer oder ein Gewitter runter. Aber das reinigt ja immer so schön die Luft, sagt man, ne?

Hier ist Bayern 3 am Samstagabend. Jetzt muss ich mal ganz kurz überlegen, ja. Jetzt kaum haben die Sommerferien angefangen, weiß man schon nicht mehr, welcher Tag ist. Und wir haben jetzt Summer Vibes hoch 100 für euch. Es geht um eine Sommernacht auf der Tanzfläche. Könnt ihr euch vielleicht ganz gut vorstellen, der Blick vom Gegenüber hypnotisiert dich, ja. Anziehung ist da. Und das ist ja in so einer Sommernacht vielleicht noch mal ein bisschen einfacher, als wenn man irgendwie ganz dick eingepackt ist mit Handschuhen, Schal und Mütze. Ja, und diese Sommernacht präsentiert uns DJ Goja. Kommt aus Rumänien, DJ und Musikproduzent. Jason Derulo, den kennen wir, der in jedem Song irgendwo, irgendwann seinen Namen unterbringt. In dem übrigens auch, hört mal gut zu. Und Melody ist eine brasilianische Sängerin. Ach, die Sommernacht, ja. Mi Chico, neu in Bayern 3. Und da geht's schon los mit dem Vibe.

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9: Das waren ja echt ein paar aufregende Tage für die Fußballfans weltweit. FIFA-Chef Infantino wollte die WM an Investoren verkaufen. Bernd-Uwe Gutknecht, jetzt hat er aber doch einen Rückzieher gemacht.
10: Einen Fallrückzieher, würde ich sagen. Er hat angetestet, wie weit kann die mit der Zockerei gehen und hat dann festgestellt, hoppla, da kommt ja tatsächlich Kritik und Druck auf. Sein aktuelles Statement, wir werden diesen Vorschlag nicht weiter verfolgen. Der DFB fordert trotzdem Konsequenzen. Die FIFA soll künftig im Sinne des Fußballs agieren. Auftakt für die Münchner Löwen in die Regionalligasaison. Beim 1. FC Schweinfurt haben die Setzger 2:2 gespielt. In einem Testspiel hat Zweitligist 1. FC Nürnberg 2:1 gewonnen, und zwar gegen den spanischen Verein Real Oviedo. Im schweizerischen Lausanne ist die Tour de France der Frauen gestartet. Sie sind gerade noch auf der Strecke. Im Feld sind auch 6 deutsche Fahrerinnen, 2 aus Bayern. Linda Riedmann aus Zeil am Main und eine der besten überhaupt, Antonia Niedermeyer aus dem Landkreis Rosenheim. Der frühere Sprintstar Erik Zabel sagt über sie:
11: Es gibt weltweit, glaube ich, nicht viele Fahrerinnen, die mit Antonia mitfahren können.
12: Mit jetzt 23 Jahren ist Antonia Niedermeyer das erste Mal bei der ganz großen Schleife dabei.
13: Jetzt das Tour de France-Debüt ist natürlich was ganz Besonderes. Gerade auch nach der Leistung beim Giro weiß ich, dass die Form stimmt.
12: In Italien ist sie am Ende aufs Podium geklettert, Platz 2 bei der Siegerehrung.
14: Antonia Niedermeyer!
12: In Frankreich ist sie zunächst als Helferin der Polin Kaschanjewa-Doma vorgesehen, der Tour de France-Siegerin von 2024. Über Niedermeyer sagt sie:
15: Antonia hat außergewöhnliches Talent. Sie wird eines Tages die Tour de France gewinnen.
10: Das wäre cool. Kilian Mäderle hat berichtet. Überraschend nicht dabei ist Ricarda Bauernfeind. Obwohl die Eichstätterin eine gute Saison fährt, hat sie ihr Team Lidl Trek leider nicht nominiert.
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9: Es sind ein paar kräftige Schauer und Gewitter heute Abend unterwegs. Dazwischen aber auch ein paar letzte Sonnenstrahlen heute. Und heute Nacht klingen dann die Schauer und Gewitter ab. Auch die in Alpennähe. Teilweise klart es auf. Die Tiefstwerte gehen runter bis auf 10 Grad in manchen Senken Unterfrankens und 18 örtlich im Süden Bayerns. Morgen am Sonntag dann 26 bis 32 Grad. Teils länger sonnig, teils wolkig. Und nachmittags und abends gibt es wieder teils kräftige Schauer und Gewitter, vor allem in Alpennähe.
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9: Kurz nach 17:30. Vorsicht bitte auf der A8 Stuttgart Richtung München. Zwischen Burgau und Zusmarshausen liegen mehrere Planen auf der Fahrbahn. A7 Würzburg Richtung Fulda. Zwischen Bad Kissingen Obertulba und Bad Brückenau-Volkers. 6 Kilometer Stau und stockender Verkehr und 20 Minuten Zeitverlust. A7 Ulm Richtung Füssen. Zwischen Nersingen und dem Dreieck Hittistetten. Sperre nach einem Fahrzeugbrand. Die Feuerwehr regelt hier den Verkehr. A93 Regensburg Richtung Holledau. Zwischen Regensburg Königswiesen und Regensburg Kumpfmühlen. Ein Unfall auf der rechten Spur. A99, Ostumfahrung München Richtung Nürnberg. Zwischen Hohenbrunn und der Raststätte Vaterstetten Ost. Behinderungen nach einem Unfall auf der rechten Spur. Die Einfahrt ist gesperrt und 4 Kilometer staut es sich hier. Service Österreich auf der A11 Richtung Slowenien. Vor dem Karawankentunnel staut es sich mit einer Wartezeit von 45 Minuten aktuell. Gute Fahrt.
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1: 6:10, Vorsicht bitte auf der A96 Lindau-München zwischen Mindelheim und Bad Wörishofen. In beiden Richtungen Gefahr durch Rehe auf der Fahrbahn. Gute Fahrt.
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0: Olivia Dean, So Easy.

0: Wir sind mit euch in die Sommerferien gestartet und fahren offenbar mit euch auch in den Urlaub.
1: Sebastian hat Schwimmringe mit unseren Gesichtern drauf bestellt. Und ich hätte nicht mit gerechnet, aber ihr habt uns die Dinger aus den Händen gerissen.
0: Wie die Sabine, die wollte dich.
2: Dann nehme ich die Steffi. Und wir werden uns dann gegenseitig Witze erzählen, dass der Tag richtig cool und lässig wird.
1: Aber nur einer von uns lacht die ganze Zeit.
0: Stimmt.
2: Das ist egal. Mit dem Aperol in der Hand läuft das.
1: Geil. Und die Andrea, die war ganz heiß auf deinen Schwimmring.
2: Ich mag die Stimme von Sebastian wahnsinnig gern. Wirklich so, wow.
0: Andrea.
1: Oh.
2: Ja.
0: Nächstes Mal Schwimmreifen mit MP3-Player. Also, schöne Sommerferien.
1: Happy Sommerferien.
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1: So, und gleich ab 6 geht's weiter mit Felix Yen und Pride. Außerdem The Weeknd und Taylor Swift ist auch noch mit dabei. Blank Space, vorher die News.
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7: Um 18 Uhr mit Miriam Ernst. Eine Woche nach dem Terroranschlag am Rande des Christopher Street Day in Berlin haben heute wieder zehntausende Menschen für sexuelle und geschlechtliche Vielfalt demonstriert und die queere Community gefeiert. Allein in Hamburg sind rund 300.000 Menschen auf die Straße gegangen. Auch in Amberg und Wolfratshausen wurde der CSD gefeiert. In Kempten kamen nach Schätzungen der Veranstalter mehr als 2.500 Teilnehmer.
8: Gerade jetzt sei es umso wichtiger, sichtbar zu sein, sich nicht zu verstecken. So hat es die Veranstalterin Katrin Hörmann vom Verein Allgäu Pride, dem BR, gesagt. Den CSD abzusagen, das sei deshalb nicht in Frage gekommen. Stattdessen hat man das Sicherheitskonzept verschärft. Mehr Polizisten, zusätzliche Straßensperren, mobile Blockaden. Das waren laut einem Polizeisprecher die Maßnahmen. Zufahrten zu der Veranstaltung hatte die Polizei mit querstehenden Autos blockiert. Aus dem BR-Studio Allgäu, Till-Antonie Wiesbeck.
7: Die FIFA will die umstrittenen Investorenpläne aufgeben, aber die Kritik reißt nicht ab. Der DFB wirft FIFA-Boss Infantino unverantwortliches Handeln vor. Die Europäische Fußballunion wird noch deutlicher, wie Luise Kropf berichtet.
9: Die UEFA fordert in ihrem Statement einen radikalen Neuanfang und konfrontiert den FIFA-Präsidenten Gianni Infantino direkt und indirekt mit deutlicher Kritik. Präsident Gianni Infantino habe sein Versprechen nach Transparenz nicht eingehalten. Auch das Thema Finanzen bekommt seinen Platz. Die UEFA fordert auf struktureller Ebene Änderungen. Vor allem die Verteilung der Gelder an die Mitgliederverbände soll einer Überprüfung unterzogen werden. Geschlossen wird die Stellungnahme mit den Worten: Die Aufgabe, das Vertrauen in die FIFA wiederherzustellen, habe gerade erst begonnen.
7: Während sich die Lage in Ceuta nach der Ankunft zehntausender Migranten normalisiert, zeigen die dramatischen Geschehnisse in der spanischen Exklave zunehmend Gräben in der EU-Migrationspolitik. Die Innenminister werden sich deshalb am Dienstag in einer Dringlichkeitssitzung austauschen. In einem Brief, den auch Bundeskanzler Merz unterzeichnet hat, werfen 22 der 27 Staats- und Regierungschefs der spanischen Regierung indirekt vor, Anreize gegeben zu haben, den Weg in die EU zu wagen. Es geht um eine Maßnahme gegen den Arbeitskräftemangel in Spanien, der die Legalisierung von rund 500.000 irregulären Migranten vorsieht. Trotz wochenlanger Bemühungen bekommt die Weltgesundheitsorganisation den Ebola-Ausbruch in Zentralafrika nicht unter Kontrolle. Im Gegenteil. Die Lage in der Demokratie

0: Gebäudeteile richteten Schäden an. Rund 300 Menschen mussten ihre Wohnungen und Häuser verlassen. Es war das stärkste Beben in der Region Neapel seit 40 Jahren. Es ist 18.03 Uhr.
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2: Teils kräftige Schauer und Gewitter heute Abend, aber zwischen den Wolken kommt auch immer mal wieder die Sonne durch, vor allem im Süden Bayerns. Heute Nacht gehen dann diese kräftigen Schauer und Gewitter erstmal noch weiter, aber werden schon seltener und es klart teilweise auf. Tiefstwerte 10 bis 18 Grad, morgen klettern die Höchstwerte wieder auf 26 bis 32 Grad. Dann ist es teils länger sonnig, teils wolkig und nachmittags und abends bilden sich vor allem in Alpennähe wieder teilweise lokal kräftige Schauer und Gewitter.
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2: Um 6:04 Vorsicht bitte auf der A9 München Richtung Nürnberg zwischen Lenting und Denkendorf liegen Fahrzeugteile auf der Fahrbahn. A3 Linz Richtung Passau zwischen Neuhaus am Inn und Passau Süd Stau und 15 Minuten Zeitverlust. A7 Würzburg Richtung Fulda zwischen Bad Kissingen Obertulba und Bad Brückenau Volkers 6 Kilometer Stau und stockender Verkehr. 20 Minuten dauert's länger. A7 Ulm Richtung Füssen zwischen Nersingen und dem Dreieck Hethistetten. Sperre nach einem Fahrzeugbrand. Die Feuerwehr regelt hier den Verkehr und es gibt 3 Kilometer Stau. A8 Salzburg Richtung München zwischen Holzkirchen und dem Kreuz München Süd. Stockender Verkehr und 10 Minuten dauert es hier länger. A9 Nürnberg Richtung Berlin. In der Ausfahrt Ruppolstein steht ein defekter PKW. A93 Regensburg Richtung Weiden zwischen Schwandorf Nord und Schwarzenfeld. Ein Unfall im Baustellenbereich. Die rechte Spur ist blockiert. Und A99 Ostumfahrung München Richtung Nürnberg zwischen Hohenbrunn und dem Kreuz München Ost. 5 Kilometer Stau wegen Bergungsarbeiten. 15 Minuten dauert es hier länger. Eine gute Fahrt wünsche ich.
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2: Sie haben angefangen, die Sommerferien, auch bei uns jetzt in Bayern. Und das bedeutet, vor allem die Kiddies haben jetzt viel, viel mehr Zeit. Und da gucken wir mal, was das Kino so hergibt.

0: Hier ist Bayern 3 am Samstagabend und es gibt da einen Film, den möchte ich unbedingt sehen. Der ist nämlich nicht nur was für alle Superhelden-Fans, ich sage nur Spider-Man. Der vierte Teil heißt Brand New Day und es geht tatsächlich um ein völlig neues Kapitel im Leben von Peter Parker, denn die Menschen um ihn herum haben ihn vergessen. Also er existiert quasi für die gar nicht, selbst seine engsten Freunde. Und das bedeutet für Peter Parker einen Neuanfang. Er muss nämlich gegen einen Widersacher kämpfen in einer Welt, in der sich niemand an ihn erinnert.
1: Hi, mein Name ist Peter Parker. Ihr wisst nicht mehr, wer ich bin, aber wir kannten uns mal. Denn ich bin nicht nur Peter Parker. Ich bin Spider-Man.
2: Sorry, du bist in Gefahr, was?
3: Ich hab dir versprochen, dass ich dich beschützen werde. Bitte, du musst mir vertrauen. Komm jetzt.
2: Gut.
3: Tut mir echt leid.
0: Boah, mega. Normalerweise ist es ja immer so, bei vielen, vielen Filmen, die mehrere Teile haben. Erster Teil, wow. Zweiter Teil, oh, ja. Dritter Teil, oh, furchtbar. Und die Kritiker, die sind aber von diesem Teil total begeistert. Der beste Film der Spider-Man-Reihe heißt es. Mit Mega-Action, mit großen Emotionen, weil ja, es darf auch geweint werden. Und im nächsten Moment reißt es einen schon wieder aus dem Sitzen. Also es ist wirklich eine richtig, richtig geniale Mischung aus Detektivgeschichte, Psychothriller und Buddy-Komödie mit Hauptdarsteller Tom Holland, der wahnsinnig gut spielt. Mit dabei auch seine Partnerin Zendaya. Die beiden, die haben sich ja bei den Dreharbeiten von Spider-Man kennen und lieben gelernt. Also die Emotionen sind echt.

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5: Nach den Männern sind jetzt die Frauen dran bei der Tour de France. Gerade ist die erste Etappe zu Ende gegangen. Bernd-Uwe Gutknecht, waren deutsche Fahrerinnen vorne mit dabei?
6: Nicht ganz vorne, aber sie haben gut mitgemischt. 6 deutsche Fahrerinnen sind im Feld, 2 davon aus Bayern, Linda Riedmann aus Zeil am Main und Antonia Niedermeyer aus dem Landkreis Rosenheim. Auf der ersten Etappe im schweizerischen Lausanne war im Zielsprint aber eine Niederländerin am schnellsten.
7: Lorena Wiebes heißt die strahlende Siegerin dieser ersten Etappe der Tour de France der Frauen. Es war ein hektisches Finale. Sprint bergauf zur Ziellinie war die Niederländerin die stärkste und ließ auch der deutschen Liane Lippert keine Chance. Lippert kam außerhalb der Top 10 an. Franziska Koch, die auf dem Papier als deutsche Meisterin und Roubaix-Siegerin eigentlich gute Chancen auf den Etappensieg gehabt hätte, war von Beginn an in harte Helferarbeit für ihre Kapitänin Demi Wollering eingespannt. So bleibt die große Bühne für die aktuell beste Sprinterin im Frauenradsport für Lorena Wiebes vorbehalten, die zusätzlich zum Etappensieg auch noch über das gelbe Trikot der Gesamtführenden strahlen darf.
6: Matthew Gennest Schön hat berichtet. Auftakt für die Münchner Löwen in die Regionalligasaison. Beim 1. FC Schweinfurt haben die 60er 2:2 gespielt. Die Munich Ravens sind in der European Football Alliance nach 10 Spielen ungeschlagener Tabellenführer. Also gute Chancen, Champions zu werden. Morgen geht es am vorletzten Spieltag gegen die Paris Volunteers. Bei den Münchnern sticht einer heraus, Quarterback Russell Tabor. Er stammt aus North Carolina in den USA, ist aber richtiger München-Fan geworden.
8: Der größte Unterschied ist die Isar, der Eisbach, der englische Garten. An diesen öffentlichen Orten entsteht ein starkes Gemeinschaftsgefühl. Man trifft viele Leute und das in einer entspannten Atmosphäre. Das genieße ich sehr.
6: Los geht's morgen um 13 Uhr. Und Audi hat angekündigt, seinen Formel-1-Motor diese Saison nicht mehr weiterzuentwickeln, sondern die restlichen Rennen mit dem aktuellen Modell zu fahren. Laut Renndirektor Alan McNish ist das Budget der Ingolstädter begrenzt. Erst für nächstes Jahr wird dann an einem neuen Motor gebastelt.
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5: Es kann heute Abend immer mal wieder teils kräftige Schauer und Gewitter geben. Ansonsten mal Wolken, mal ein paar Sonnenmomente, vor allem im Süden Bayerns. Die Tiefstwerte heute Nacht gehen runter bis auf 10 bis 18 Grad. Die letzten Schauer und Gewitter, die klingen dann langsam ab und es kann immer mal wieder aufklaren. Morgen am Sonntag gibt's ab Nachmittag und Abend dann lokal kräftige Schauer und Gewitter. Die größten Chancen darauf haben wir in Alpennähe. Ansonsten ist es teils länger sonnig, teils bewölkt.
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5: Kurz nach 6:30 A7 Würzburg Richtung Fulda zwischen Bad Kissingen, Obertulbau und Bad Brückenau-Volkers. 6 Kilometer Stau und stockender Verkehr. 20 Minuten dauert es länger. Ebenfalls 20 Minuten mehr auf der A7 Würz-Ulm Richtung Füssen zwischen Nersingen und dem Dreieck Hittistetten. 3 Kilometer Stau wegen Bergungsarbeiten. Dann A93 Regensburg Richtung Weiden zwischen Schwandorf Nord und Schwarzenfeld. Ein Unfall im Baustellenbereich. Die rechte Spur ist hier blockiert. A99 Ostumfahrung München Richtung Nürnberg. Zwischen Hohenbrunn und dem Kreuz München-Ost. 4 Kilometer Stau wegen Bergungsarbeiten. Und die B299 Landshut-Altenmarkt zwischen Neumarkt-St. Veit-Straß und Rohrbach in beiden Richtungen Sperre wegen eines Feuerwehreinsatzes. Gute Fahrt.
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0: Hier ist Bayern 3 am Samstagabend. Also, wenn man jetzt nicht den Montag als ersten Ferientag nimmt, dann sind jetzt endlich Sommerferien. Hurra, hurra, letzter Schultag gestern. Und viele von euch werden bestimmt auch irgendwann in den Sommerferien mal ein bisschen Urlaub machen. Und wenn es auch nur ein langes Wochenende ist. Und dann gibt es ja so diesen einen Moment, wann wirklich der Urlaub beginnt, wann wirklich dieses Urlaubsgefühl beginnt. Bei mir ist es grundsätzlich immer, wenn ich das Meer rieche und so diese salzige Luft. Das ist für mich absolut Urlaub. Und bei euch?
1: Erster Eis am Strand.
2: Wenn ich mit meinem Partner zum Beispiel an einem schönen See sitze, die Sonne geht unter und ich dann einfach ein Gefühl von Leichtigkeit empfinde, dann beginnt für mich Urlaub.
3: Wenn ich mit einer Freundin einfach einen Matcha trinken gehe.
4: Der Lillet Wildberry auf der Terrasse.
5: Eigentlich, wenn ich nichts zu tun habe und ich einfach Freizeit habe, machen kann, was ich möchte, nichts lernen muss.
6: Wenn ich die Sonnenbrille aufsetzen kann und es warm wird.
0: Das klingt auf jeden Fall schon sehr, sehr schön. Und Urlaub muss ja nicht nur am Strand oder am Meer sein. Urlaub kann man auch wunderbar zu Hause machen, weil es bei uns in Bayern so schön ist. Wir wünschen auf jeden Fall wunderschöne Ferien.

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1: Martin Garrix und Ed Sheeran. 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

0: Martin Garrix und Ed Sheeran, Repeat It. So, und gleich ab 7 geht's weiter mit Alex Warren und dem Fever Dream. Außerdem haben wir noch Usher mit Scream und Olivia Rodrigo für euch. Vorher die News.
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2: Um 19 Uhr mit Miriam Ernst. Nach dem Ansturm zehntausender Migranten auf die spanische Exklave Ceuta in Nordafrika sind fast alle Menschen nach Marokko zurückgekehrt. Die spanische Zeitung El País schreibt, angesichts kaum vorhandener Aussichten auf eine Weiterreise sowie fehlender Unterkunft und Versorgung hätten die Menschen enttäuscht und freiwillig die Rückreise angetreten. In der EU gibt es dennoch Redebedarf. Die Innenminister wollen sich am Dienstag per Videokonferenz austauschen.
3: Ein solches Treffen hatten zuvor 22 Regierungschefinnen und Chefs in einem gemeinsamen Brief gefordert. Sie werfen der spanischen Regierung indirekt vor, selbst verantwortlich zu sein für den Ansturm in den vergangenen Tagen auf die Exklave Ceuta. Ausdrücklich verweisen sie dabei auf ein Urteil des obersten Gerichtshofes in Madrid zum Umgang mit Migranten, die nicht über die Landgrenze nach Ceuta kommen. Außerdem greifen sie die Entscheidung der spanischen Regierung auf, einer großen Anzahl irregulärer Einwanderer einen legalen Status zu geben. Thomas Spickhofen, Brüssel.
2: Unter dem Motto Haltung zeigen für eine Zukunft ohne Angst hat in Hamburg die Demo zum Christopher Street Day stattgefunden. Eine Woche nach dem islamistischen Anschlag am Rande des CSD in Berlin wurden die Sicherheitsvorkehrungen noch einmal verschärft. Laut Polizei und Veranstalter kamen rund 300.000 Menschen und damit mehr als im vergangenen Jahr.
4: Zwischen wummernden Bässen und bunten Kostümen kam auch die Botschaft des CSD in Hamburg nicht zu kurz. Taten statt Worte, Merz, wurde hier etwa auf Plakaten gefordert. Solidarität sei gut, aber jetzt müsse auch wieder was getan werden, so der Tenor. Drag Queen Olivia Jones, ungekrönte Königin des Hamburg Pride, ging mit einer Schärpe vorweg auf der Stand Jetzt erst recht. Und das war hier immer wieder zu lesen und zu hören. Und die Zivilgesellschaft hat ebenfalls Flagge gezeigt. Etwa die Handwerkskammer, die Sparkasse, die Evangelische Kirche und die Feuerwehr Hamburg waren mit eigenen Trucks dabei. Aus Hamburg, Frauke Reinig.
2: Im parteiinternen Streit um die Abschaffung der Rente mit 63 stellt die CDU-Führung ihren Kurs klar. Der neue Unionsfraktionschef Frei und die neue CDU-Generalsekretärin Hoppermann machten deutlich, dass die Regierung an der Abschaffung der abschlagsfreien Frührente als Teil des Reformpakets festhält. Protest kommt aus Ostdeutschland. Die Ministerpräsidenten von Sachsen, Sachsen-Anhalt und Thüringen setzen sich dafür ein, dass Menschen nach 45 Versicherungsjahren ohne Abzüge in den Ruhestand gehen können. Nach dem krachenden Scheitern der milliardenschweren Investorenpläne hält die Kritik an FIFA-Chef Infantino an. Die UEFA spricht von einem schäbigen, hinter verschlossenen Türen ausgehandelten und undurchsichtigen Deal. Man müsse analysieren, wie es dazu kommen konnte. Der DFB wirft Infantino unverantwortliches Handeln vor. Und auch der Dachverband für Nord- und Mittelamerika fordert eine Aufarbeitung. Die Idee eines Verkaufs von WM-Anteilen sei das Symptom einer Führung, für die der Fußball nicht mehr an erster Stelle stehe, heißt es in einer Stellungnahme. Den großen Flüssen in Deutschland, Donau, Rhein und Elbe, fehlt Wasser. Heute wurden mancherorts neue Tiefststände erreicht, zum Beispiel

0: 15 Grad, dann lassen die meisten Schauer langsam nach, auch die in Alpennähe. Morgen kann es allerdings ab dem Nachmittag vor allem in Alpennähe wieder örtliche Schauer und teils kräftige Gewitter geben. Ansonsten mal längeren Sonnenschein, mal ein paar Wolken.
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0: Um 7:04 A7 Würzburg Richtung Fulda zwischen Bad Kissingen Obertulba und Bad Brückenau-Volkers. 9 Kilometer Stau und 30 Minuten dauert es hier länger. A93 Regensburg Richtung Weiden zwischen Schwandorf Nord und Schwarzenfeld. Ein Unfall im Baustellenbereich. Die rechte Spur ist blockiert. Und B299 Landshut Altenmarkt zwischen Neumarkt St. Veit Strass und Rohrbach. In beiden Richtungen Sperre wegen eines Feuerwehreinsatzes. Wir wünschen eine gute Fahrt.
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0: Wir wünschen euch einen guten Start in die Sommerferien. Hier ist Bayern 3 mit James Arthur und Blindside. Schönen Samstagabend.

0: Hier ist Bayern 3 am Samstagabend. Es ist schon krass, welche geheimen Botschaften wir schon so entdeckt haben. Geheime Botschaften von unserem Ministerpräsidenten Markus Söder, der sie einfach mal so zwischen den Zeilen in seinen Reden versteckt hat. Und wir bringen seine Worte immer in die richtige Reihenfolge, so wie er es eigentlich sagen wollte. Das glauben zumindest wir. Und sagen wir mal so, bei Söder und den Kollegen von der Union ist seit diesem Sommer, es ist halt wirklich sehr, sehr warm, offenbar FKK ganz groß auf dem Plan und ehrlicherweise will mein Kopfkino gar nicht so richtig anspringen.
1: Achtung, Achtung, hier meldet sich der König von Bayern. Wir bei der Union werden nur noch Reden halten, wie Gott uns geschaffen hat. Ja? Und warum? Weil wir so schön sind, oder? Und deswegen sage ich es ganz, ganz deutlich, Friedrich Merz und ich, wir werden uns nie wieder in Kleidung zwängen. Deswegen, freie Rede, Freiheit, Freiheit für die Weißwurst, das kann ich euch versprechen. Herzlichen Dank.
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2: Heute Abend kann es noch einzelne Schauer und Gewitter geben und die können auch mal kräftig ausfallen. In der Nacht klingen auch in Alpennähe dann die teils kräftigen Schauer und Gewitter langsam ab und es klart bayernweit teilweise zumindest auf. Die Tiefstwerte gehen runter bis auf 10 Grad in manchen Senken Unterfrankens und 18 örtlich im Süden Bayerns. Und morgen am Sonntag klettern die Temperaturen auf 26 bis 32 Grad nach oben. Teilweise ist es länger sonnig, teils wolkig und nachmittags und abends bilden sich vor allem in Alpennähe wieder örtlich Schauer und lokal auch kräftige Gewitter.
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2: Kurz nach 7:30. Vorsicht bitte auf der A7 Füssen-Ulm zwischen Föhringen und dem Dreieck Hittistetten in beiden Richtungen. Gefahr durch Rehe auf der Fahrbahn. A7 Würzburg Richtung Fulda zwischen Bad Kissingen-Obertulba und Bad Brückenau-Volkers. 8 Kilometer Stau, 25 Minuten dauert es hier länger. Und die B299 Landshut-Altenmarkt zwischen Neumarkt St. Veit-Strass und Rohrbach in beiden Richtungen. Sperre wegen eines Feuerwehreinsatzes. Gute Fahrt.
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0: schönen Samstagabend mit Bayern 3.
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2: Um 19.39 Uhr, Vorsicht bitte, auf der A3 Frankfurt Richtung Würzburg. In der Ausfahrt Würzburg-Heidingsfeld liegt ein Auspuff auf der Fahrbahn. Bitte hier ganz besonders vorsichtig fahren. Wir wünschen eine gute Fahrt rein in den Samstagabend.
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2: Einen schönen Samstagabend wünsche ich. Vielleicht seid ihr heute Abend doch ein bisschen nass geworden. Ein paar Schauer und Gewitter, die auch mal kräftig ausfallen können, die sind heute Abend unterwegs. Aber vielleicht ist bei euch auch, wenn auch ein bisschen bewölkter als sonst, ein schöner, schöner Sommerabend. Es ist noch warm und um genau diese Sommerabende und diesen Sommer, dieses Sommergefühl geht's in Loy und David Puentes Golden Summer. Wunderschön. Es geht so ein bisschen, ja, um dieses Gefühl, dieses, hey, ich will das festhalten, ich will diesen Sommer festhalten, diese Sehnsucht nach diesen unvergesslichen Momenten, ein Eis essen, irgendwie in den See springen und sowas. Super, super schöner Song, neu in Bayern 3. Und wenn ihr sagt, hey Loy, die würde ich mal wahnsinnig gern live sehen, könnt ihr, denn sie ist mit dabei auf der BR-Radl-Tour und zwar in Nördlingen am 2. August. Loy und David Puentes mit Golden Summer, neu in Bayern 3.

0: So, gleich ab 8 kommt Christine Barlock mit Bruno Mars und I Just Might. Außerdem ein immer noch geil Hit von Rednecks, Cotton Eye Joe und Madonna ist auch noch mit dabei.
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2: Um 20 Uhr mit Miriam Ernst. Der Ansturm von Migranten auf die spanische Exklave Ceuta in Nordafrika hat viele EU-Länder besorgt. Die Bundesregierung ist geteilter Meinung. Während SPD-Vizekanzler Klingbeil Respekt und Solidarität für Spanien verlangt, hat sich CDU-Bundeskanzler Merz der Kritik der meisten EU-Staaten angeschlossen.
3: Spanien habe mit seinen jüngsten migrationspolitischen Entscheidungen unerwünschte Signale ausgesendet, kritisierten sie in einem offenen Brief. Gemeint ist zum Beispiel die Entscheidung, rund 500.000 Migranten zu legalisieren, die seit Jahren in Spanien leben. Spaniens Regierungschef Sanchez hatte zuvor seinerseits einige europäische Regierungen scharf kritisiert. In einem Brief an die Spitzen der europäischen Institutionen hieß es, die italienische Forderung, Spanien vorübergehend aus dem Schengen-Raum auszuschließen, sei von Vorurteilen oder politischem Kalkül geleitet. Anna Mund, Madrid.
2: Bei Bordeaux im Südwesten Frankreichs haben Feuerwehrleute einen Waldbrand unter Kontrolle gebracht und damit fast 200.000 Menschen eine Rückkehr in ihr Zuhause ermöglicht. Spanien hat heute Unterstützung von Feuerwehrleuten aus Nordrhein-Westfalen bekommen. Jetzt meldet auch Griechenland gefährliche Waldbrände. Binnen 24 Stunden seien rund 60 neue Feuer ausgebrochen. Am Golf von Korinth mussten mehr als 300 Menschen in Sicherheit gebracht werden. Stürmischer Wind sorge für außerordentlich schwierige Bedingungen, sagte der griechische Minister für Klimakrise und Katastrophenschutz. Das Ebola-Virus, das seit Mai in der Demokratischen Republik Kongo grassiert, breitet sich weiter aus. Laut Weltgesundheitsorganisation ist es inzwischen der größte Ausbruch in der Geschichte des Landes.
4: Gegen die grassierende Bundibugyo-Variante des Ebola-Virus gibt es bislang keinen freigegebenen Impfstoff. Klinische Tests mit einem neu entwickelten Mittel laufen noch. Bis es den Impfstoff gibt, sind die Isolation von Infizierten und die Unterbrechung der Infektionsketten entscheidend im Kampf gegen die Epidemie. Aber die Sicherheitslage in dem von Konflikten geprägten Land erschwert Gegenmaßnahmen. Viele Menschen sind auf der Flucht vor Kämpfen, was das Risiko einer weiteren Ausbreitung erhöhe, so die WHO. Aus Genf, Katrin Hondl.
2: Mitten in der Urlaubszeit meldet Süditalien ein folgenschweres Erdbeben. In der Vulkanregion nahe Neapel hatten die Erdstöße gestern Abend eine Stärke von 4,7. In der Nacht folgten mehrere Nachbeben. Die Zahl der Verletzten stieg im Laufe des Tages auf 26. Erdrutsche und herabfallende Gebäudeteile richteten Schäden an. Es war das stärkste Beben in der Region Neapel seit 40 Jahren. Auf der Isar kommt es immer wieder zu Rettungseinsätzen. Die Polizei hat deshalb heute Kontrollen durchgeführt. Die Bilanz: Allein bis zum Nachmittag stellten die Einsatzkräfte 8 Verstöße gegen das Alkohollimit von 0,5 Promille fest. In einem Boot saß laut Polizei ein 5-jähriges Kind, das statt einer Schwimmweste nur Schwimmflügel trug. In 2 Fällen seien Glasflaschen an Bord gewesen, auch das laut Isar-Verordnung verboten. Hauptproblem sei das ungezügelte Partyverhalten, so die Polizei. Anwohner würden vom Ballermann auf der Isar sprechen. Die Zeit, es ist 20.03 Uhr.
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5: Die Gewitter sind jetzt dann bald durch bei euch und der Regen, der klingt in der Nacht dann endgültig ab. Und in der Nacht haben wir dann so erfrischende 18 Grad. Morgen wird's wolkig und eher schwül und am Abend kann es dann wieder regnen und gewittern. Der Montag wird wieder sehr warm und sonnig und am Dienstag kommen dann Wolken und Gewitter gerade am Abend zurück. Temperatur

0: des Feuerwehreinsatzes. Ansonsten eine gute und vor allen Dingen sichere Fahrt wünsche ich euch.
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0: Wir haben alles, was ihr braucht für euren Samstagabend, um vielleicht euren ersten Ferientag zu feiern, den Feierabend oder einfach einen entspannten Sommerabend mit Freunden. Wir sind mit dabei mit unserem Feelgood Hitmix. Oh.

Der Ohrwurm, der euch die nächsten 4 Stunden im Gehörgang hängen würde, wenn wir hier nicht schon den nächsten für euch im Feelgood-Hitmix für euch haben. Die Queen of Pop ist zurück und sie will die Tanzflächen füllen mit ihrem neuen Album Confessions 2 und vor allen Dingen mit diesem Samstagabendbrecher, der hier auf euch wartet. Und wenn er nicht schon eure Hüften in Bewegung bringt, wird er auf jeden Fall eure Laune nach oben schrauben. Madonna und Dan Satiria in Bayern 3.

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4: Um 20.30 Uhr und ich habe eine Gefahrenmeldung für euch. In beiden Richtungen ist Gefahr durch Rehe auf der Fahrbahn. Und zwar auf der A6 Heilbronn-Nürnberg zwischen Herrieden und Ansbach. In beiden Richtungen Gefahr durch Rehe auf der Fahrbahn. Ansonsten eine gute und vor allen Dingen sichere Fahrt.
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4: Mit der Urmutter aller Verhörhammer, möchte ich meinen. Ich denke, wir alle haben anstatt I've Got the Power Agathe Bauer gesungen. Und das können wir jetzt nochmal richtig laut mitmachen. Snap the Power in eurem Feel Good Hit Mix.
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The Offspring und Self-Esteem in eurem Feel-Good-Hitmix hier im Bayern 3. Biene hat uns in die Feel-Good-Hitmix-Zentrale geschrieben. Das könnt ihr natürlich auch jederzeit gerne machen. Auf bayern3.de steht, wie es funktioniert. Und sie sitzt gerade wirklich noch mit Freunden draußen, haben gegrillt und wir laufen im Hintergrund. Und das ist einfach so schön, wo wir euch überall begleiten dürfen. Und ich sag mal, jetzt kommt ein Song, da könnte es sein, dass ihr die Würstchen im Magen gleich tanzen lasst. Sie ist die Gewinnerin des Eurovision Song Contest dieses Jahr, Dara und Bangaranga im Bayern 3.

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1: Um 21 Uhr mit Miriam Ernst. Nach dem Ansturm der vergangenen Tage haben fast alle Migranten Ceuta, die spanische Exklave in Nordafrika, wieder verlassen. Doch in der EU ist die Sorge groß. Die Innenminister haben eine Krisensitzung vereinbart. Zum Hintergrund Stefan Stuchlik.
2: 22 Staats- und Regierungschefs, unter ihnen auch der Bundeskanzler, haben einen Brief geschrieben an die irische Ratspräsidentschaft, haben gesagt, wir brauchen hier sofort ein Innenministertreffen, weil das Verhalten der spanischen Regierung vorher, Spanien hat eine sechsstellige Anzahl von illegal im Land befindlichen, legalisiert, weil man Arbeitskräfte braucht, weil dieses Verhalten dazu beigetragen habe, die Krise überhaupt erst auszulösen. Das Innenministertreffen wird am Dienstag virtuell stattfinden und man kann davon ausgehen, dass der Tonfall auf allen Seiten nicht gerade freundlich sein wird.
1: Eine Woche nach dem Terroranschlag am Rande des Christopher Street Day in Berlin haben heute wieder zehntausende Menschen für sexuelle und geschlechtliche Vielfalt demonstriert und die queere Community gefeiert. Allein in Hamburg sind rund 300.000 Menschen auf die Straße gegangen. Auch in Amberg und Wolfratshausen wurde der CSD gefeiert. In Kempten kamen nach Schätzungen der Veranstalter mehr als 2.500 Teilnehmer.
3: Gerade jetzt sei es umso wichtiger, sichtbar zu sein, sich nicht zu verstecken. So hat es die Veranstalterin Katrin Hörmann vom Verein Allgäu Pride, dem BR, gesagt. Den CSD abzusagen, das sei deshalb nicht in Frage gekommen. Stattdessen hat man das Sicherheitskonzept verschärft. Mehr Polizisten, zusätzliche Straßensperren, mobile Blockaden. Das waren laut einem Polizeisprecher die Maßnahmen. Zufahrten zu der Veranstaltung hatte die Polizei mit querstehenden Autos blockiert. Aus dem BR-Studio Allgäu, Till-Antonie Wiesbeck.
1: Im Iran-Krieg stehen die Zeichen auf eine nochmalige Eskalation. US-Präsident Trump hat dem Regime in Teheran mit neuen heftigen Angriffen gedroht. Das iranische Militär warnte seinerseits die Verbündeten der USA im Nahen Osten vor den, so wörtlich, Flammen des Krieges. US-Vertretungen in mehreren Hauptstädten riefen amerikanische Bürger auf, eine Ausreise aus der Region zu erwägen. Nach dem krachenden Scheitern der milliardenschweren Investorenpläne hält die Kritik an FIFA-Chef Infantino an. Die UEFA spricht von einem schäbigen, hinter verschlossenen Türen ausgehandelten und undurchsichtigen Deal. Man müsse analysieren, wie es dazu kommen konnte. Der DFB wirft Infantino unverantwortliches Handeln vor. Und auch der Dachverband für Nord- und Mittelamerika fordert eine Aufarbeitung. Die Idee eines Verkaufs von WM-Anteilen sei das Symptom einer Führung, für die der Fußball nicht mehr an erster Stelle stehe, heißt es in einer Stellungnahme. Als erster Mensch hatte er alle 8000er innerhalb einer Saison bestiegen. Netflix widmete ihm eine Doku. Jetzt ist der Extremsportler Nirmal Purja aus Nepal tödlich verunglückt. Er war am Donnerstag mit einer Gruppe am Broad Peak, einem 8000er in Pakistan, als eine Lawine abging. Alle sechs Bergsteiger kamen ums Leben. Vor gut einem Jahr starb in der Region Laura Dahlmeier. Noch am Montag hatte Purja auf X geschrieben, empfehle lediglich die Besteigung des Broad Peak, um als erster Mensch alle 14 8000er ohne Sauerstoff zweimal bestiegen zu haben. Die Zeit, es ist 21.03 Uhr.
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4: Bei den ganzen Rekorden kann man auch mal durcheinander kommen. Die Gewitter sind dann jetzt wirklich bei euch durch und der Regen klingt auch jetzt absolut ab in der Nacht. Dann haben wir erfrischende 18 Grad. Morgen wird es wolkig und eher schwül und am Abend kann es wieder regnen und gewittern. Der Montag wird dann wieder sehr warm und sehr sonnig. Am Dienstag kommen dann Wolken und Gewitter gerade am Abend zurück. Temperaturen liegen im Schnitt bei 34 Grad.
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4: Um 9:04 als erstes gibt es eine Gefahrenmeldung für euch. Es sind in beiden Richtungen Gefahr durch Personen auf der Fahrbahn. Und zwar auf der A96 München-Lindau zwischen Grevelfing und Auffahrt Freiham Süd. In beiden Richtungen Gefahr durch Personen auf der Fahrbahn. Und die A3 Linz Richtung Passau zwischen Neuhaus am Inn und Passau Süd sind 2 Kilometer Stau. Hier dauert 20 Minuten, bis ihr durch seid, sagt

Der Song ist ein bisschen wie so ein Hubba-Bubba-Kaugummi, finde ich. Knallig von den Farben her, groß wie so eine Geschmacksexplosion. Mika und Grace Kelly in eurem Feel-Good-Hitmix hier in Bayern 3. Und der nächste Song, der nimmt richtig Anlauf auf unsere Bayern 3-Charts-Spitze. Da sitzt momentan noch Shakira mit Die Die, aber der hier hat sich diese Woche schon bis auf Platz 4 vorgekämpft und verwandelt, egal wo ihr gerade seid, auf der Terrasse, auf dem Balkon, im Auto, im Garten. Der wird jetzt in so eine kleine Sommer-Wohlfühl-Oasen-Club-Lounge verwandelt. Dank Ugel, Email Angel und Ultranate Moving to the Sun.

0: The Weeknd und Take My Breath in eurem Hitradio Nummer 1 in Bayern 3.
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0: Um 21.30 Uhr und wir starten auf der A3 Linz Richtung Passau. Zwischen Neuhaus am Inn und Passau Süd sind 2 Kilometer Stau. Hier dauert 20 Minuten, bis ihr durch seid. Die A8 Salzburg Richtung München in Höhe Siegsdorf West blockiert ein liegengebliebenes Fahrzeug die rechte Spur. Und die A92 München Richtung Deggendorf zwischen Dreieck Flughafen München und Freising Mitte ist eine Sperre wegen einer Baustelle bis etwa 3 Uhr in der Nacht. Ansonsten eine gute und vor allen Dingen sichere Fahrt wünsche ich euch.
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0: mit Christina Aguilera und Dirty.
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0: Christina Aguilera. Dirty in eurem Feelgood-Hitmix hier in Bayern 3. 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In beiden Richtungen gibt es Gefahr durch Rehe auf der Fahrbahn. Und zwar auf der A7 Würzburg-Ulm zwischen Rothenburg ob der Tauber und Wörnitz. In beiden Richtungen Gefahr durch Rehe auf der Fahrbahn. Und in dem Moment kommt noch eine Gefahrenmeldung. Es liegt ein totes Reh. Und zwar auf der A94 München Richtung Passau zwischen Parsdorf und Marktschwaben liegt ein totes Reh auf der Fahrbahn. Dort bitte besonders vorsichtig fahren. Calvin Harris und Summer gibt's jetzt hier für euch.
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Joel Corey, Devotion, in eurem Feelgood-Hitmix hier in Bayern 3. Wir lieben es ja, Nachrichten von euch hier in die Feelgood-Hitmix-Zentrale zu bekommen. Und die hier ist wirklich besonders, weil wir begleiten Volker nämlich gerade beim Samstagmorgen-Wochenendeinkauf. Ja, klingt erstmal komisch, aber Volker schreibt aus Sacramento in den USA. Lieben wir ja nur. Und da ist gerade noch früh. Und da würde ich sagen, schicken wir doch jetzt alle ein bisschen Feel-Good-Feeling auch hin. Und natürlich auch zu euch. 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
2: Bei einem Interview wurde der berühmte Komponist und Dirigent Leonard Bernstein gefragt, welches Instrument wird im Symphonieorchester am wenigsten gern gespielt? Der Meister antwortete, die zweite Geige. Jeder möchte furchtbar gern die erste Geige spielen und es gibt nur wenige, welche die gleiche Begeisterung und das gleiche Interesse für die zweite Geige aufbringen. Alle streben nur nach der Stellung des ersten Geigers und nur wenige verstehen, wie wichtig der zweite Geiger ist. Die berühmtesten Orchester der Welt sind die, welche die besten zweiten Geiger haben, denn alle Orchester haben ausgezeichnete erste Geiger. Ohne die zweite Geige gibt es keine Harmonie. Leonard Bernstein hat recht. Harmonie entsteht im menschlichen Miteinander nicht dann, wenn jeder den Ton angeben will, sondern wenn alle bereit sind, aufeinander zu achten und einander zu unterstützen. Im Deutschen gibt es für diese Haltung das schöne Wort Demut. Es kommt von Dienmut, bedeutet also Mut zum Dienen. Ein demütiger Mensch nimmt achtsam wahr, wie es dem anderen geht und ist darauf bedacht, ihm das zu geben, was ihm gerade gut tut. Ein freundliches Lächeln, ein paar Minuten Zeit, ein tröstendes Wort. Gut, dass es sie gibt. Menschen, die den Mut haben, zu dienen.
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3: Um 22 Uhr mit Miriam Ernst. Nach dem Ansturm zehntausender Migranten auf die spanische Exklave Ceuta in Nordafrika sind fast alle Menschen nach Marokko zurückgekehrt. Die spanische Zeitung El País schreibt, angesichts kaum vorhandener Aussichten auf eine Weiterreise sowie fehlender Unterkunft und Versorgung hätten die Menschen enttäuscht und freiwillig die Rückreise angetreten. In der EU gibt es dennoch Redebedarf. Die Innenminister wollen sich am Dienstag per Videokonferenz austauschen.
4: Ein solches Treffen hatten zuvor 22 Regierungschefinnen und Chefs in einem gemeinsamen Brief gefordert. Sie werfen der spanischen Regierung indirekt vor, selbst verantwortlich zu sein für den Ansturm in den vergangenen Tagen auf die Exklave Ceuta. Ausdrücklich verweisen sie dabei auf ein Urteil des obersten Gerichtshofes in Madrid zum Umgang mit Migranten, die nicht über die Landgrenze nach Ceuta kommen. Außerdem greifen sie die Entscheidung der spanischen Regierung auf, einer großen Anzahl irregulärer Einwanderer einen legalen Status zu geben. Thomas Spickhofen, Brüssel.
3: Bei Bordeaux im Südwesten Frankreichs haben Feuerwehrleute einen Waldbrand unter Kontrolle gebracht und damit fast 200.000 Menschen eine Rückkehr in ihr Zuhause ermöglicht. Spanien hat heute Unterstützung von Feuerwehrleuten aus Nordrhein-Westfalen bekommen. Jetzt meldet auch Griechenland gefährliche Waldbrände, etwa am Golf von Korinth. Anna Giordano berichtet.
5: Im Küstenort Porto Germenon sind laut Behörden rund 100 Häuser niedergebrannt. Die evakuierten Einwohner dürfen wegen des dichten Rauchs vorerst nicht zurück. Fernsehbilder zeigten am frühen Nachmittag eine regelrechte Feuerwalze, die der Wind über die Region trieb. Wegen der starken Winde konnten Löschflugzeuge zunächst nicht eingesetzt werden. Erst am späten Nachmittag nahmen sie ihre Arbeit auf. Griechenlands Zivilschutzminister räumte ein, der Katastrophenschutz stoße an seine Grenzen.
3: Im parteiinternen Streit um die Abschaffung der Rente mit 63 stellt die CDU-Führung ihren Kurs klar. Der neue Unionsfraktionschef Frei und die neue CDU-Generalsekretärin Hoppermann machten deutlich, dass die Regierung an der Abschaffung der abschlagsfreien Frührente als Teil des Reformpakets festhält. Protest kommt aus Ostdeutschland. Die Ministerpräsidenten von Sachsen, Sachsen-Anhalt und Thüringen setzen sich dafür ein, dass Menschen nach 45 Versicherungsjahren ohne Abzüge in den Ruhestand gehen können. Den großen Flüssen in Deutschland, Donau, Rhein und Elbe, fehlt Wasser. Heute wurden mancherorts neue Tiefststände erreicht, zum Beispiel in Köln. Das wird zum Problem für die Wirtschaft, denn die niedrigen Pegelstände erhöhen die Transportkosten. Binnenschiffe können nur deutlich weniger Ladung transportieren oder müssen ganz darauf verzichten. Auf der Isar kommt es immer wieder zu Rettungseinsätzen. Die Polizei hat deshalb heute Kontrollen durchgeführt. Die Bilanz: Allein bis zum Nachmittag stellten die Einsatzkräfte 8 Verstöße Verstöße gegen das Alkohollimit von 0,5 Promille fest. In einem Boot saß laut Polizei ein 5-jähriges Kind, das statt einer Schwimmweste nur Schwimmflügel trug. In 2 Fällen seien Glasflaschen an Bord gewesen, auch das laut ISA-Verordnung verboten. Hauptproblem sei das ungezügelte Partyverhalten, so die Polizei. Anwohner würden vom Ballermann auf der Isar sprechen. Die Zeit, es ist 22.03 Uhr.
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6: Der Regen lässt jetzt wirklich langsam nach und dann haben wir eine trockene Nacht vor uns bei um die 18 Grad. Morgen wird es wirklich eher schwül, sehr wolkig und die Sonne schaut immer nur mal so ganz kurz durch die Wolken durch. Und am Abend kann es dann auch wieder regnen und gewittern. Der Montag wird dann wieder sehr warm und sehr, sehr sonnig. Am Dienstag kommen dann die Wolken und Gewitter gerade am Abend zurück. Die Temperaturen liegen im Schnitt bei 34 Grad.
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6: Um 10:04 und als erstes gibt es eine Gefahrenmeldung. Es sind Reher auf der Fahrbahn und zwar auf der A93 Regensburg Richtung Holledau zwischen Siegenburg und Elsendorf sind Gefahr durch Reha auf der Fahrbahn, sorry. A6 Nürnberg Richtung Heilbronn zwischen Feuchtwang Nord und dem Kreuz Feuchtwang-Kreilsheim gibt es Behinderung nach einem Unfall. Dort liegen Fahrzeugteile auf der Fahrbahn und die A92 letzte Meldung München Richtung Deggendorf zwischen Dreieck Flughafen München und Freising Mitte ist eine Sperre wegen einer Baustelle bis 3 Uhr in der Nacht. Ansonsten eine gute Fahrt wünsche ich euch.
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0: 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Und hier ist Christine Barlock.
6: Mit Mareike, die uns ganz, ganz liebe Grüße von ihrem Balkon schickt. Da grüßen wir erstmal ganz lieb zurück natürlich. Und schicken ihr und euch natürlich auch eine extra Portion Wohlfühlgefühl.

John und the East Side Boys mit Get Low in Bayern 3. In Oberfranken wird hier schon bei unserem Feelgood-Hitmix an die Decke gesprungen vor lauter Freude. Das ist ja das, was wir wollen. Das hat der Uli uns geschrieben. Auf bayern3.de steht übrigens, wie ihr uns hier in die Feelgood-Hitmix-Zentrale schreiben könnt. Und die Sabrina, und das ist auch sehr süß, die hat gleich ein Foto mitgeschickt. Die sitzt gerade mit einem schönen, spritzigen Kaltgetränk auf ihrem Balkon und ganz viele kleine, schöne Lichtlein sind an und wir laufen mit dabei und sie sagt, so lässt sich der Samstagabend doch perfekt ausklingen. Und da machen wir direkt weiter. Loud Luxury und Body in Bayern 3.

0: Hey Porsche in Bayern 3 mit Radio Nummer 1.
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0: Um 22.28 Uhr und wir starten auf der A6 Nürnberg Richtung Heilbronn. Die ist zwischen Feuchtwang Nord und Kreuz Feuchtwang-Crailsheim nach einem Unfall gesperrt. Die A92 München Richtung Deggendorf ist zwischen Dreieck Flughafen München und Freising Mitte wegen Bauarbeiten bis morgen 3 Uhr gesperrt. Und die A96 Lindau Richtung München ist zwischen Kisleck und Leutkirch Süd nach einem Unfall gesperrt. Ansonsten eine gute und vor allen Dingen sichere Fahrt wünsche ich euch.
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Wie lange müssen wir noch auf neue Musik von Rihanna warten? Sie hat es auf jeden Fall wirklich nicht eilig. Sie genießt einfach ihre Familie und das ja auch völlig zu Recht. Rihanna und SOS in eurem Feelgood-Hitmix hier in Bayern 3. Und hier kommt jetzt ein Song, ich finde, auf den lässt sich wunderbar auch einfach mal sich selbst feiern. Auf das, was ihr heute alles geschafft habt, einkaufen, Sachen vorbereitet oder vielleicht auch nur einfach den Samstag genossen. Das machen wir jetzt nochmal so richtig und feiern euch und ihr euch hoffentlich auch selbst. Mit den Dandy Warhols und Bohemian Like You in Bayern 3.

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1: Um 23 Uhr mit Miriam Ernst. Der Ansturm von Migranten auf die spanische Exklave Ceuta in Nordafrika hat viele EU-Länder besorgt. Die Bundesregierung ist geteilter Meinung. Während SPD-Vizekanzler Klingbeil Respekt und Solidarität für Spanien verlangt, hat sich CDU-Bundeskanzler Merz der Kritik der meisten EU-Staaten angeschlossen.
2: Spanien habe mit seinen jüngsten migrationspolitischen Entscheidungen unerwünschte Signale ausgesendet, kritisierten sie in einem offenen Brief. Gemeint ist zum Beispiel die Entscheidung, rund 500.000 Migranten zu legalisieren, die seit Jahren in Spanien leben. Spaniens Regierungschef Sanchez hatte zuvor seinerseits einige europäische Regierungen scharf kritisiert. In einem Brief an die Spitzen der europäischen Institutionen hieß es, die italienische Forderung, Spanien vorübergehend aus dem Schengen-Raum auszuschließen, sei von Vorurteilen oder politischem Kalkül geleitet. Anna Mund, Madrid.
1: Unter dem Motto Haltung zeigen für eine Zukunft ohne Angst hat in Hamburg die Demo zum Christopher Street Day stattgefunden. Eine Woche nach dem islamistischen Anschlag am Rande des CSD in Berlin wurden die Sicherheitsvorkehrungen noch einmal verschärft. Laut Polizei und Veranstalter kamen rund 300.000 Menschen und damit mehr als im vergangenen Jahr.
3: Zwischen wummernden Bässen und bunten Kostümen kam auch die Botschaft des CSD in Hamburg nicht zu kurz. Taten statt Worte, Merz, wurde hier etwa auf Plakaten gefordert. Solidarität sei gut, aber jetzt müsse auch wieder was getan werden, so der Tenor. Drag Queen Olivia Jones, ungekrönte Königin des Hamburg Pride, ging mit einer Schärpe vorweg, auf der stand jetzt erst recht. Und das war hier immer wieder zu lesen und zu hören. Und die Zivilgesellschaft hat ebenfalls Flagge gezeigt. Etwa die Handwerkskammer, die Sparkasse, die Evangelische Kirche und die Feuerwehr Hamburg waren mit eigenen Trucks dabei. Aus Hamburg, Frauke Reinig.
1: Im Iran-Krieg stehen die Zeichen auf eine nochmalige Eskalation. US-Präsident Trump hat dem Regime in Teheran mit neuen heftigen Angriffen gedroht. Das iranische Militär warnte seinerseits die Verbündeten der USA im Nahen Osten vor den so wörtlich Flammen des Krieges. US-Vertretungen in mehreren Hauptstädten riefen amerikanische Bürger auf, eine Ausreise aus der Region zu erwägen. In Südeuropa kämpfen tausende Feuerwehrleute gegen Waldbrände, aber auch in Bayern sind die Einsatzkräfte gefordert. Auf dem Johannesberg in der Oberpfalz wurden 7 Feuerwehrleute verletzt. Der Brand ist inzwischen unter Kontrolle, auch weil über 10.000 Liter Löschwasser von einem Hubschrauber abgeworfen wurden. Die letzten Glutnester sind zum Teil nur zu Fuß erreichbar. Der Kreisbrandrat von Amberg-Sulzbach spricht von einem besonders fordernden Einsatz. Auch in den Chiemgauer Alpen bei Unterwössen und am Hochstaufen bei Bad Reichenhall laufen Nachlöscharbeiten im steilen Gelände. Als erster Mensch hatte er alle 8000er innerhalb einer Saison bestiegen. Netflix widmete ihm eine Doku. Jetzt ist der Extremsportler Nirmal Purja aus Nepal tödlich verunglückt. Er war am Donnerstag mit einer Gruppe am Broad Peak, einem 8000er in Pakistan, als eine Lawine abging. Alle 6 Bergsteiger kamen ums Leben. Vor gut einem Jahr starb in der Region Laura Dahlmeier. Die Zeit, es ist 23.03 Uhr.
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4: Ein bisschen kann es jetzt noch regnen, das lässt dann aber wirklich nach im Laufe der Nacht und dann haben wir 18 Grad. Morgen wird es wolkig und eher schwül und am Abend kann es dann wieder regnen und auch gewittern. Der Montag wird dann wieder sehr, sehr warm und auch sehr, sehr sonnig. Am Dienstag kommen dann aber die Wolken und auch die Gewitter gerade am Abend zurück und die Temperaturen liegen im Schnitt bei 34 Grad.
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4: Um 4 Minuten nach 11 die A6 Nürnberg Richtung Heilbronn. Da starten wir. Ist zwischen Feuchtwang Nord und Kreuz Feuchtwang Crailsheim nach einem Unfall gesperrt. Und die A92 München Richtung Deggendorf ist zwischen Dreieck Flughafen München und Freising Mitte wegen Bauarbeiten bis morgen 3 Uhr gesperrt. Ansonsten eine gute und vor allen Dingen sichere Fahrt wünsche ich euch.
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0: 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Und hier ist Christine Barlow.
4: Mit Mia und Lea aus Zirndorf. Die sind auch mit dabei und grüßen alle, die auch die Sommerferien gerade so richtig feiern. Die grüßen wir natürlich auch. Wir feiern aber auch mit allen, die heute vielleicht ein bisschen einen entspannten Abend haben oder gerade auch arbeiten müssen. Da schicken wir jetzt einfach ein bisschen Energie hin, würde ich sagen. Ein bisschen Feel-Good-Hitmix-Energie. Papa Roach und Last Resort.

0: Die aktuelle Nummer 1 der Bayern 3 Charts und das seit 5 Wochen Shakira und Burna Boy mit Die Die hier in eurem Feelgood Hitmix in Bayern 3. Ich weiß nicht, wie verzweifelt wir damals waren, als MFG von den Fantastischen Vier rauskam und wir einfach versucht haben, diesen Song auswendig zu lernen und nie über die erste Strophe rausgekommen sind. Wahrscheinlich ist das der Grund, warum die Fantastischen Vier einfach professionelle Rapper sind. Aber ihr könnt es ja jetzt mal selber versuchen, wie weit ihr so kommt. Ich finde es einfach Wahnsinn, dass sie diesen Song auch immer noch live performen. Wahnsinn einfach. Probiert's gerne mit, die Fantastischen Vier MFG. In Bayern 3.
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0: Die Sugar Babes und Push the Button in eurem Hitradio Nummer 1.
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0: Um 23.29 Uhr die A6 Nürnberg Richtung Heilbronn ist zwischen Feuchtwang Nord und Kreuz Feuchtwang Karlsheim nach einem Unfall gesperrt. Und die A92 München Richtung Deggendorf ist zwischen Dreieck Flughafen München und Freising Mitte wegen Bauarbeiten bis 3 Uhr gesperrt. Ansonsten eine gute und vor allen Dingen sichere Fahrt wünsche ich euch.
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Duke Dumont und I Got You in eurem Feelgood-Hitmix hier in Bayern 3. Ich verabschiede mich schon mal so ganz langsam von euch, aber lasse euch den Feelgood-Hitmix natürlich noch da. Ich hoffe, ihr hattet eine wunderbare Zeit. Es hat mich sehr gefreut, euch zu begleiten. Und vor allen Dingen hoffe ich, ihr habt eine gute Samstagnacht. Peggy Goo. Wee Man wartet hier noch auf euch. Habt eine gute Nacht.

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1: Mitternacht mit Stefan Eferts. Nach dem Massenansturm von Migranten in der spanischen Exklave Ceuta fordert Vizekanzler Klingbeil Solidarität mit Spanien. Ministerpräsident Sanchez habe schnell dafür gesorgt, dass fast alle Flüchtlinge wieder nach Marokko zurückgekehrt seien, so Klingbeil. 22 Mitgliedstaaten der EU hatten ein koordiniertes Vorgehen zum Schutz der Außengrenzen gefordert. Die irische EU-Ratspräsidentschaft hat deshalb für Dienstag eine Konferenz einberufen. In der Regierungskoalition ist die Debatte um die Rente mit 63 wieder aufgebrochen. Unionsfraktionschef Frei und CDU-Generalsekretärin Hoppermann verteidigten das Aus der abschlagsfreien Rente mit 63. Georg Schwarte.
2: Hoppermann sagte, die geplante Rentenreform sei als ausgewogenes Gesamtpaket angelegt. Wer einzelne Punkte herauslöse, gefährde die Tragfähigkeit des Kompromisses. Zuvor hatten die drei CDU-Ministerpräsidenten aus Sachsen, Sachsen-Anhalt und Thüringen angekündigt, die Rentenreform im Bundesrat zu stoppen, sollte die sogenannte Rente mit 63 nicht fortgesetzt werden. Aber auch aus der SPD meldet sich jetzt Generalsekretär Klüssendorf zu Wort. Die Rente mit 63 sei kein Geschenk. Betroffene hätten sie sich verdient und auch die SPD wolle an ihr festhalten.
1: In der Moskauer Innenstadt hat es in einem italienischen Restaurant eine Explosion gegeben. Russische Behörden sprechen von einem Anschlag. Björn Blaschke berichtet.
3: 3 Tote, mehrere Verletzte. Die Bilanz nach der Explosion im Zentrum von Moskau. Das nationale Antiterrorkomitee meint, ein selbstgebauter Sprengsatz sei detoniert. Die Toten seien die Frau, die Bombe bei sich gehabt habe, ein Sicherheitsmann, der versucht habe, die Frau zu stoppen, und getötet wurde angeblich auch ein Gast des italienischen Restaurants. Unklar ist noch, warum das Lokal zum Ziel des mutmaßlichen Attentats wurde.
1: Unter den 10 Toten vom Lawinenunglück am 8000er-Gipfel Broad Peak in Pakistan ist auch der Starbergsteiger Nirmal Purja. Das hat seine Firma mitgeteilt. Nach dem Lawinenabgang am Donnerstag war der Kontakt zu der Gruppe abgebrochen, teilte der Alpine Club Pakistan mit. Purja hatte als erster Mensch alle 8000er innerhalb einer Saison bestiegen. In der Region starb vor gut einem Jahr auch die deutsche Biathletin Laura Dahlmeier durch einen Steinschlag. Bei der Wasserspringen-EM in Paris hat der Aachener Moritz Wesemann seinen Titel verteidigt. Der 24-Jährige gewann auf dem 1-Meter-Brett und ist damit wieder Europameister. Das Wetter in Deutschland, heute Nacht meist trocken, am Alpenrand letzte Schauer, Tiefstwerte 19 bis 7 Grad. Tagsüber viel Sonne, in Alpennähe teils Schauer und Gewitter, Höchstwerte 21 bis 34 Grad. Morgen viel Sonne, von der Mitte bis in den Süden teils Gewitter, 26 bis 37 Grad. Die Zeit 0:03 Uhr.
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4: Die A6 Nürnberg Richtung Heilbronn ist zwischen Feuchtwangen Nord und Kreuz Feuchtwangen Kralsheim nach einem Unfall gesperrt. Die A92 München Richtung Deggendorf ist zwischen Dreieck Flughafen München und Freising Mitte wegen Bauarbeiten bis morgen um 3 Uhr gesperrt.
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2: Und es könnte sein, dass ihr nach Bayern 3 Verhörhammern auch Hunger kriegt, weil wir hatten diese Woche schon Spaghetti. Und jetzt nochmal Grüße nach Landsberg an Susanne, die hat uns nämlich einen neuen Bayern 3 Verhörhammer geschickt, und zwar das hier.
3: Ich höre im Song You and Me immer die Frage, hey, habt ihr Falafel da?
2: Genau, das ist der Song You and Me von Disclosure. Und jetzt die Stelle, hey, habt ihr Falafel da?
4: Aber so krass, also wie man sowas so krass hören kann.
2: Es ist Wahnsinn.
4: Ich hätte ja jetzt mal Bock auf irgendwie so flüssiger Schokokuchen, Lava Cake, oder? So, das wäre doch mal gut, wenn man das entdeckt.
2: Flüssiger Schokokuchen, Lava Cake brauchen wir also jetzt. Ja, kann doch nicht so schwer sein, oder?
4: Bitte.
2: Ja.
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0: Nico Santos, Why Don't You Stay?

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1: Tove Lo und Stromae, Die Fleur.
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1: Die A6 Nürnberg Richtung Heilbronn ist zwischen Feuchtwangen Nord und Kreuz Feuchtwangen Crailsheim nach einem Unfall gesperrt. Die A92 München Richtung Deggendorf ist zwischen Dreieck Flughafen München und Freising Mitte wegen Bauarbeiten bis morgen um 3 Uhr gesperrt.
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1: Fastboy aus Karstadt in Unterfranken.

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2: Eigentlich wollte der Münchner Sex Sportler werden, trotz seiner musikalischen Familie.
3: Ja, mein Vater ist ein sehr musikalischer Mensch, also spielt von Klavier, Klarinette, Saxophon, relativ viele Instrumente. Mein Bruder hat dann mit Klavier irgendwie angefangen und ich weiß auch nicht, wie so bei mir so richtig der Funken damals nicht übergesprungen ist. Ich war eher so das Kind, was lieber zum Fußballtraining gegangen ist, zum Tennistraining, zum Skifahren.
2: Doch mit 18 erwischt es ihn.

0: Zweck schaut sich Konzertvideos seiner Lieblingsbands an und weiß, eines Tages wird auch er auf der Bühne vor Publikum spielen. Er bekommt eine Gitarre geschenkt und bringt sich das Spielen selbst bei, ganz ohne Noten. Doch bis zum ersten Gig vergehen noch ein paar Jahre mit einem Wirtschaftsstudium und einem Job bei einer Consulting-Firma. Die Musik bleibt sein Lieblingshobby. Bis Zack an einem Wettbewerb teilnimmt und ins Finale kommt.
1: Ich hatte da natürlich absolut gar keine Erwartungen. Also es war wirklich, wirklich zum Scherz. Und als ich dann gesehen hatte, dass nach, weiß ich nicht, ein paar Wochen so 20.000 Streams, was heutzutage natürlich jetzt vielleicht dem einen oder anderen vielleicht wenig erscheint, aber damit hätte ich überhaupt nicht gerechnet. Und als dann die ersten Auftritte losgingen, war wirklich so das Gefühl, okay, hinter diesen Zahlen stehen wirklich echte Menschen. Und das war wahnsinnig schön.
0: Zack kündigt seinen Job und stürzt sich ins Abenteuer Musik mit stimmungsvollem Gitarrenpop und seiner angenehm dunklen Stimme.
2: So

0: Jetzt steht seine neue EP an, mit einem Sound, der etwas roher und kantiger klingt und mit Tiefgang, wie in seiner ersten Single Shadows.
1: In Shadows geht es um das Gefühl, am liebsten vor all seinen Ängsten und Unsicherheiten irgendwie wegzurennen, auch wenn man am Ende bemerkt, dass das alles nicht ganz so einfach ist. Und ja, das ist eine kleine Hommage an dieses Gefühl.
0: Zack, ein spannender Singer-Songwriter, vorgestellt von Dagmar Golle.
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1: Um 1 Uhr mit Stefan Eferts. Außenminister Wadefuhl hat die EU-Kommission dazu aufgerufen, dem Schutz der Außengrenzen absolute Priorität einzuräumen. Der Bild am Sonntag sagte er, der Ansturm zehntausender Migranten auf die spanische Exklave Ceuta in Nordafrika sei ein Stresstest gewesen. Die Situation habe die Anfälligkeit Europas gezeigt. Der CDU-Politiker fordert von der EU-Kommission einen Schutz der Außengrenze, damit der Schengen-Raum mit seinen offenen EU-Binnengrenzen nicht weiter gefährdet werde. Das gelinge aber nicht ohne die Hilfe von Drittstaaten, so Wadefuhl. In der Moskauer Innenstadt hat es in einem italienischen Restaurant eine Explosion gegeben. Russische Behörden sprechen von einem Anschlag. Björn Blaschke berichtet.
2: 3 Tote, mehrere Verletzte. Die Bilanz nach der Explosion im Zentrum von Moskau. Das nationale Antiterrorkomitee meint, ein selbstgebauter Sprengsatz sei detoniert. Die Toten seien die Frau, die die Bombe bei sich gehabt habe, ein Sicherheitsmann, der versucht habe, die Frau zu stoppen, und getötet wurde angeblich auch ein Gast des italienischen Restaurants. Unklar ist noch, warum das Lokal zum Ziel des mutmaßlichen Attentats wurde.
1: Beim Absturz eines Touristenflugzeugs in Peru sind alle 13 Insassen getötet worden. Laut dem peruanischen Radiosender RPP sollen darunter auch 2 Deutsche sein. Eine Bestätigung durch das Auswärtige Amt gibt es noch nicht. Die anderen Opfer seien Italiener und Spanier sowie die beiden Piloten gewesen. Die Maschine war auf einem Flug über die 2000 Jahre alten Nazca-Linien, die riesigen gescharten Bodenbilder in der Wüste. Schon vor 4 Jahren und vor 16 Jahren gab es ähnliche Flugzeugabstürze in Peru mit mehreren Toten. Fußball-Bundesligist Bayer Leverkusen muss vorerst auf sein Top-Talent Kenneth Eichhorn verzichten. Bei ihm ist eine Stoffwechselstörung diagnostiziert worden, gab der Verein heute bekannt. Sportreporterin Luise Kropf.
3: Der 17-Jährige, der im Juni für rund 9 Millionen Euro von Hertha BSC gekommen war, muss jetzt im Krankenhaus behandelt werden. Für das Talent ist die Krankheit erstmal ein schwerer Rückschlag. In der vergangenen Saison hatte Eichhorn 17 Ligaspiele für die Herthaner absolviert und war zum jüngsten Torschützen in der Geschichte der zweiten Fußball-Bundesliga aufgestiegen. Vor seinem Wechsel nach Leverkusen sollen auch die englischen Großclubs Manchester City und der FC Liverpool sowie Bayern München, Borussia Dortmund und RB Leipzig an dem Hoffnungsträger interessiert gewesen sein.
1: Das Wetter in Deutschland heute Nacht meist trocken, am Alpenrand letzte Schauer, Tiefstwerte 19 bis 7 Grad. Tagsüber viel Sonne, in Alpennähe teils Schauer und Gewitter, Höchstwerte 21 bis 34 Grad. Morgen viel Sonne, von der Mitte bis in den Süden teils Gewitter bis 37 Grad. Die Zeit 1.03 Uhr.
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4: Die A6 Nürnberg Richtung Heilbronn ist zwischen Feuchtwangen Nord und Kreuz Feuchtwangen Kralsheim nach einem Unfall gesperrt. Die A92 München Richtung Deggendorf ist zwischen Dreieck Flughafen München und Freising Mitte wegen Bauarbeiten bis morgen um 3 Uhr gesperrt.
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0: Achtung! Autofahrer auf der A7-Füßen-Ulm zwischen Bad Grönenbach und Bergheim kommt Ihnen ein Geisterfahrer entgegen. Fahren Sie in beiden Richtungen äußerst vorsichtig. Fahren Sie nicht nebeneinander und überholen Sie nicht. Achtung! Autofahrer auf der A7-Füßen-Ulm zwischen Bad Grönenbach und Bergheim kommt Ihnen ein Geisterfahrer entgegen. Fahren Sie in beiden Richtungen äußerst vorsichtig. Fahren Sie nicht nebeneinander und überholen Sie nicht.
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0: Achtung! Autofahrer auf der A96 Lindau-München zwischen Aitrach und Holzgünz kommt Ihnen ein Geisterfahrer entgegen. Fahren Sie in beiden Richtungen äußerst vorsichtig. Fahren Sie nicht nebeneinander und überholen Sie nicht. Achtung, Autofahrer auf der A96 Lindau-München zwischen Aitrach und Holzgünz kommt Ihnen ein Geisterfahrer entgegen. Fahren Sie in beiden Richtungen äußerst vorsichtig. Fahren Sie nicht nebeneinander und überholen Sie nicht.
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1: Achtung! Autofahrer auf der A7 Füssen-Ulm zwischen Bad Grönenbach und Bergheim kommt

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1: Entwarnung für die A7 Füssen. Ulm zwischen Bad Grönenbach und Bergheim. Die Geisterfahrermeldung ist aufgehoben. Entwarnung auf der A7 Füssen Ulm. Kein Falschfahrer mehr zwischen Bad Grönenbach und Bergheim. Achtung! Autofahrer auf der A96 Lindau-München zwischen Aitrach und Holzgünz kommt Ihnen ein Geisterfahrer entgegen. Fahren Sie in beiden Richtungen äußerst vorsichtig. Fahren Sie nicht nebeneinander und überholen Sie nicht. Achtung, Autofahrer auf der A96 Lindau-München zwischen Aitrach und Holzgünz kommt Ihnen ein Geisterfahrer entgegen. Fahren Sie in beiden Richtungen äußerst vorsichtig. Fahren Sie nicht nebeneinander und überholen Sie nicht.
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3: Preisfrage. Wer ist dieser gerade mal 12-jährige Typ, der so fantastisch Klavier spielt? Okay, wir machen es ein bisschen einfacher. Dieser Klassikvirtuose ist derselbe, den ihr von diesem Song kennt.

0: Look at me now, die erste Single des Münchners Levent Geiger. Damals war er 18. Wie passt das jetzt alles zusammen? Mozart und coole Popmusik? Fangen wir von vorn an. Schon als Kind ist Levent mit seinen Eltern viel in der Welt rumgekommen. Aufgewachsen ist er zum Teil in Sao Paulo und in Chicago. Dort, so hat Levent Fernsehmoderator Markus Kafka verraten, bekam er mit 5 Jahren Schlagzeugunterricht.
1: Hatte ich da einen richtig schönen Ami-Schlagzeuglehrer, habe ich auch mit meinem Dad viel Musik gemacht. Der spielt zum Beispiel Klavier. Und also wirklich auch sehr, sehr gut, muss man an der Stelle mal sagen, auch Klavier. Und mit ihm habe ich viel gejammt. Und dann haben wir so, ich am Schlagzeug, er am Klavier. Und das hat mich halt, glaube ich, auch nochmal irgendwie motiviert, noch mehr Musik zu machen. Und dann irgendwann dachte ich vielleicht, okay, ich habe doch auf seinen Dad hochgeschaut und wollte dann auch Klavier anfangen. Und dann kamen halt so ein paar Instrumente einfach nach und nach. Und dann kam es quasi irgendwann zu Songs schreiben und da bin ich jetzt hier sozusagen.
0: Klassik und Pop. In seiner Jugend mag sich Levent Geiger noch nicht so recht entscheiden. Schon mit 11 gewinnt er seinen ersten Preis bei Jugend musiziert, dem berühmten Musikwettbewerb für Kinder und Jugendliche. Und das nicht zuletzt dank seiner großartigen Klavierlehrerin.
1: Bin ich mit dem Ziel zu der Lehrerin hin und habe gesagt, okay, kriegst du es hin, dass ich den ersten Platz volle Punktzahl bekomme, nur dann will ich bei dir Unterricht haben. Die war so ein bisschen so okay. Und ich habe gesagt, ich bin motiviert, ich würde quasi üben dafür. Und sie meint dann irgendwann, ja okay, es kriegt sie hin. Und das ist dann am Ende auch passiert.
0: Mit Klavierkonzerten tourte Levent Geiger durch viele Länder. Parallel fing er an Songwriting-Wettbewerben teilzunehmen. Und bei einem dieser Events stand Levent mit Nico Santos auf der Bühne. Der prophezeite ihm eine steile Karriere. Und er hatte recht. 2022 spielt Levent Geiger vor riesigem Publikum als Support für die Backstreet Boys. Im Jahr darauf erscheint sein erster Radiohit, To Die.

0: Zu seinen großen Idolen zählen Justin Bieber, Gracie Abrams, Bruno Mars und...
1: Einer meiner größten Vorbilder ist Charlie Puth. Der macht so viel halt auch produktionsmäßig und Songschreiben, alles halt selber. Und das ist halt so ein bisschen das, was mich auch extrem motiviert, auch das selbst zu machen. Und deswegen finde ich den sehr, sehr cool.
0: Ziemlich cool ist auch Levins neue Single At The Party. Darauf singt er, wie wichtig es ist, für jemanden da zu sein, selbst in Momenten, in denen alles aus dem Ruder läuft. Levent Geiger, vorgestellt von Dagmar Golle.
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1: Levent Geiger aus München. At the Party.
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1: Entwarnung auf der A7 Füssen-Ulm. Kein Falschfahrer mehr zwischen Bad Grönenbach und Bergheim. Entwarnung auf der A96 Lindau-München. Kein Falschfahrer mehr zwischen Aitrach und Holzgünz. Entwarnung für die A96 Lindau-München zwischen Aitrach und Holzgünz. Die Geisterfahrermeldung ist aufgehoben. Die A6 Nürnberg Richtung Heilbronn ist zwischen Feuchtwangen Nord und Kreuz Feuchtwangen Crailsheim nach einem Unfall gesperrt. Die A92 München Richtung Deggendorf ist zwischen Dreieck Flughafen München und Freising Mitte wegen Bauarbeiten bis morgen um 3 Uhr gesperrt.
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2: Jeder Mann hier drin kennt diesen einen berühmten Satz, den man an den Kopf geworfen bekommt, nämlich: Schatz, woran denkst du gerade? Ja, ich weiß, Schwester, haha, dein armer Mann. Nein, das Problem ist, wir Männer, wir können bei dieser Frage nicht ehrlich sein. Weil ihr Frauen, wenn man euch fragt, Schatz, woran denkst du gerade? Dann sagt ihr sowas wie, ja, ich weiß nicht, ob ich die roten oder die grünen Schuhe zur Hochzeit anziehen soll. Passt, macht Sinn, ist logisch. Aber meine Ex-Freundin hat mich mal gefragt, Schatz, woran denkst du gerade? Und ich konnte nicht ehrlich sein, weil ich dachte mir, wenn Hitler den Weltkrieg gewonnen hätte, hätten wir noch McDonald's oder hieß es Reichsburger? Und hätten wir noch Happy Meals oder wäre es eine Volksmahlzeit? Keine Ahnung.
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1: G-Flip, Bad on Fire.

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1: Um 2 Uhr mit Stefan Eferts. Nach dem Massenansturm von Migranten auf die spanische Exklave Ceuta hat sich Spaniens Ministerpräsident Sanchez an die EU-Ratspräsidentschaft gewandt. Er schreibt, dass einige Mitgliedstaaten von Falschmeldungen und Vorurteilen getrieben seien. Aus der Nachrichtenredaktion Lisa Kupper.
2: Sanchez machte Gerüchte von einer Schleusermafia über eine angeblich geöffnete Grenze für den Massenansturm verantwortlich. Er betonte auch, dass Ceuta nicht zum Schengen-Raum gehöre und Migranten von dort nicht einfach in andere EU-Länder weiterreisen könnten. Nach Angaben der spanischen Regierung sind die allermeisten der über 50.000 Migranten wieder nach Marokko zurückgekehrt. Wegen der Sicherheit der Grenzen soll es am Dienstag aber eine Dringlichkeitssitzung der EU-Justiz- und Innenminister geben.
1: Unionsfraktionschef Frei rechnet nach dem islamistischen Anschlag auf den Christopher Street Day in Berlin schnell mit schärferen Gesetzen. Er sei davon überzeugt, dass der Innenminister und die Justizministerin noch im August Vorschläge machen werden, sagte Frei der Bild am Sonntag. Die Bürger erwarteten Konsequenzen von der Politik und hätten auch einen Anspruch darauf. Vor gut einer Woche hatte ein islamistischer Attentäter beim CSD mehrere Menschen mit einem Auto verletzt und eine Frau getötet. Die israelische Armee hat nach eigenen Angaben mehrere Kämpfer der pro-iranischen Hisbollah-Miliz im Südlibanon getötet. Sie hätten sich in der Sicherheitszone nahe der Grenze aufgehalten, teilte die Armee mit. Derzeit gilt zwischen Israel und dem Libanon eine Waffenruhe. Und ein von den USA vermitteltes Abkommen sieht vor, dass die libanesische Armee die Hisbollah entwaffnet. Beides lehnt die Hisbollah ab. In Peru sind beim Absturz eines Kleinflugzeuges 13 Menschen ums Leben gekommen. Nach einem Medienbericht sind darunter 2 Deutsche. Aus dem ARD-Studio Südamerika, Oliver Neuroth.
3: Das Kleinflugzeug stürzte kurz nach dem Start in der peruanischen Hafenstadt Pisco ab. Wie es dazu kam, ist bisher unklar. Der peruanische Nachrichtensender RPP berichtet, bei den Passagieren habe es sich um 7 Urlauber aus Italien, 2 aus Spanien und 2 aus Deutschland gehandelt. Das Auswärtige Amt hat den Bericht bisher nicht bestätigt. Auch die beiden Piloten wurden bei dem Unglück getötet. Der Flug hätte nach Nazca im Landesinneren von